0: So, Freunde, rein in die Rakete. Wir erforschen weiter den Mond.
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0: Und den erforschen wir heute Morgen wieder mit Andreas vom Olbers Planetarium. Der ist immer noch da und kennt sich natürlich aus mit allem, was da irgendwie im Weltraum unterwegs ist. Sternen, Planeten, dem Mond. Und der ist hier heute Morgen unser Thema. Und Andreas, wir haben gerade schon besprochen, der Mond ist im Prinzip ein großer Stein. Das heißt, theoretisch könnte der Mond ja auch kaputt gehen. Sagen wir mal, weiß ich nicht, da fliegt ein anderer Stein rein im Weltall und der Mond platzt und ist weg. Würden wir das auf der Erde merken? Was würde da passieren?
2: Ja, das hätte dramatische Auswirkungen auf die Erde, weil der Mond auf der Erde ganz viel macht, nämlich zum Beispiel Ebbe und Flut. Alle vier an der Küste, die kennen das ja, selbst die Weser bis zum Sperrwerk. Zweimal am Tag ist das Wasser da und dann ist wieder weg. Und das macht der Mond größtenteils, ein bisschen auch die Sonne, aber den größten Einfluss hat der Mond. Und der Mond ist auch sonst für uns ganz wichtig, der stabilisiert unsere Erdachse. Die Erde dreht sich ja um eine Achse, wir haben ja Nordpol und Südpol. Und diese Bahn ist relativ stabil. Ohne den Mond würde die Erde anfangen zu eiern. Und das heißt, wir hätten ganz oft Eiszeiten, Warmzeiten in einer ganz kurzer Zeit. Unser Klima wäre überhaupt nicht so stabil. Insofern ist es gut, dass wir den Mond haben.
0: Das heißt, weil die sich magnetisch anziehen, abstoßen? Oder wie kann das sein, dass der Mond, die Erde, die sind ja irgendwie einfach im Weltraum und drehen sich so, ich sag mal so, unabhängig voneinander oder auch nicht unabhängig voneinander. Wie können die sich da stabilisieren?
2: Ja, das liegt an der Anziehungskraft. Das ist so ähnlich wie ein Magnet, aber wirkt über eine viel größere Entfernung. Bei Magneten kennt man das ja. Das wirkt ja nur über eine ganz kurze Entfernung. Wenn man Magnet ein bisschen auseinanderzieht, merkt man da nichts mehr. Aber die Erdanziehungskraft, die wirkt quasi fast bis ins Unendliche. Das merken wir auch. Wenn wir hochspringen, kommen wir wieder runter. Und auch der Mond wird angezogen und der Mond zieht auch die Erde an. Ist ja auch ein Körper mit großer Masse. Und das funktioniert dann darüber und das sorgt dafür, dass die Erde so eine schöne, stabile Bahn hat.
0: Ah, und das ist sozusagen, was man im Weltall spürt, ne? In diesem Zusammenspiel von Mond und Erde. Und du hast gerade noch gesagt, Ebbe und Flut. Das heißt, das Wasser kommt, das Wasser geht. Und was hat da der Mond mit zu tun? Zieht der das dann an? Oder das Wasser mag gerne den Mond und will dahin? Oder wie funktioniert das?
2: Ja, tatsächlich ist es so, dass der Mond das Wasser im Prinzip anzieht. Ist ein bisschen kompliziert zu erklären. Das ist nicht so, dass der Mond jetzt so eine Kraft hat, sonst würde er uns ja auch anziehen.
0: Stimmt.
2: Sondern er zieht es ein bisschen von der Seite der Erde weg. Und die Erde, die dreht sich ja um sich selbst, aber auch ein bisschen um den Mond. Das merken wir gar nicht. Wir denken ja immer nur, der Mond dreht sich um die Erde.
0: Ja.
2: Aber das stimmt nicht. Der Mond wirft auch die Erde so ein bisschen aus der Umlaufbahn um die Sonne. Und dann gibt es sowas wie Zentrifugalkräfte. Und auch das kann Wasser bewegen. Das kann man mal zu Hause ausprobieren. Am besten im Sommer einen Eimer Wasser reinfüllen. Und dann kann man den, wenn man den schnell genug schleudert, über den Kopf packen. Und obwohl das Wasser dann ja über Kopf ist, fällt es nicht raus.
0: Ah, das habe ich schon gesehen an so einem langen Arm, ne?
2: Genau.
0: Wenn man den so wirbelt.
2: Wenn man den so wirbelt. Und das hat auch was mit Anziehungskräften und Fliehkräften zu tun. Und das ist letztendlich die Ursache für Ebbe und Mond, wenn man sich das für Ebbe und Flut. Wenn man sich das allerdings ganz genau anguckt, dann wird es kompliziert.
0: Ja, das glaube ich. Aber man merkt auf jeden Fall an diesem Beispiel, als alleine nur an der Ebbe und der Flut und dass die Erde natürlich auch in der Bahn bleibt durch den Mond, wie wichtig der ist. Also der sieht nicht nur cool aus, wenn wir irgendwie Vollmond haben oder eine andere coole Form hat oder Farbe, sondern er ist auch noch ziemlich wichtig für uns. Und warum er manchmal andere Farben hat zum Beispiel, das besprechen wir auch gleich weiter mit Andreas. Denn heute geht es um den Mond.
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0: Das sind die Spin Doctors, ein Bremen für Alltime Favorite um genau 10:30.
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0: Mit mir, ich bin Milton, moin Freunde. Ich wünsche euch einen schönen Start in den Sonntagmorgen und gleich erforschen wir weiter den Mond.

0: King war das von Years and Years.
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0: Und heute wird der Mond erforscht. Und zwar mit Andreas Vogel vom Euwers Planetarium. Der kennt sich aus mit dem Weltraum, mit allem, was da drin unterwegs ist. Und natürlich auch mit unserem Mond. Und Andreas, warum hat der Mond eigentlich manchmal verschiedene Farben? Also manchmal ist der weiß, ich habe schon mal einen gelben gesehen, ich habe auch schon mal einen roten Mond gesehen. Warum ist das so?
2: Ja, das hat mit dem Mond an sich gar nichts zu tun. Der Mond hat immer dieselbe Farbe. Der ist so im Prinzip grau oder eigentlich ist er fast schwarz. Also wenn man ein Stück Mondgestein auf der Erde hat, das sieht fast aus wie Kohle. Aber für uns hat er natürlich verschiedene Farben. Und das liegt daran, dass das Licht des Mondes ja bei uns erstmal durch unsere Lufthülle, durch unsere Atmosphäre kommt. Und da wird es gefiltert. Und das kann man besonders schön am Vollmond sehen. Im Sommer steht der Vollmond nie besonders hoch. Da steht er immer ganz dicht am Horizont. Da kann man ihn gar nicht gut sehen. Und dann erscheint er viel gelblicher, manchmal sogar ein bisschen orangefarben, wenn er gerade aufgeht. Weil das rote Licht durch die Atmosphäre noch durchkommt, das blaue aber nicht durchkommt, nicht so gut. Und deshalb wird das blaue rausgefiltert. Dann scheint er ein bisschen rötlicher. Im Winter steht der Vollmond immer ganz hoch. Kann man jetzt die nächsten Monate richtig gut beobachten. Und dann sieht er eher so weißlich-silbrig aus, weil eben auch der Blauanteil noch durchkommt.
0: Ja, wie so ein Gruselfilmmond, sag ich mal. Da sind die auch immer so groß und weiß und Vollmond. Vor allem jetzt auch, wenn die Halloween-Zeit jetzt näher kommt, sieht man ja auch häufig dann so Bilder. Irgendwie das so ein dunkler Wald und ist da oben so ein großer weißer Mond. Okay, das heißt, der Mond verfärbt sich also nicht tatsächlich, sondern das liegt an unserer Erde oder beziehungsweise an der Atmosphäre und was bei uns so los ist. Was gibt's denn noch für Farben? Also gelb, rot habe ich schon mal gesehen. War der Mond auch schon mal blau oder grün oder so?
2: Grün habe ich noch nicht gesehen, aber so pinkfarben. Rot kann er auch werden, und zwar bei einer Mondfinsternis. Dann würde man ja denken, dann ist ja Finsternis, sieht man gar nichts mehr. Das passiert immer dann, wenn der Mond in den Schatten der Erde eintritt. Also wenn eigentlich gar kein Sonnenlicht mehr auf den Mond trifft, und dann müsste er eigentlich dunkel sein. Aber da ist dann auch wieder unsere Atmosphäre schuld, weil das rote Licht kann durch unsere Atmosphäre durch und wird dann so ein bisschen in Richtung Mond gelenkt, und dann erscheint er in so einem tiefen Rot oder manchmal kupferfarbenen Bereich. Und so ein bisschen bläulich kommt auch mal vor, aber ganz selten. Das liegt dann, wenn wir zum Beispiel so ein paar Pollen in der Luft haben, dann kann auch mal so ein bisschen bläuliches Licht noch mit reingestreut werden. Aber das ist eher selten. Es gibt zwar auch den Begriff Blue Moon, also Englisch blauer Mond.
0: Stimmt.
2: Der hat aber überhaupt nichts mit der Farbe zu tun, sondern einfach nur damit, wenn wir ausnahmsweise mal zweimal Vollmond in einem Monat haben, dann sagt man, das ist der Blue Moon, aber der ist nicht blau.
0: Okay, das habe ich gar nicht gewusst, dass das daher kommt, dass man dann zweimal Vollmond hat. Siehst du, das ist echt cool. Und vielleicht sehen wir irgendwann nochmal einen grünen Mond. Was dann los ist, keine Ahnung. Vielleicht, wenn Werder das nächste Mal deutscher Meister wird. Kann also noch ein bisschen dauern. Aber wer weiß, vielleicht haben wir dann irgendwann auch nochmal einen grünen Mond. Und natürlich müssen wir auch gleich nochmal darüber sprechen, wann da vielleicht mal wieder einer hinfliegt zum Mond. Und mal guckt, was da los ist. Besprechen wir gleich.
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0: So, Freunde, letzte Runde. Es geht nochmal auf den Mond.
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0: Oder beziehungsweise wir erforschen den Mond mit Andreas vom Olbers Planetarium. Und wir wollen natürlich wissen, wann geht's denn jetzt tatsächlich mal wieder für irgendwelche Menschen auf den Mond? Ist da was geplant, Andreas?
2: Ja, da ist einiges geplant. Und zwar sowohl die Europäer und die Amerikaner zusammen wollen mit der Artemis-Mission zurück zum Mond. Die waren ja auch vor kurzem da, allerdings nur herumgeflogen. Das heißt nur, sind um den Mond herumgeflogen. Und auch China plant, Menschen zum Mond zu bringen. Und zwar schon relativ bald. Also China will das bis 2030 schaffen. Also innerhalb der nächsten 3,5 Jahre im Prinzip. Also das ist schon spannend.
0: Das
2: ist
0: gar nicht mehr so lange hin. Ich frage mich nur, warum ist da denn so lange keiner gewesen? Also die erste und einzige, glaube ich, Mondlandung war 1969. Also das ist ja eigentlich ewig her. Warum haben die dann gesagt, ja, jetzt waren wir hier, jetzt sind wir hier ein bisschen spazieren gegangen, jetzt fahren wir hier auch erstmal nicht mehr hin.
2: Ja, die waren schon ein paar Mal da, also danach gab es nochmal weitere Mondlandungen. Mhm. Es waren insgesamt dann 12 Menschen auf dem Mond und 18 sind hingeflogen, aber einer musste immer in der Kapsel bleiben. Also es gab schon ein paar Mondlandungen, aber man hat das dann eingestellt und zwar aus mehreren Gründen. Zum einen ist das zum Mond zu fliegen sehr gefährlich. Damals war die Technik noch nicht so weit und man hatte wirklich Angst, dass da Unfälle passieren. Es wäre ja auch einmal fast schief gegangen, bei Apollo 13 zum Beispiel. Die hatten ganz großes Glück, dass die zurückgekommen sind. Mhm. Und auch bei den anderen Mondmissionen gab es immer mal wieder kritische Momente. Das andere waren die immensen Kosten. Damals zum Mond zu fliegen, das war wirklich, wirklich teuer. Ist es heute auch noch, aber damals war es verhältnismäßig noch viel teurer. Mhm. Und man wollte das Geld eben auch für andere Zwecke haben, zum Beispiel für eine Orbitalstation. Die internationale Raumstation zum Beispiel, die gäbe es nicht, wäre man weiter zum Mond geflogen, weil das Geld nicht da gewesen wäre. Und man hat damals so ein Wettrennen gehabt. Damals gab es 2 Staaten, die zum Mond wollen. Die Sowjetunion, die gibt es heute nicht mehr. Mhm. Und die USA. Und das war so ein Wettlauf. Und den wollten die Amerikaner unbedingt gewinnen. Und deshalb haben sie gesagt, wir machen das jetzt. Und als man den Wettlauf gewonnen hatte, dann hat man irgendwann gesagt, naja, jetzt machen wir mal andere Dinge.
0: Ja, dann ist man da jetzt gewesen. Dann hat man bemerkt, wie wir eben gerade auch schon hier besprochen haben, ist halt ein großer Stein, sag ich mal, jetzt so sehr vereinfacht, der da rumfliegt um unsere Erde. Und weiß man schon, was die da jetzt mit dieser kommenden Mission machen wollen oder mit den kommenden Missionen? Wollen die dann irgendwie da reinbohren in den Mond oder wollen die da ein Haus hinbauen oder wollen die einfach nur mal wieder gucken, was da los ist?
2: Ja, zum einen ist die Forschung natürlich ganz interessant. Der Mond ist aus vielerlei Hinsicht wirklich spannend. Zum Beispiel hat man da ja kein Wetter. Da kann man die Sterne immer sehen. Also für Teleskope wäre das ideal. Und man plant tatsächlich am Südpol des Mondes langfristig eine feste Station zu bauen. So ähnlich wie wir es in der Antarktis haben, wo dauerhaft Menschen wohnen. Und am Südpol deshalb, weil es gibt da Mondkrater, da könnte Eis drin sein so ein bisschen. Wasser ist ja ein ganz wertvoller Rohstoff, den gibt es auf dem Mond nicht. Und wir brauchen aber Wasser für uns zum Leben, zum Trinken und ähnliches. Und kann man sogar Treibstoff draus gewinnen. Und deshalb ist die Idee, wir bauen am Südpol was. Und der Vorteil am Südpol ist

0: Außerdem, es gibt da auch Orte, wo immer die Sonne scheint. Man muss ja Strom dort haben.
1: Ach ja.
0: Man braucht ja Energie.
1: Ja.
0: Und wo kriegt man die her im Weltraum? Man kann ja kein Kohlekraftwerk oder ähnliches dahin bauen. Also nimmt man Solarzellen, gerade wenn die Sonne immer scheint. Es gibt am Südpol tatsächlich Orte, da scheint die Sonne immer. Und man könnte ununterbrochen Strom erzeugen.
1: Das hört sich schon irgendwie cool, aber glaube ich auch relativ ungemütlich an, wenn man da wirklich dann dauerhaft auf dem Mond ist als Astronaut, weil so viel kann man da jetzt ja auch nicht machen. Obwohl, vielleicht könnte man da ganz gut Basketball spielen, wenn man so hoch springen kann da mit der Schwerkraft. Die ist ja ein bisschen anders auf dem Mond. Und gibt es da einen Zeitplan, wann die Europäer, ja vielleicht auch mit einem deutschen Astronauten oder Astronautin, dann da hinwollen zum Mond? Ungefähr?
0: Ja, tatsächlich. Das eigentlich wollte man vor 2030, das war die ursprüngliche Pläne, dahin fliegen. Jetzt hat man es ein bisschen nach hinten verschoben und realistisch ist vielleicht innerhalb der nächsten 10 Jahre bis 2035. Das Problem dabei ist nämlich, das Mondlandefahrzeug ist nicht fertig. Man muss ja nicht nur die Erde verlassen, Raketen, die haben wir, um zum Mond hinzufliegen, aber auf dem Mond zu landen ist ja auch nicht so ganz einfach. Da braucht man ein entsprechendes Fahrzeug und das ist noch nicht fertig und deshalb wissen wir nicht ganz genau, wann wir da hinfliegen, aber tatsächlich, Alexander Gerst wäre möglicherweise der erste Europäer oder zumindest der erste Deutsche, der vielleicht irgendwann den Mond betritt.
1: Das wäre super cool. Deswegen gib mal Gas da mit dem Fahrzeug, dass es fertig gebaut wird, damit wir mal wieder zum Mond hinfliegen können, denn ich möchte ganz viele neue Fotos und Videos von da sehen, weil die anderen sind jetzt ja auch irgendwie schon alt. Deswegen, gib da mal ein bisschen Gas. Andreas, danke, dass du vorbeigekommen bist, dass wir hier heute Morgen ein bisschen über den Mond gesprochen haben und den gucke ich mir doch heute Abend, wenn man ihn sieht. Was haben wir gerade für Mond?
0: Ja, heute kann man ihn noch nicht ganz so gut sehen, aber ich muss jetzt tatsächlich gucken, weil das Wetter war so schlecht die letzten Tage.
1: Das stimmt.
0: Ich glaube, wir haben eine relativ schmale Mondsichel.
1: Schmale Mondsichel, aber auch da erkennt man ein bisschen was. Schaue ich mir heute Abend, wenn die Wolken nicht im Weg sind, nochmal genau an. Dankeschön, Andreas, und habt noch einen schönen Sonntag. Bis dann.
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1: Und ich bin Milton. Moin, Freunde. Ich wünsche euch einen schönen Start in den Sonntag. Das ist jetzt gerade erst so in den letzten, ich würde mal schätzen, 15 bis 20 Minuten hell geworden. Davor war es einfach noch dunkel. Ich sitze ja schon seit 6 Uhr heute Morgen hier und es war einfach stockduster die ganze Zeit. Ich habe mich wirklich schon gefühlt wie im tiefsten Winter. Deswegen freue ich mich, dass die Sonne jetzt wenigstens so ein bisschen da ist. Wobei man sagen muss, für 11. Oktober ist schon wirklich sehr, sehr tief drin im Herbst. Wir sind angekommen, Freunde. Und um euch diesen Herbststart ein bisschen zu verschönern, gibt's auf jeden Fall heute hier bei Zebra 4 was zu gewinnen, nämlich Tickets für Dicker. Der kommt nämlich auf Tour nach Oldenburg. Dafür müsst ihr mir später eine Frage beantworten. Machen wir auf jeden Fall noch vor 9 Uhr. Und ansonsten erforschen wir heute zum Beispiel auch noch den Mond. Mit Andreas Vogel vom Olbers Planetarium. Der kennt sich aus mit Planeten, mit Sternen und natürlich auch mit dem Mond. Der kommt vorbei so ab 10 Uhr. Ich wünsche euch einen guten Start in den Sonntag.

0: Wir haben ja gerade schon festgestellt, heute ist es sehr herbstlich und Herbst, da war doch was.
1: Okay, so noch Zustände, wer denn auch wer mit möchte. Auf wie geht's hier, neue Reise.
0: Auf wie geht's hier, alle nochmal rein hier. Freimarkt geht los, ja, ja, und zwar schon nächste Woche Freitag. Und ich finde, wenn der Freimarkt startet, dann ist immer so richtig Herbst. Ne, wenn die Fahnen vorne auf den Bussen drauf sind, so, die fahren ja auch bei mir in Bremen-Nord und Schwanewede da noch rum, dann weiß ich, ah, so, Freimarktzeit ist da, sehr schön. Es ist übrigens schon der 991. Freimarkt, der jetzt startet am Freitag. Also es ist wirklich verrückt und abgesehen natürlich von dem Freimarkt an sich, der immer stattfindet, ist da auch noch Programm. Also die offizielle Eröffnung ist jetzt am Freitag. Da gibt es dann abends um 21:45, nicht erschrecken, falls ihr da in der Nähe wohnt oder falls ihr da hingehen wollt. Dann als guten Hinweis das Feuerwerk, ne? Da ist dann immer noch mal richtig Action. Dann gibt es einen Werder-Tag, da kommen, glaube ich, auch noch mal wieder die Spieler dann irgendwie einen Abend da in ein Zelt und machen da ein bisschen Party. Samstag am 24. Oktober ist dann der Freimarktsumzug, wo wir von Bremen 4 übrigens auch mitlaufen. Könnt ihr euch ein paar Bremen 4 Bonschen fangen? Die habe ich hier schon irgendwie rumliegen sehen, auf jeden Fall ein, zwei Stück. Gibt es. Sehen auf jeden Fall sehr gut aus. Probiert habe ich noch keinen, mache ich vielleicht mal gleich. Und am 28., ich glaube, es ist neu, habe ich zumindest noch nie vorher mitbekommen, gibt es einen Halloween-Tag auf dem Freimarkt. Da gibt es dann Kinderschminken, es gibt eine Gruselparade für Kinder und dann auch noch eine Horrorparade um 20 Uhr. Also, einiges los auf dem Freimarkt. Kann der Herbst doch jetzt von mir aus so richtig starten.
2: Ich wünsche dir viel Spaß auf dem Bremer Freimarkt.
3: Alles bewegt sich, alles dreht sich.
2: Lass es krachen.
0: Ja, wünsche ich euch auch.

Watch It Burn war das von Katy Perry um 8.23 Uhr am Sonntagmorgen. Kommt gut rein. Wir reden irgendwie jetzt schon den ganzen Morgen über den Herbst und James Blunt hat sich gedacht vor 2 Wochen, weißt du was? Ich bringe nochmal einen Sommersong raus. Vielleicht ist er auch schon 4 Wochen alt. Aber so, es war auf jeden Fall schon September. Trotzdem hat er gesagt, hier, nehmt nochmal das. Ich bringe euch nochmal ein bisschen hier die Sommergefühle zurück. Na gut, dann nehmen wir die. Hier ist Tastes Like Summer. Also schmeckt noch Summer, heißt der Song auf Deutsch. Gut. Dann nehmen wir das zum Frühstück. Dankeschön.

0: We Can't Be Friends war das von Ariana Grande um kurz nach 8:30.
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0: Am Sonntagmorgen mit mir, ich bin Milton Tappert, moin Freunde, kommt gut rein.

0: Nächste Woche Sonntag kommt Dicker nach Oldenburg.
1: Yeah, yeah. Mein Hobby ist Ferien. Da mach ich immer, immer.
0: Ja, ja, ja, denn es ist, boah, ist das krass, Tour 2 jetzt gerade. Es geht einmal komplett durch Deutschland. Und eben auch hier bei uns in Oldenburg wird Halt gemacht. Da ist er in der großen EWE Arena. Und ich habe Karten für euch. Die könnt ihr jetzt gewinnen. Da könnt ihr mit der ganzen Familie hingehen und euch Dicker live anschauen. Und wenn ihr jetzt denkt, oh nee, das ist ja auf dem Sonntag, gar kein Problem. Erstmal sind ja gerade Herbstferien. Schon mal sehr gut. Und das Konzert startet auch schon um 17 Uhr. Natürlich, damit alle Kinder da auch hingehen können und Dicker live sehen können. Und wenn ihr diese Karten gewinnen möchtet, dann müsst ihr mich anrufen, wenn ihr ein Kind seid. Das ist natürlich eine wichtige Regel. Erwachsene können jetzt keine Karten gewinnen. Und ihr müsst mir nur eine Frage beantworten. Und zwar, was ist denn eigentlich das Hobby von Dicker? Kleiner Tipp, vielleicht haben wir das gerade schon ganz kurz gehört.

0: Na, wer möchte zu Dicker? Ich habe jetzt hier gerade zwei am Telefon, die da, glaube ich, ganz gerne hin möchten. Und zwar Lotte und Michel aus Achim. Hallo, guten Morgen.
1: Hallo.
0: Na, wie laufen die Ferien bis jetzt?
1: Gut, gut.
0: Ja, warum seid ihr denn schon so früh aufgestanden eigentlich am Sonntag?
1: Wir fahren nicht zum Ferratini-Flohmarkt.
0: Ah, sehr gut. Habt ihr da was, was ihr gerne haben möchtet oder wollt ihr einfach nur ein bisschen bummeln auf dem Flohmarkt?
1: Wir verkaufen.
0: Ihr verkauft? Okay, was verkauft ihr denn?
1: Kleidung und Spielzeug.
0: Ah, das heißt, ihr habt zu Hause ein bisschen aussortiert und dann werdet ihr gleich euer altes Spielzeug verkaufen?
1: Ja.
0: Ah, wie cool. Sowas habe ich auch mal gemacht. Ist manchmal aber auch ein bisschen schwer, dann sich von den Sachen zu trennen. Oder habt ihr das einfach so hinbekommen, ganz knallhart?
1: Einfach so hinbekommen.
0: Sehr gut. Dann hoffe ich, dass ihr da auf dem Flohmarkt heute ein bisschen Geld einnehmt. Und noch besser wäre es natürlich, wenn ihr auch noch für nächste Woche Sonntag Dicker-Karten gewinnt, oder? Mögt ihr die Musik von dem?
1: Ja.
0: Wart ihr auch schon mal auf dem Konzert oder wäre das dann euer erstes Konzert?
1: Unser erstes.
0: Oh.
1: Von Dicker.
0: Oh, okay. Und dann direkt in der EWE Arena. Das wäre natürlich ziemlich cool. Ihr müsst mir davon natürlich nur eine Frage beantworten, denn ich hatte ja gefragt, was ist denn das Hobby von Dicker? Wisst ihr die Antwort?
1: Ja. Ferien.
0: Ferien? Schauen wir mal, ob ihr recht habt.
2: Yeah. Mein Hobby ist Ferien.
0: Natürlich habt ihr recht, Ferien ist richtig. Herzlichen Glückwunsch.
1: Ja!
0: War die Frage zu einfach für euch? Das habt ihr richtig gut gemacht. Sehr schön. Und dann könnt ihr nächste Woche Sonntag hingehen. Insgesamt habt ihr 4 Karten. Wisst ihr, wen ihr da noch mitnehmt?
3: Mama und Papa?
1: Ja.
0: Echt, dürfen die mit? Gut.
1: Ja.
0: Okay, dann sage ich natürlich auch herzlichen Glückwunsch an Mama und Papa. Und herzlichen Glückwunsch an euch, Lotte und Michel. Sehr gut. Viele Grüße nach Achim. Dann macht euch noch einen schönen Sonntag und viel Erfolg auf dem Flohmarkt, ne?
1: Danke.
0: Tschüss. Und bleibt am Telefon. Wir müssen gleich noch weitersprechen. Ciao.
4: Ciao.

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0: Stray Heart ist das von Green Day um gleich 8:45.
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0: Unsere Kinderreporterin Tilda will mal eine berühmte Schriftstellerin werden und sie möchte natürlich ganz gerne wissen, wie man das schaffen kann. Und dafür hat sie einfach, na klar, logisch, jemanden gefragt, der das wissen muss, nämlich eine Frau, die schon über 80 Bücher selber herausgebracht hat, ist eine der erfolgreichsten Kinderbuchautorinnen Deutschlands und sie heißt...
2: Sabine Buhlmann. Sie ist nicht nur Buchautorin, sie ist auch Schauspielerin und Synchronsprecherin. Sie ist zum Beispiel die Stimme von Lisa Simpson aus der Fernsehserie Die Simpsons.
3: Keine Sorge, das mache ich gern. Ich weiß, wie das ist, wenn man als Außenstehender wohin kommt.
2: Sie hat auch das Pokémon Pikachu gesprochen in der ersten Staffel.
4: Pikachu!
2: Seit über 20 Jahren schreibt sie auch Kinderbücher, zum Beispiel Frau Honig, Ein Mädchen namens Willow, Der kleine Siebenschläfer oder Willkommen bei den Grauses. Und vor ein paar Tagen durfte ich mit ihr sprechen und sie sogar duzen. Wie viele Bücher hast du eigentlich schon geschrieben?
5: Oh, ich habe es jetzt gar nicht ganz frisch gezählt, aber ungefähr sind es über 80, zwischen 80 und 90 Büchern.
2: Wow, so viele?
5: Mhm, es werden immer mehr.
2: Und wann hast du damit angefangen? Wolltest du schon immer Schriftstellerin werden?
5: Also, ich habe schon immer gern geschrieben. Ich habe wahnsinnig gern Rollenspiele gemacht als Kind und habe mir da schon immer Geschichten ausgedacht, die ich dann mit meinen Freundinnen so nachgespielt habe. Und habe auch mal ein Theaterstück in der 4. Klasse geschrieben und es aufgeführt mit meinen Freundinnen. Dann bin ich erstmal Schauspielerin geworden. Aber ich habe immer gern Geschichten geschrieben. Und dann, als meine Kinder auf die Welt kamen, habe ich denen zu Weihnachten immer Geschichten geschrieben. Und irgendwann hatte ich so einen ganzen Stapel da mal zusammen mit Kindergeschichten. Und dann habe ich gedacht, vielleicht wäre das ja auch was für mehrere Kinder und andere Kinder.
2: Ich habe auch schon Bücher angefangen und 2,5 Kapitel waren mein Rekord. Kannst du mir sagen, wie ich das zu Ende schaffe?
5: Also es ist gar nicht so einfach. Es ist wirklich, hat mit Durchhaltevermögen zu tun, weil es ist schon anstrengend, so eine ganze Geschichte bis zum Ende durchzuschreiben. Also ich würde dir raten, erstmal mit kürzeren Geschichten anzufangen, weil man die schneller zu Ende schreiben kann, weil sie nicht so viele Seiten haben. Dann, dass man sich wirklich einen Plan macht, wo soll es eigentlich hingehen? Also man weiß ja, manchmal weiß man einfach nur so den Anfang. Man hat sowas im Kopf, wie es sein könnte. Aber dass man sich dann wirklich mal so ausdenkt, was passiert da, was passiert in der Mitte und wie soll das alles enden und wo soll es hinführen. Und wenn man sich das vorher schon mal so aufschreibt, einfach mal sich so ein, ich mache mir dann oft so einen ganz langen Strich, wie so einen roten Faden und dann schreibe ich an den Strich so dran, was wann passieren kann oder soll. Und dann kann ich da hinschauen und dann weiß ich, ah, jetzt wollte ich eigentlich so weiterschreiben und jetzt sollen die das erleben. Und natürlich ist es dann so, dass zwischendrin auch mal Sachen passieren, die ich dort noch nicht geplant hatte, sondern die dann einfach so noch passieren. Aber so glaube ich, schafft man es schon, eine Geschichte fertig zu schreiben.
2: Wem man es dann schickt, damit da vielleicht irgendwann ein Buch draus wird, das hat sie mir auch erzählt. Hört ihr gleich. Bleibt dran.
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0: Overload war das von den Sugar Babes.
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0: Wie entsteht eigentlich so ein richtig gutes Kinderbuch? Braucht man dafür irgendwie einen besonderen Stift oder einen besonderen Ort, an dem man seine Bücher schreibt? Irgendein anderes Geheimrezept vielleicht? Unsere Kinderreporterin Tilda hat mit Sabine Bohlmann gesprochen. Die hat selber schon über 80 Bücher geschrieben. Ein Mädchen namens Willow zum Beispiel oder der kleine Siebenschläfer oder auch Frau Honig.
2: Wenn man also eine Geschichte geschrieben hat und denkt, okay, da könnte jetzt ein Buch draus werden. Wem schickt man es dann? Wie wird es dann zum Buch?
3: Das ist eine sehr lange Geschichte eigentlich. Also ich würde sagen, also bis eine Geschichte, die ich schreibe, wirklich ein Buch wird und ich es in Händen halte, dauert es ungefähr ein Jahr. Ich bin jetzt so weit, ich darf tatsächlich jetzt einfach drauf losschreiben und sage dann einem Verlag einfach nur, hey, ich habe hier eine neue Idee. Und mein lieber Verlag, der sagt dann meistens so, ja, erzähl mal. Dann erzähle ich das am Telefon und dann sagen die, ja, super, mach das. Und gibt mir aber dann schon so einen Abgabetermin. Und dann weiß ich ganz genau, bis zu dem Tag muss ich fertig sein und dann diese Geschichte an den Verlag zurückschicken. Wenn man jetzt aber noch kein Buch geschrieben hat, noch kein Autor ist, aber einer werden möchte, dann muss man tatsächlich so anfangen, dass man diese Geschichte fertig schreibt, erstmal wahrscheinlich so für sich und dann an die Verlage herantritt und den Verlagen die Idee schickt und einfach mal fragt, hey, wie findet ihr die Idee? Wenn ihr die gut findet, wollt ihr nicht mit mir zusammen ein Buch draus machen? Und in meinem Fall ist es eben so, dass ich dann die Geschichte, wenn sie fertig ist, lese ich die natürlich noch ein paar Mal durch und korrigiere sie selbst. Und dann schicke ich es dem Verlag und dann bekommt es die Lektorin. Eine Lektorin ist jemand, die ist dafür da, dass sie wirklich die Geschichte ganz genau liest und wirklich auch nochmal ganz viele Fragen stellt und auch nochmal Sachen findet, die vielleicht ein bisschen unlogisch sind. Dann bekommt man es wieder zurück und dann sieht es so ein bisschen aus, wie wenn du wahrscheinlich von deiner Deutschlehrerin einen Aufsatz zurückbekommst, also mit ganz vielen Anmerkungen und rot geschrieben, auch Fehler entdeckt und Satzzeichenfehler. Dann musst du nochmal drüber gehen und das nochmal korrigieren. Und so wird es so ein paar Mal hin und her geschickt, bis man so davon ausgeht, dass keine Fehler mehr drin sind. Und dann kommt die Illustratorin dazu. Weißt du, was das ist?
2: Nee, noch nie gehört.
3: Eine Illustratorin oder ein Illustrator, die können ganz, ganz toll zeichnen und die lesen sich dann die Geschichte ganz genau durch und die zeichnen dann die Bilder und das Cover für das Buch.
2: Und kann man reich werden vom Bücherschreiben? Das habe ich sie auch gefragt. Hört die gleich, hier in Zebra 4.
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Sky and Santa Stars von Paul Kalkbrenner um kurz nach 9:30. Am Sonntagmorgen wie immer und ich bin Milton, moin Freunde, ich wünsche euch einen richtig schönen Sonntagmorgen, natürlich einen guten Start in den Ferien und vielleicht denkt ihr jetzt auch, Tilda von den Kinderreportern, die hat da tatsächlich eine sehr gute Idee mit diesem Schriftsteller, Schriftstellerin-Traum. Möchte ich auch vielleicht werden? Ja, sehr gut. Dann haben wir gleich noch ein paar Tipps für euch, denn Tilda hat Sabine Bohlmann gesprochen. Die hat schon über 80 Kinderbücher rausgebracht und die hat gleich noch den ein oder anderen Tipp für euch.

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1: Sabine Bohlmann ist erfolgreiche Schriftstellerin. Die hat ganz viele Kinderbücher geschrieben, zum Beispiel Ein Mädchen namens Willow, Der kleine Siebenschläfer oder auch Frau Honig. Und unsere Kinderreporterin Tilda möchte auch gerne Buchautorin werden und hat sie getroffen und hat ihr natürlich auch ein paar Fragen gestellt.
2: Wenn man Schriftstellerin ist, so als Beruf, kann man damit reich werden?
3: Man kann schon. Es hat damit zu tun, wie viele Leute dein Buch lesen. Was schätzt du denn, wenn so ein Buch 14 Euro kostet? Tilda, was schätzt du, bekommt der Autor von diesen 14 Euro?
2: Vielleicht die Hälfte?
3: Wären 7 Euro ungefähr.
2: Ja.
3: Also, nicht ganz. Ich sag's dir, ein Autor bekommt ungefähr 80 Cent bis 1 Euro von so einem Buch.
2: Oh.
3: Und das kommt dir jetzt vielleicht wenig vor, es klingt, finde ich auch total wenig. Aber jetzt muss man ja auch mal überlegen, ich mache das Buch ja nicht ganz allein. Also es gibt ja noch die Illustratorin, der Illustrator, dann gibt es die Lektorin, Korrekturleserin, dann gibt es die Leute, die das Buch drucken, dann die Leute, die es in die Geschäfte bringen. Dann müssen ja natürlich auch die Buchläden auch noch was verdienen, weil sie müssen ja auch ihre Miete bezahlen. Und dann gibt es natürlich sehr, sehr viele Mitarbeiter in so einem Verlag. Die müssen auch alle bezahlt werden. Die müssen alle am Ende des Monats ihre Miete davon zahlen. Und deswegen ist es wie ein Kuchen und jeder kriegt ein Stückchen ab. Und deswegen kriegt der Autor so ungefähr, jetzt nehmen, sagen wir mal, 1 Euro von so einem Buch ab. Und jetzt kommt es drauf an. Jetzt stell dir vor, es gehen 20 Leute ins Geschäft und kaufen mein Buch. Wie viel habe ich dann verdient?
2: 20 Euro.
3: Genau, 20 Euro. Wenn ich 1000 Bücher verkaufe, habe ich 1000 Euro verdient.
2: Ja. So. Die Autorin von Harry Potter, J.K. Rowling, hat 600 Millionen Bücher verkauft. Wow, alleine mit Harry Potter. Ihr könnt euch also ausrechnen, was sie verdient haben muss. Aber mal abgesehen vom Geld. Was ist so toll daran, Kinderbuchautorin zu sein?
3: Ich glaube, ich bin einfach den Kindern sehr nah und mir macht es wahnsinnig Spaß, für Kinder zu schreiben, weil ich mich in diese Welt total gerne wieder begebe, weil ich mir auch ganz viel Kindlichkeit bewahrt habe, auch in mir. Und ich mache ziemlich viele alberne Sachen so für eine Erwachsene, finde ich. Und habe auch immer mit meinen Kindern sehr viel Spaß gehabt und sehr viel schräge Dinge gemacht. Und ja, das bin ich irgendwie einfach auch. Mir ist manchmal, sind mir die Erwachsenen zu erwachsen.
1: Ich habe übrigens gerade nochmal nachgeschaut. Also alleine das Buch Ein Mädchen namens Willow von Sabine Bohlmann soll sich Stand jetzt so um die 800.000 Mal verkauft haben. Wenn sie dafür für jedes Buch 1 Euro bekommen hat und insgesamt hat sie ja über 80 verschiedene Bücher geschrieben. Oh, ich glaube, da kommt schon ein bisschen was zusammen.
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0: Wie schreibt man denn jetzt so eine richtig gute Geschichte?
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0: Wir reden jetzt ja schon seit vielen Minuten darüber, wie man eigentlich ein guter Autor bzw. eine gute Autorin wird. Dafür hat sich unsere Kinderreporterin Tilda mit Sabine Bohlmann getroffen. Die hat über 80 Bücher rausgebracht. Insgesamt haben die sich millionenfach verkauft. Also die weiß, wie es läuft. Und da musste sie natürlich auch nochmal die ganz wichtigen Fragen stellen.
2: Was macht denn eine gute Geschichte für dich aus?
3: Sie darf nicht langweilig sein. Ich finde, auch für Kinder soll man sie schön formulieren und nicht so einfache Worte nur nehmen. Ich mache auch ganz gerne manchmal Wörter mit dazu, die vielleicht Kinder noch gar nicht kennen. Und wenn meine Lektorin dann sagt, nimm doch ein anderes Wort, das kennen Kinder nicht, dann sage ich, nee, lass es drin, weil dann lernen sie es einfach kennen und lernen einfach neue Worte auch kennen. Und da traue ich den Kindern schon ganz schön viel zu. Ich mag es, wenn Geschichten gut ausgehen. Ich brauche nicht immer einen Bösewicht. Also bei den Frau Honig-Geschichten kommt eigentlich fast nie durch ein einziges Mal so ein kleiner Bösewicht vor. Ich glaube, in dem Buch Die Magie der Worte, da gibt es so ein bisschen Bösewicht, aber nicht so richtig, weil ich glaube auch, dass gute Geschichten auch ohne Bösewichte funktionieren können. Und ich mag es, wenn es überrascht und wenn man sich so richtig da drin verlieren kann und am Schluss, wenn man das Buch zuklappt, wenn es einem ein bisschen besser geht als vorher oder man einfach ein richtig schönes Gefühl hat. Das mag ich.
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von Andreas und wir sprechen über den Mond. Ja, sieht man natürlich auch jetzt gerade wieder sehr, sehr viel und was da so los ist auf dem Mond. Ob wir da bald mal wieder hinfliegen, wie viele Monde es eigentlich gibt, so grundsätzlich im Weltall und. All das frage ich ihn gleich. Kommt gut rein. Schönen Sonntagmorgen.

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0: So, und jetzt ab auf den Mond.
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0: Zumindest schon mal so gedanklich, sag ich mal, denn wir erforschen jetzt in der kommenden Stunde den Mond. Und dafür habe ich Besuch von Andreas Vogel, das ist der Chef vom Olbers Planetarium hier in Bremen. Guten Morgen, Andreas, schön, dass du da bist.
2: Ja, schönen guten Morgen.
0: Lass uns mal ganz von vorne anfangen. Was ist denn eigentlich der Mond? Ist das nicht einfach ein riesiger Stein im Weltall?
2: Ja, im Prinzip schon. Also Monde sind Objekte, die Planeten umkreisen oder manchmal auch Kleinplaneten. Also es gibt nicht nur unseren Mond, sondern es gibt ein paar hundert Monde im Sonnensystem, aber unser ist natürlich der bekannteste.
0: Ja, aber es gibt ja auch ganz viele, ich sag mal einfach so kleine Ministeine, die da so rumfliegen in unserer Umlaufbahn ja auch und irgendwelchen Weltraumschrott. Was macht denn jetzt unseren Mond zum Mond?
2: Also ein Mond muss einen Planeten umkreisen, in dem Fall, oder einen kleinen Planeten. Die Erde ist ein Planet und insofern ist unser Mond ein Mond. Aber du hast völlig recht, es gibt auch viele andere Brocken, die da rumschwirren. Und es gibt gar nicht so eine richtige Definition. Also klar, alles, was künstlich ist, bezeichnen wir als Satellit. Aber es gibt ja auch natürliche Körper, bei der Erde nicht. Obwohl ab und zu mal hat die Erde einen sogenannten Pseudomond. Also es gibt tatsächlich Steinbrocken, die kommen der Erde mal nahe, begleiten die Erde 1, 2, 3 Monate, manchmal ein paar Jahre und dann verschwinden sie wieder in den Tiefen des Raums. Aber das sind keine echten Monde, sondern Mond muss wirklich auf einer geschlossenen Umlaufbahn um einen Planeten laufen.
0: Aber so ein Pseudomond, hast du gerade gesagt, heißt das? Das finde ich irgendwie spannend. Kann man den dann auch sehen?
2: Ja, das sind meistens ziemlich kleine Brocken. Da braucht man schon ein großes Teleskop, um die zu sehen. Also mit bloßem Auge ist mir nicht bekannt, dass wir schon mal einen hatten, den man mit bloßem Auge sehen kann.
0: Schade. Vielleicht kommt ja noch mal bald einer. Aber unseren Mond, bleiben wir mal jetzt hier bei dem von der Erde, der ist aber auch einfach aus Stein, oder?
2: Ja, tatsächlich. Der ist aus einem ganz ähnlichen Material zusammengesetzt, wie wir auf der Erde, die wir auf der Erde, auf der Erdkruste haben. Und deshalb vermutet man auch, dass der Mond möglicherweise sogar mal ein Stück der Erde war. Dass bei einer großen Kollision so vor 4,5 Milliarden Jahren ein anderer Planet mit der Erde zusammengestoßen ist und dabei der Mond entstanden ist aus dem Teil dieses anderen Planeten und eben aus dem Teil der Erde.
0: Ah, und warum sieht der Mond dann eigentlich fast jeden Tag ein klein wenig anders aus? Mal ist er rund, mal ist der irgendwie so eine Sichel. Verändert der sich, oder?
2: Ja, der Mond selber verändert sich eigentlich nicht. Aber der läuft ja um die Erde. Und jetzt kann man sich vorstellen, wenn er in Richtung der Sonne steht, dann schauen wir auf die Schattenseite, dann wird ja die andere Seite beleuchtet. Wenn er der Sonne gegenübersteht, haben wir Vollmond. Wenn er nicht gerade im Erdschatten ist, dann haben wir eine Mondfinsternis. Dann sieht man ihn als schönen runden Mond. Und wenn er so dazwischen steht, ja, dann haben wir Halbmond.
0: Das heißt, das, was wir von dem Mond sehen, ist immer nur das, was gerade von der Sonne angeleuchtet wird.
2: Ja, tatsächlich. Und der Mond hat noch eine, was heißt Besonderheit, das haben eigentlich alle Monde im Sonnensystem. Wir sehen auch immer nur eine Seite vom Mond. Obwohl er sich um die Erde dreht, sehen wir immer nur dieselbe Seite, also die Rückseite. Die konnte man erst erforschen, als man Raumsonden gebaut hat.
0: Ah, okay. Und wie die Rückseite vom Mond aussieht und was den Mond sonst noch so besonders macht und ob wir da vielleicht mal irgendwann wieder hinfliegen oder sogar wohnen können, all das besprechen wir gleich weiter.
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0: So, Freunde, rein in die Rakete. Wir erforschen weiter den Mond.
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0: Und den erforschen wir heute Morgen wieder mit Andreas vom Olbers Planetarium. Der ist immer noch da und kennt sich natürlich aus mit allem, was da irgendwie im Weltraum unterwegs ist. Sternen, Planeten, dem Mond. Und der ist hier heute Morgen unser Thema. Und Andreas, wir haben gerade schon besprochen, der Mond ist im Prinzip ein großer Stein. Das heißt, theoretisch könnte der Mond ja auch kaputt gehen. Sagen wir mal, weiß ich nicht, da fliegt ein anderer Stein rein im Weltall und der Mond platzt und ist weg. Würden wir das auf der Erde merken? Was würde da passieren?
2: Ja, das hätte dramatische Auswirkungen auf die Erde, weil der Mond auf der Erde ganz viel macht, nämlich zum Beispiel Ebbe und Flut. Alle vier an der Küste, die kennen das ja, selbst die Weser bis zum Sperrwerk. Zweimal am Tag ist das Wasser da und dann ist wieder weg. Und das macht der Mond größtenteils, ein bisschen auch die Sonne, aber den größten Einfluss hat der Mond. Und der Mond ist auch sonst für uns ganz wichtig, der stabilisiert unsere Erdachse. Die Erde dreht sich ja um eine Achse, wir haben ja Nordpol und Südpol. Und diese Bahn ist relativ stabil. Ohne den Mond würde die Erde anfangen zu eiern. Und das heißt, wir hätten ganz oft Eiszeiten, Warmzeiten in einer ganz kurzer Zeit. Unser Klima wäre überhaupt nicht so stabil. Insofern ist es gut, dass wir den Mond haben.
0: Das heißt, weil die sich magnetisch anziehen, abstoßen? Oder wie kann das sein, dass der Mond, die Erde, die sind ja irgendwie einfach im Weltraum und drehen sich so, ich sag mal so, unabhängig voneinander oder auch nicht unabhängig voneinander. Wie können die sich da stabilisieren?
2: Ja, das liegt an der Anziehungskraft. Das ist so ähnlich wie ein Magnet, aber wirkt über eine viel größere Entfernung. Bei Magneten kennt man das ja. Das wirkt ja nur über eine ganz kurze Entfernung. Wenn man Magnet ein bisschen auseinanderzieht, merkt man da nichts mehr. Aber die Erdanziehungskraft, die wirkt quasi fast bis ins Unendliche. Das merken wir auch, wenn wir hochspringen, kommen wir wieder runter. Und auch der Mond wird angezogen und der Mond zieht auch die Erde an. Ist ja auch ein Körper mit großer Masse. Und das funktioniert dann darüber und das sorgt dafür, dass die Erde so eine schöne, stabile Bahn hat.
0: Ah, und das ist sozusagen, was man im Weltall spürt, ne? In diesem Zusammenspiel von Mond und Erde. Und du hast gerade noch gesagt, Ebbe und Flut. Das heißt, das Wasser kommt, das Wasser geht. Und was hat da der Mond mit zu tun? Zieht der das dann an oder das Wasser mag gerne den Mond und will dahin? Oder wie funktioniert das?
2: Ja, tatsächlich ist es so, dass der Mond das Wasser im Prinzip anzieht. Ist ein bisschen kompliziert zu erklären. Das ist nicht so, dass der Mond jetzt so eine Kraft hat, sonst würde er uns ja auch anziehen.
0: Stimmt.
2: Sondern er zieht es ein bisschen von der Seite der Erde weg. Und die Erde, die dreht sich ja um sich selbst, aber auch ein bisschen um den Mond. Das merken wir gar nicht. Wir denken ja immer nur, der Mond dreht sich um die Erde.
0: Ja.
2: Aber das stimmt nicht. Der Mond wirft auch die Erde so ein bisschen aus der Umlaufbahn um die Sonne. Und dann gibt es sowas wie Zentrifugalkräfte. Und auch das kann Wasser bewegen. Das kann man mal zu Hause ausprobieren. Am besten im Sommer einen Eimer Wasser reinfüllen. Und dann kann man den, wenn man den schnell genug schleudert, über den Kopf packen. Und obwohl das Wasser dann ja über Kopf ist, fällt es nicht raus.
0: Ah, das habe ich schon mal gesehen an so einem langen Arm, ne?
2: Genau,
0: wenn man den so wirbelt.
2: Wenn man den so wirbelt. Und das hat auch was mit Anziehungskräften und Fliehkräften zu tun. Und das ist letztendlich die Ursache für Ebbe und Mond, wenn man sich das, für Ebbe und Flut. Wenn man sich das allerdings ganz genau anguckt, dann wird es kompliziert.
0: Ja, das glaube ich. Aber man merkt auf jeden Fall an diesem Beispiel, als alleine nur an der Ebbe und der Flut und dass die Erde natürlich auch in der Bahn bleibt durch den Mond, wie wichtig der ist. Also der sieht nicht nur cool aus, wenn wir irgendwie Vollmond haben oder er eine andere coole Form hat oder Farbe, sondern er ist auch noch ziemlich wichtig für uns. Und warum er manchmal andere Farben hat zum Beispiel, das besprechen wir auch gleich weiter mit Andreas. Denn heute geht es um den Mond.
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0: Das sind die Spin Doctors, ein Bremen für Alltime Favorite um genau 10:30.
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0: Mit mir, ich bin Milton. Moin Freunde, ich wünsche euch einen schönen Start in den Sonntagmorgen und gleich erforschen wir weiter den Mond.

0: King war das von Years and Years.
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0: Und heute wird der Mond erforscht. Und zwar mit Andreas Vogel vom Euwers Planetarium. Der kennt sich aus mit dem Weltraum, mit allem, was da drin unterwegs ist. Und natürlich auch mit unserem Mond. Und Andreas, warum hat der Mond eigentlich manchmal verschiedene Farben? Also manchmal ist der weiß, ich habe schon mal einen gelben gesehen, ich habe auch schon mal einen roten Mond gesehen. Warum ist das so?
2: Ja, das hat mit dem Mond an sich gar nichts zu tun. Der Mond hat immer dieselbe Farbe. Der ist so im Prinzip grau oder eigentlich ist er fast schwarz. Also wenn man ein Stück Mondgestein auf der Erde hat, das sieht fast aus wie Kohle. Aber für uns hat er natürlich verschiedene Farben. Und das liegt daran, dass das Licht des Mondes ja bei uns erstmal durch unsere Lufthülle, durch unsere Atmosphäre kommt. Und da wird es gefiltert. Und das kann man besonders schön am Vollmond sehen. Im Sommer steht der Vollmond nie besonders hoch. Da steht er immer ganz dicht am Horizont. Da kann man ihn gar nicht gut sehen. Und dann erscheint er viel gelblicher, manchmal sogar ein bisschen orangefarben, wenn er gerade aufgeht, weil das rote Licht durch die Atmosphäre noch durchkommt, das blaue aber nicht durchkommt, nicht so gut. Und deshalb wird das blaue rausgewildert. Dann erscheint der Mond ein bisschen rötlicher. Im Winter steht der Vollmond immer ganz hoch, kann man jetzt die nächsten Monate richtig gut beobachten. Und dann sieht er eher so weißlich-silbrig aus, weil eben auch der Blauanteil noch durchkommt.
0: Ja, wie so ein Gruselfilmmond, sag ich mal. Da sind die auch immer so groß und weiß und Vollmond. Vor allem jetzt auch, wenn die Halloween-Zeit jetzt näher kommt, sieht man ja auch häufig dann so Bilder, irgendwie das so ein dunkler Wald und ist da oben so ein großer weißer Mond. Okay, das heißt, der Mond verfärbt sich also nicht tatsächlich, sondern das liegt an unserer Erde oder beziehungsweise an der Atmosphäre und was bei uns so los ist. Was gibt's denn noch für Farben? Also gelb, rot habe ich schon mal gesehen. War der Mond auch schon mal blau oder grün oder so?
2: Grün habe ich noch nicht gesehen, aber so pinkfarben. Rot kann er auch werden, und zwar bei einer Mondfinsternis. Dann könnte man ja denken, dann ist ja Finsternis, sieht man gar nichts mehr. Das passiert immer dann, wenn der Mond in den Schatten der Erde eintritt. Also wenn eigentlich gar kein Sonnenlicht mehr auf den Mond trifft, und dann müsste er eigentlich dunkel sein. Mhm. Aber da ist dann auch wieder unsere Atmosphäre schuld, weil das rote Licht kann durch unsere Atmosphäre durch und wird dann so ein bisschen in Richtung Mond gelenkt, und dann erscheint er in so einem tiefen Rot oder manchmal kupferfarbenen Bereich. Und so ein bisschen bläulich kommt auch mal vor, aber ganz selten. Das liegt dann, wenn wir zum Beispiel so ein paar Pollen in der Luft haben, dann kann auch mal so ein bisschen bläuliches Licht noch mit reingestreut werden. Aber das ist eher selten. Es gibt zwar auch den Begriff Blue Moon, also Englisch blauer Mond.
0: Stimmt.
2: Der hat aber überhaupt nichts mit der Farbe zu tun, sondern einfach nur damit, wenn wir ausnahmsweise mal zweimal Vollmond in einem Monat haben, dann sagt man, das ist der Blue Moon, aber der ist nicht blau.
0: Okay, das habe ich gar nicht gewusst, dass das daher kommt, dass man dann zweimal Vollmond hat. Siehst du, das ist echt cool, und vielleicht sehen wir irgendwann nochmal einen grünen Mond. Was dann los ist, keine Ahnung, vielleicht wenn Werder das nächste Mal deutscher Meister wird, kann also noch ein bisschen dauern, aber wer weiß, vielleicht haben wir dann irgendwann auch nochmal einen grünen Mond. Und natürlich müssen wir auch gleich nochmal darüber sprechen, wann da vielleicht mal wieder einer hinfliegt zum Mond und mal guckt, was da los ist. Besprechen wir gleich.
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0: So, Freunde, letzte Runde. Es geht nochmal auf den Mond.
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0: Oder beziehungsweise wir erforschen den Mond mit Andreas vom Olbers Planetarium. Und wir wollen natürlich wissen, wann geht's denn jetzt tatsächlich mal wieder für irgendwelche Menschen auf den Mond? Ist da was geplant, Andreas?
2: Ja, da ist einiges geplant. Und zwar sowohl die Europäer und die Amerikaner zusammen wollen mit der Artemis-Mission zurück zum Mond. Die waren ja auch vor kurzem da, allerdings nur herumgeflogen. Das heißt nur, sind um den Mond herumgeflogen. Und auch China plant, Menschen zum Mond zu bringen. Und zwar schon relativ bald. Also China will das bis 2030 schaffen. Also innerhalb der nächsten 3,5 Jahre im Prinzip. Also das ist schon spannend.
0: Das ist gar nicht mehr so lange hin. Ich frage mich nur, warum ist da denn so lange keiner gewesen? Also die erste und einzige, glaube ich, Mondlandung war 1969. Also das ist ja eigentlich ewig her. Warum haben die dann gesagt, ja, jetzt waren wir hier, jetzt sind wir hier ein bisschen spazieren gegangen, jetzt fahren wir hier auch erstmal nicht mehr hin.
2: Ja, die waren schon ein paar Mal da, also danach gab es nochmal weitere Mondlandungen. Mhm. Es waren insgesamt dann 12 Menschen auf dem Mond und 18 sind hingeflogen, aber einer musste immer in der Kapsel bleiben. Also es gab schon ein paar Mondlandungen, aber man hat das dann eingestellt und zwar aus mehreren Gründen. Zum einen ist das, zum Mond zu fliegen, sehr gefährlich. Damals war die Technik noch nicht so weit und man hatte wirklich Angst, dass da Unfälle passieren. Es wäre ja auch einmal fast schief gegangen, bei Apollo 13 zum Beispiel. Die hatten ganz großes Glück, dass die zurückgekommen sind. Mhm. Und auch bei den anderen Mondmissionen gab es immer mal wieder kritische Momente. Das andere waren die immensen Kosten. Damals zum Mond zu fliegen, das war wirklich, wirklich teuer. Es ist heute auch noch, aber damals war es verhältnismäßig noch viel teurer. Mhm. Und man wollte das Geld eben auch für andere Zwecke haben, zum Beispiel für eine Orbitalstation. Die internationale Raumstation zum Beispiel, die gäbe es nicht, wäre man weiter zum Mond geflogen, weil das Geld nicht da gewesen wäre. Und man hat damals so ein Wettrennen gehabt. Damals gab es 2 Staaten, die zum Mond wollen. Die Sowjetunion, die gibt es heute nicht mehr. Mhm. Und die USA. Und das war so ein Wettlauf. Und den wollten die Amerikaner unbedingt gewinnen. Und deshalb haben sie gesagt, wir machen das jetzt. Und als man den Wettlauf gewonnen hatte, dann hat man irgendwann gesagt, naja, jetzt machen wir mal andere Dinge.
0: Ja, dann ist man da jetzt gewesen. Dann hat man bemerkt, wie wir eben gerade auch schon hier besprochen haben, ist halt ein großer Stein, sag ich mal, jetzt so sehr vereinfacht, der da rumfliegt um unsere Erde. Und weiß man schon, was die da jetzt mit dieser kommenden Mission machen wollen oder mit den kommenden Missionen? Wollen die dann irgendwie da reinbohren in den Mond oder wollen die da ein Haus hinbauen oder wollen die einfach nur mal wieder gucken, was da los ist?
2: Ja, zum einen ist die Forschung natürlich ganz interessant. Der Mond ist aus vielerlei Hinsicht wirklich spannend. Zum Beispiel hat man da ja kein Wetter. Da kann man die Sterne immer sehen. Also für Teleskope wäre das ideal. Und man plant tatsächlich am Südpol des Mondes langfristig eine feste Station zu bauen. So ähnlich wie wir es in der Antarktis haben, wo dauerhaft Menschen wohnen. Und am Südpol deshalb, weil es gibt da Mondkrater, da könnte Eis drin sein so ein bisschen. Wasser ist ja ein ganz wertvoller Rohstoff, den gibt es auf dem Mond nicht. Und wir brauchen aber Wasser für uns zum Leben, zum Trinken und ähnliches. Und kann man sogar Treibstoff draus gewinnen. Und deshalb ist die Idee, wir bauen am Südpol was. Und der Vorteil am Südpol ist außerdem, es gibt da auch Orte, wo immer die Sonne scheint. Man muss ja Strom dort haben.
0: Ach ja.
2: Man braucht ja Energie.
0: Ja.
2: Und wo kriegt man die her im Weltraum? Man kann ja kein Kohlekraftwerk oder ähnliches dahin bauen. Also nimmt man Solarzellen, gerade wenn die Sonne immer scheint. Es gibt am Mond Südpol tatsächlich Orte, da scheint die Sonne immer. Und man könnte ununterbrochen Strom erzeugen.
0: Das hört sich schon irgendwie cool, aber glaube ich auch relativ ungemütlich an, wenn man da wirklich dann dauerhaft auf dem Mond ist als Astronaut, weil so viel kann man da jetzt ja auch nicht machen. Obwohl, vielleicht könnte man da ganz gut Basketball spielen, wenn man so hoch springen kann da mit der Schwerkraft. Die ist ja ein bisschen anders auf dem Mond. Und gibt es da einen Zeitplan, wann die Europäer, ja vielleicht auch mit einem deutschen Astronauten oder Astronautin, dann da hin wollen zum Mond? Ungefähr?
2: Ja, tatsächlich. Eigentlich wollte man vor 2030, das war die ursprüngliche Pläne, dahin fliegen. Jetzt hat man es ein bisschen nach hinten verschoben und realistisch ist vielleicht innerhalb der nächsten 10 Jahre bis 2035. Das Problem dabei ist nämlich, das Mondlandefahrzeug ist nicht fertig. Man muss ja nicht nur die Erde verlassen, Raketen, die haben wir, um zum Mond hinzufliegen, aber auf dem Mond zu landen ist ja auch nicht so ganz einfach. Da braucht man ein entsprechendes Fahrzeug und das ist noch nicht fertig und deshalb wissen wir nicht ganz genau, wann wir da hinfliegen, aber tatsächlich, Alexander Gerst wäre möglicherweise der erste Europäer oder zumindest der erste Deutsche, der vielleicht irgendwann den Mond betritt.
0: Das wäre super cool. Deswegen gib mal Gas da mit dem Fahrzeug, dass es fertig gebaut wird, damit wir mal wieder zum Mond hinfliegen können, denn ich möchte ganz viele neue Fotos und Videos von da sehen, weil die anderen sind jetzt ja auch irgendwie schon alt. Deswegen gib da mal ein bisschen Gas. Andreas, danke, dass du vorbeigekommen bist, dass wir hier heute Morgen ein bisschen über den Mond gesprochen haben und den gucke ich mir doch heute Abend, wenn man ihn sieht. Was haben wir gerade für Mond?
2: Ja, heute kann man ihn noch nicht ganz so gut sehen, aber ich muss jetzt tatsächlich gucken, weil das Wetter war so schlecht die letzten Tage.
0: Das stimmt.
2: Ich glaube, wir haben eine relativ schmale Mondsichel.
0: Schmale Mondsichel, aber auch da erkennt man ein bisschen was. Schaue ich mir heute Abend, wenn die Wolken nicht im Weg sind, nochmal genau an. Dankeschön, Andreas, und habt noch einen schönen Sonntag. Bis dann.
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1: Und ich bin Milton. Moin Freunde, ich wünsche euch einen schönen Start in den Sonntag. Das ist jetzt gerade erst so in den letzten, ich würde mal schätzen, 15 bis 20 Minuten hell geworden. Davor war es einfach noch dunkel. Ich sitze ja schon seit 6 Uhr heute Morgen hier und es war einfach stockduster die ganze Zeit. Ich habe mich wirklich schon gefühlt wie im tiefsten Winter. Deswegen freue ich mich, dass die Sonne jetzt wenigstens so ein bisschen da ist. Wobei man sagen muss, für 11. Oktober ist schon wirklich sehr, sehr tief drin im Herbst. Wir sind angekommen, Freunde. Und um euch diesen Herbststart ein bisschen zu verschönern, gibt es auf jeden Fall heute hier bei Zebra 4 was zu gewinnen, nämlich Tickets für Dicker. Der kommt nämlich auf Tour nach Oldenburg. Dafür müsst ihr mir später eine Frage beantworten. Machen wir auf jeden Fall noch vor 9 Uhr. Und ansonsten erforschen wir heute zum Beispiel auch noch den Mond. Mit Andreas Vogel vom Olbers Planetarium. Der kennt sich aus mit Planeten, mit Sternen und natürlich auch mit dem Mond. Der kommt vorbei, so ab 10 Uhr. Ich wünsche euch einen guten Start in den Sonntag.

0: Wir haben ja gerade schon festgestellt, heute ist es sehr herbstlich und Herbst, da war doch was.
1: Okay, so noch Zusteige, wer hatte noch, wer mit möchte? Auf wie geht's hier, neue Reise.
0: Auf wie geht's hier, alle nochmal rein hier, Freimarkt geht los, ja, ja, und zwar schon nächste Woche Freitag. Und ich finde, wenn der Freimarkt startet, dann ist immer so richtig Herbst, ne, wenn die Fahnen vorne auf den Bussen drauf sind, so, die fahren ja auch bei mir in Bremen-Nord und Schwanewede da noch rum, dann weiß ich, ah, so, Freimarktzeit ist da, sehr schön. Es ist übrigens schon der 991. Freimarkt, der jetzt startet am Freitag, also es ist wirklich verrückt und abgesehen natürlich von dem Freimarkt an sich, der immer stattfindet, ist da auch noch Programm, also die offizielle Eröffnung ist jetzt am Freitag, da gibt es dann abends um 21:45, nicht erschrecken, falls ihr da in der Nähe wohnt oder falls ihr da hingehen wollt, dann als guten Hinweis, das Feuerwerk, ne, da ist dann immer noch mal richtig Action, dann gibt es einen Werder-Tag, da kommen, glaube ich, auch noch mal wieder die Spieler dann irgendwie einen Abend da in ein Zelt und machen da ein bisschen Party. Samstag am 24. Oktober ist dann der Freimarktumzug, wo wir von Bremen 4 übrigens auch mitlaufen. Könnt ihr euch ein paar Bremen 4 Bonschen fangen? Die habe ich hier schon irgendwie rumliegen sehen, auf jeden Fall. Ein, zwei Stück gibt es. Sehen auf jeden Fall sehr gut aus. Probiert habe ich noch keinen, mache ich vielleicht mal gleich. Und am 28., ich glaube, das ist neu, habe ich zumindest noch nie vorher mitbekommen, gibt es einen Halloween-Tag auf dem Freimarkt. Da gibt es dann Kinderschminken, es gibt eine Gruselparade für Kinder und dann auch noch eine Horrorparade um 20 Uhr. Also, einiges los auf dem Freimarkt. Kann der Herbst doch jetzt von mir aus so richtig starten.
2: Ich wünsche dir viel Spaß auf dem Bremer Freimarkt.
3: Alles bewegt sich, alles dreht sich.
2: Lass es krachen.
0: Ja, wünsche ich euch auch.

Watch It Burn war das von Katy Perry um 8.23 Uhr am Sonntagmorgen. Kommt gut rein. Wir reden irgendwie jetzt schon den ganzen Morgen über den Herbst und James Blunt hat sich gedacht vor 2 Wochen, weißt du was? Ich bringe nochmal einen Sommersong raus. Vielleicht ist er auch schon 4 Wochen alt. Aber so, es war auf jeden Fall schon September. Trotzdem hat er gesagt, hier, nehmt nochmal das. Ich bringe euch nochmal ein bisschen hier die Sommergefühle zurück. Na gut, dann nehmen wir die. Hier ist Tastes Like Summer. Also schmeckt noch Summer, heißt der Song auf Deutsch. Gut. Dann nehmen wir das zum Frühstück. Dankeschön.

0: We Can't Be Friends war das von Ariana Grande um kurz nach 8:30.
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0: Am Sonntagmorgen mit mir, ich bin Milton Tappert. Moin Freunde, kommt gut rein.

0: Nächste Woche Sonntag kommt Dicker nach Oldenburg.
1: Yeah, yeah. Mein Hobby ist Ferien. Da mach ich immer, immer.
0: Ja, ja, ja, denn es ist, boah, ist das krass, Tour 2 jetzt gerade. Es geht einmal komplett durch Deutschland. Und eben auch hier bei uns in Oldenburg wird Halt gemacht. Da ist er in der großen EWE-Arena. Und ich habe Karten für euch. Die könnt ihr jetzt gewinnen. Da könnt ihr mit der ganzen Familie hingehen und euch Dicker live anschauen. Und wenn ihr jetzt denkt, oh nee, das ist ja auf dem Sonntag, gar kein Problem. Erstmal sind ja gerade Herbstferien. Schon mal sehr gut. Und das Konzert startet auch schon um 17 Uhr. Natürlich, damit alle Kinder da auch hingehen können und Dicker live sehen können. Und wenn ihr diese Karten gewinnen möchtet, dann müsst ihr mich anrufen, wenn ihr ein Kind seid. Das ist natürlich eine wichtige Regel. Erwachsene können jetzt keine Karten gewinnen. Und ihr müsst mir nur eine Frage beantworten. Und zwar, was ist denn eigentlich das Hobby von Dicker? Kleiner Tipp, vielleicht haben wir das gerade schon ganz kurz gehört.

0: Na, wer möchte zu Dicker? Ich habe jetzt hier gerade zwei am Telefon, die da, glaube ich, ganz gerne hin möchten. Und zwar Lotte und Michel aus Achim. Hallo, guten Morgen.
1: Hallo.
0: Na, wie laufen die Ferien bis jetzt?
1: Gut, gut.
0: Ja, warum seid ihr denn schon so früh aufgestanden eigentlich am Sonntag?
1: Wir fahren nicht zum Ferratini-Flohmarkt.
0: Ah, sehr gut. Habt ihr da was, was ihr gerne haben möchtet oder wollt ihr einfach nur ein bisschen bummeln auf dem Flohmarkt?
1: Wir verkaufen.
0: Ihr verkauft? Okay, was verkauft ihr denn?
1: Kleidung und Spielzeug.
0: Ah, das heißt, ihr habt zu Hause ein bisschen aussortiert und dann werdet ihr gleich euer altes Spielzeug verkaufen?
1: Ja.
0: Ah, wie cool. Sowas habe ich auch mal gemacht. Ist manchmal aber auch ein bisschen schwer, dann sich von den Sachen zu trennen. Oder habt ihr das einfach so hinbekommen, ganz knallhart?
1: Einfach so hinbekommen.
0: Sehr gut. Dann hoffe ich, dass ihr da auf dem Flohmarkt heute ein bisschen Geld einnehmt. Und noch besser wäre es natürlich, wenn ihr auch noch für nächste Woche Sonntag Dicker-Karten gewinnt, oder? Mögt ihr die Musik von dem?
1: Ja.
0: Wart ihr auch schon mal auf dem Konzert oder wäre das dann euer erstes Konzert?
1: Unser erstes.
0: Oh.
1: Von Dicker.
0: Oh, okay. Und dann direkt in der EWE Arena. Das wäre natürlich ziemlich cool. Ihr müsst mir davon natürlich nur eine Frage beantworten, denn ich hatte ja gefragt, was ist denn das Hobby von Dicker? Wisst ihr die Antwort?
1: Ja. Ferien.
0: Ferien? Schauen wir mal, ob ihr recht habt.
2: Yeah. Mein Hobby ist Ferien.
0: Natürlich habt ihr recht, Ferien ist richtig. Herzlichen Glückwunsch.
1: Ja!
0: War die Frage zu einfach für euch? Das habt ihr richtig gut gemacht. Sehr schön. Und dann könnt ihr nächste Woche Sonntag hingehen. Insgesamt habt ihr 4 Karten. Wisst ihr, wen ihr da noch mitnehmt?
3: Mama und Papa?
1: Ja.
0: Echt, dürfen die mit? Gut.
1: Ja.
0: Okay, dann sage ich natürlich auch herzlichen Glückwunsch an Mama und Papa. Und herzlichen Glückwunsch an euch, Lotte und Michel. Sehr gut. Viele Grüße nach Achim. Dann macht euch noch einen schönen Sonntag und viel Erfolg auf dem Flohmarkt, ne?
1: Danke.
0: Tschüss. Und bleibt am Telefon. Wir müssen gleich noch weitersprechen. Ciao.
4: Ciao.

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0: Stray Heart ist das von Green Day um gleich 8:45.
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0: Unsere Kinderreporterin Tilda will mal eine berühmte Schriftstellerin werden und sie möchte natürlich ganz gerne wissen, wie man das schaffen kann. Und dafür hat sie einfach, na klar, logisch, jemanden gefragt, der das wissen muss, nämlich eine Frau, die schon über 80 Bücher selber herausgebracht hat, ist eine der erfolgreichsten Kinderbuchautorinnen Deutschlands und sie heißt...
2: Sabine Buhlmann. Sie ist nicht nur Buchautorin, sie ist auch Schauspielerin und Synchronsprecherin. Sie ist zum Beispiel die Stimme von Lisa Simpson aus der Fernsehserie Die Simpsons.
3: Keine Sorge, das mache ich gern. Ich weiß, wie das ist, wenn man als Außenstehender wohin kommt.
2: Sie hat auch das Pokémon Pikachu gesprochen in der ersten Staffel.
4: Pikachu!
2: Seit über 20 Jahren schreibt sie auch Kinderbücher. Zum Beispiel Frau Honig, Ein Mädchen namens Willow, Der kleine Siebenschläfer oder Willkommen bei den Grauses. Und vor ein paar Tagen durfte ich mit ihr sprechen und sie sogar duzen. Wie viele Bücher hast du eigentlich schon geschrieben?
5: Oh, ich habe es jetzt gar nicht ganz frisch gezählt, aber ungefähr sind es über 80, zwischen 80 und 90 Büchern.
2: Wow, so viele?
5: Mhm, es werden immer mehr.
2: Und wann hast du damit angefangen? Wolltest du schon immer Schriftstellerin werden?
5: Also, ich habe schon immer gern geschrieben. Ich habe wahnsinnig gern Rollenspiele gemacht als Kind und habe mir da schon immer Geschichten ausgedacht, die ich dann mit meinen Freundinnen so nachgespielt habe. Und habe auch mal ein Theaterstück in der 4. Klasse geschrieben und es aufgeführt mit meinen Freundinnen. Dann bin ich erstmal Schauspielerin geworden. Aber ich habe immer gern Geschichten geschrieben und dann, als meine Kinder auf die Welt kamen, habe ich denen zu Weihnachten immer Geschichten geschrieben. Und irgendwann hatte ich so einen ganzen Stapel da mal zusammen mit Kindergeschichten. Und dann habe ich gedacht, vielleicht wäre das ja auch was für mehrere Kinder und andere Kinder.
2: Ich habe auch schon Bücher angefangen und 2,5 Kapitel waren mein Rekord. Kannst du mir sagen, wie ich das zu Ende schaffe?
5: Also es ist gar nicht so einfach. Es ist wirklich, hat mit Durchhaltevermögen zu tun, weil es ist schon anstrengend, so eine ganze Geschichte bis zum Ende durchzuschreiben. Also ich würde dir raten, erstmal mit kürzeren Geschichten anzufangen, weil man die schneller zu Ende schreiben kann, weil sie nicht so viele Seiten haben. Dann, dass man sich wirklich einen Plan macht, wo soll es eigentlich hingehen? Also man weiß ja, manchmal weiß man einfach nur so den Anfang. Man hat sowas im Kopf, wie es sein könnte. Aber dass man sich dann wirklich mal so ausdenkt, was passiert da, was passiert in der Mitte und wie soll das alles enden und wo soll es hinführen. Und wenn man sich das vorher schon mal so aufschreibt, einfach mal sich so ein, ich mache mir dann oft so einen ganz langen Strich, wie so einen roten Faden und dann schreibe ich an den Strich so dran, was wann passieren kann oder soll. Und dann kann ich da hinschauen und dann weiß ich, ah, jetzt wollte ich eigentlich so weiterschreiben und jetzt sollen die das erleben. Und natürlich ist es dann so, dass zwischendrin auch mal Sachen passieren, die ich dort noch nicht geplant hatte, sondern die dann einfach so noch passieren. Aber so glaube ich, schafft man es schon, eine Geschichte fertig zu schreiben.
2: Wem man es dann schickt, damit da vielleicht irgendwann ein Buch draus wird, das hat sie mir auch erzählt. Hört ihr gleich. Bleibt dran.
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0: Overload war das von den Sugar Babes.
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0: Wie entsteht eigentlich so ein richtig gutes Kinderbuch? Braucht man dafür irgendwie einen besonderen Stift oder einen besonderen Ort, an dem man seine Bücher schreibt? Irgendein anderes Geheimrezept vielleicht? Unsere Kinderreporterin Tilda hat mit Sabine Bohlmann gesprochen. Die hat selber schon über 80 Bücher geschrieben. Ein Mädchen namens Willow zum Beispiel oder der kleine Siebenschläfer oder auch Frau Honig.
2: Wenn man also eine Geschichte geschrieben hat und denkt, okay, da könnte jetzt ein Buch draus werden. Wem schickt man es dann? Wie wird es dann zum Buch?
3: Das ist eine sehr lange Geschichte eigentlich. Also ich würde sagen, also bis eine Geschichte, die ich schreibe, wirklich ein Buch wird und ich es in Händen halte, dauert es ungefähr ein Jahr. Ich bin jetzt so weit, ich darf tatsächlich jetzt einfach drauf losschreiben und sage dann einem Verlag einfach nur, hey, ich habe hier eine neue Idee. Und mein lieber Verlag, der sagt dann meistens so, ja, erzähl mal. Dann erzähle ich das am Telefon und dann sagen die, ja, super, mach das. Und gibt mir aber dann schon so einen Abgabetermin und dann weiß ich ganz genau, bis zu dem Tag muss ich fertig sein und dann diese Geschichte an den Verlag zurückschicken. Wenn man jetzt aber noch kein Buch geschrieben hat, noch kein Autor ist, aber einer werden möchte, dann muss man tatsächlich so anfangen, dass man diese Geschichte fertig schreibt, erstmal wahrscheinlich so für sich und dann an die Verlage herantritt und den Verlagen die Idee schickt und einfach mal fragt, hey, wie findet ihr die Idee? Wenn ihr die gut findet, wollt ihr nicht mit mir zusammen ein Buch draus machen? Und in meinem Fall ist es eben so, dass ich dann die Geschichte, wenn sie fertig ist, lese ich die natürlich noch ein paar Mal durch und korrigiere sie selbst. Und dann schicke ich es dem Verlag und dann bekommt es die Lektorin. Eine Lektorin ist jemand, die ist dafür da, dass sie wirklich die Geschichte ganz genau liest und wirklich auch nochmal ganz viele Fragen stellt und auch nochmal Sachen findet, die vielleicht ein bisschen unlogisch sind. Dann bekommt man es wieder zurück und dann sieht es so ein bisschen aus, wie wenn du wahrscheinlich von deiner Deutschlehrerin einen Aufsatz zurückbekommst, also mit ganz vielen Anmerkungen und rot geschrieben, auch Fehler entdeckt und Satzzeichenfehler. Dann musst du nochmal drüber gehen und das nochmal korrigieren. Und so wird es so ein paar Mal hin und her geschickt, bis man so davon ausgeht, dass keine Fehler mehr drin sind. Und dann kommt die Illustratorin dazu. Weißt du, was das ist?
2: Nee, noch nie gehört.
3: Eine Illustratorin oder ein Illustrator, die können ganz, ganz toll zeichnen und die lesen sich dann die Geschichte ganz genau durch und die zeichnen dann die Bilder und das Cover für das Buch.
2: Und kann man reich werden vom Bücherschreiben? Das habe ich sie auch gefragt. Hört die gleich, hier in Zebra 4.
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0: Sky and Santa Stars von Paul Kalkbrenner um kurz nach 9:30.
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0: Am Sonntagmorgen wie immer und ich bin Milton. Moin Freunde, ich wünsche euch einen richtig schönen Sonntagmorgen. Natürlich einen guten Start in den Ferien und vielleicht denkt ihr jetzt auch, Tilda von den Kinderreportern, die hat da tatsächlich eine sehr gute Idee mit diesem Schriftsteller, Schriftstellerin-Traum. Möchte ich auch vielleicht werden? Ja, sehr gut. Dann haben wir gleich noch ein paar Tipps für euch, denn Tilda hat Sabine Bohlmann gesprochen. Die hat schon über 80 Kinderbücher rausgebracht und die hat gleich noch den ein oder anderen Tipp für euch.

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1: Sabine Bohlmann ist erfolgreiche Schriftstellerin. Die hat ganz viele Kinderbücher geschrieben, zum Beispiel Ein Mädchen namens Willow, Der kleine Siebenschläfer oder auch Frau Honig. Und unsere Kinderreporterin Tilda möchte auch gerne Buchautorin werden und hat sie getroffen und hat ihr natürlich auch ein paar Fragen gestellt.
2: Wenn man Schriftstellerin ist, so als Beruf, kann man damit reich werden?
3: Man kann schon. Es hat damit zu tun, wie viele Leute dein Buch lesen. Was schätzt du denn, wenn so ein Buch 14 Euro kostet? Tilda, was schätzt du, bekommt der Autor von diesen 14 Euro?
2: Vielleicht die Hälfte?
3: Wären 7 Euro ungefähr.
2: Ja.
3: Also, nicht ganz. Ich sag's dir, ein Autor bekommt ungefähr 80 Cent bis 1 Euro von so einem Buch.
2: Oh.
3: Und das kommt dir jetzt vielleicht wenig vor, es klingt, finde ich, auch total wenig. Aber jetzt muss man ja auch mal überlegen, ich mache das Buch ja nicht ganz allein. Also es gibt ja noch die Illustratorin, der Illustrator, dann gibt es die Lektorin, Korrekturleserin, dann gibt es die Leute, die das Buch drucken, dann die Leute, die es in die Geschäfte bringen. Dann müssen ja natürlich auch die Buchläden auch noch was verdienen, weil sie müssen ja auch ihre Miete bezahlen. Und dann gibt es natürlich sehr, sehr viele Mitarbeiter in so einem Verlag. Die müssen auch alle bezahlt werden. Die müssen alle am Ende des Monats ihre Miete davon zahlen. Und deswegen ist es wie ein Kuchen und jeder kriegt ein Stückchen ab. Und deswegen kriegt der Autor so ungefähr, jetzt sagen wir mal einen Euro von so einem Buch ab. Und jetzt kommt es drauf an. Jetzt stell dir vor, es gehen 20 Leute ins Geschäft und kaufen mein Buch. Wie viel habe ich dann verdient?
2: 20 Euro.
3: Genau, 20 Euro. Wenn ich 1000 Bücher verkaufe, habe ich 1000 Euro verdient.
2: Ja. So. Die Autorin von Harry Potter, J.K. Rowling, hat 600 Millionen Bücher verkauft. Wow, alleine mit Harry Potter. Ihr könnt euch also ausrechnen, was sie verdient haben muss. Aber mal abgesehen vom Geld. Was ist so toll daran, Kinderbuchautorin zu sein?
3: Ich glaube, ich bin einfach den Kindern sehr nah und mir macht es wahnsinnig Spaß, für Kinder zu schreiben, weil ich mich in diese Welt total gerne wieder begebe, weil ich mir auch ganz viel Kindlichkeit bewahrt habe, auch in mir. Und ich mache ziemlich viele alberne Sachen so für eine Erwachsene, finde ich. Und habe auch immer mit meinen Kindern sehr viel Spaß gehabt und sehr viel schräge Dinge gemacht. Und das bin ich irgendwie einfach auch. Manchmal sind mir die Erwachsenen zu erwachsen.
1: Ich habe übrigens gerade nochmal nachgeschaut. Also alleine das Buch Ein Mädchen namens Willow von Sabine Bohlmann soll sich Stand jetzt so um die 800.000 Mal verkauft haben. Wenn sie dafür für jedes Buch 1 Euro bekommen hat und insgesamt hat sie ja über 80 verschiedene Bücher geschrieben. Oh, ich glaube, da kommt schon ein bisschen was zusammen.
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0: Wie schreibt man denn jetzt so eine richtig gute Geschichte?
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0: Wir reden jetzt ja schon seit vielen Minuten darüber, wie man eigentlich ein guter Autor bzw. eine gute Autorin wird. Dafür hat sich unsere Kinderreporterin Tilda mit Sabine Bohlmann getroffen. Die hat über 80 Bücher rausgebracht. Insgesamt haben die sich millionenfach verkauft. Also die weiß, wie es läuft. Und da musste sie natürlich auch nochmal die ganz wichtigen Fragen stellen.
2: Was macht denn eine gute Geschichte für dich aus?
3: Sie darf nicht langweilig sein. Ich finde, auch für Kinder soll man sie schön formulieren und nicht so einfache Worte nur nehmen. Ich mache auch ganz gerne manchmal Wörter mit dazu, die vielleicht Kinder noch gar nicht kennen. Und wenn meine Lektorin dann sagt, du, das, nimm doch ein anderes Wort, das kennen Kinder nicht, dann sage ich, nee, lass es drin, weil dann lernen sie es einfach kennen und lernen einfach neue Worte auch kennen. Und da traue ich den Kindern schon ganz schön viel zu. Ich mag es, wenn Geschichten gut ausgehen. Ich brauche nicht immer einen Bösewicht. Also bei den Frau Honig-Geschichten kommt eigentlich fast nie, ich glaube, ein einziges Mal so ein kleiner Bösewicht vor. In dem Buch Die Magie der Worte, da gibt es so ein bisschen Bösewicht, aber nicht so richtig, weil ich glaube auch, dass gute Geschichten auch ohne Bösewichte funktionieren können. Und ich mag es, wenn es überrascht und wenn man sich so richtig da drin verlieren kann und am Schluss, wenn man das Buch zuklappt, wenn es ein bisschen besser geht als vorher oder man einfach ein richtig schönes Gefühl hat. Das mag ich.
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1: Mit mir, ich bin Milton. Moin, Freunde, ich wünsche euch einen schönen Sonntag. Gleich kriege ich hier Besuch, und zwar von Andreas, und wir sprechen über den Mond. Ja, sieht man natürlich auch jetzt gerade wieder sehr, sehr viel, und was da so los ist auf dem Mond. Ob wir da bald mal wieder hinfliegen, wie viele Monde es eigentlich gibt, so grundsätzlich im Weltall, und all das frage ich ihn gleich. Kommt gut rein, schönen Sonntagmorgen.

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0: So ist natürlich der bekannteste.
1: Ja, aber es gibt ja auch ganz viele, ich sag mal einfach so, kleine Mini-Steine, die da so rumfliegen in unserer Umlaufbahn ja auch und irgendwelchen Weltraumschrott. Was macht denn jetzt unseren Mond zum Mond?
0: Also ein Mond muss einen Planeten umkreisen, in dem Fall, oder einen kleinen Planeten. Die Erde ist ein Planet und insofern ist unser Mond ein Mond. Aber du hast völlig recht, es gibt auch viele andere Brocken, die da rumschwirren. Und es gibt gar nicht so eine richtige Definition. Also klar, alles, was künstlich ist, bezeichnen wir als Satellit. Aber es gibt ja auch natürliche Körper, bei der Erde nicht. Obwohl ab und zu mal hat die Erde einen sogenannten Pseudomond. Also es gibt tatsächlich Steinbrocken, die kommen der Erde mal nahe, begleiten die Erde 1, 2, 3 Monate, manchmal ein paar Jahre. Und dann verschwinden sie wieder in den Tiefen des Raums. Aber das sind keine echten Monde, sondern ein Mond muss wirklich auf einer geschlossenen Umlaufbahn um einen Planeten laufen.
1: Aber so ein Pseudomond, hast du gerade gesagt, heißt das? Das finde ich irgendwie spannend. Kann man den dann auch sehen?
0: Ja, das sind meistens ziemlich kleine Brocken. Da braucht man schon ein großes Teleskop, um die zu sehen. Also mit bloßem Auge ist mir nicht bekannt, dass wir schon mal einen hatten, den man mit bloßem Auge sehen kann.
1: Schade. Vielleicht kommt ja noch mal bald einer. Aber unseren Mond, bleiben wir mal jetzt hier bei dem von der Erde, der ist aber auch einfach aus Stein, oder?
0: Ja, tatsächlich. Der ist aus einem ganz ähnlichen Material zusammengesetzt, wie wir auf der Erde, die wir auf der Erde, auf der Erdkruste haben. Und deshalb vermutet man auch, dass der Mond möglicherweise sogar mal ein Stück der Erde war. Dass bei einer großen Kollision so vor 4,5 Milliarden Jahren ein anderer Planet mit der Erde zusammengestoßen ist und dabei der Mond entstanden ist aus einem Teil dieses anderen Planeten und eben aus einem Teil der Erde.
1: Ah, und warum sieht der Mond dann eigentlich fast jeden Tag ein klein wenig anders aus? Mal ist er rund, mal ist der irgendwie so eine Sichel. Verändert der sich, oder?
0: Ja, der Mond selber verändert sich eigentlich nicht. Aber der läuft ja um die Erde. Und jetzt kann man sich vorstellen, wenn er in Richtung der Sonne steht, dann schauen wir auf die Schattenseite, dann wird ja die andere Seite beleuchtet. Wenn er der Sonne gegenüber steht, haben wir Vollmond. Wenn er nicht gerade im Erdschatten ist, dann haben wir eine Mondfinsternis. Dann sieht man ihn als schönen runden Mond. Und wenn er so dazwischen steht, ja, dann haben wir Halbmond.
1: Das heißt, das, was wir von dem Mond sehen, ist immer nur das, was gerade von der Sonne angeleuchtet wird.
0: Ja, tatsächlich. Und der Mond hat noch eine, was heißt, Besonderheit. Das haben eigentlich alle Monde im Sonnensystem. Wir sehen auch immer nur eine Seite vom Mond. Obwohl er sich um die Erde dreht, sehen wir immer nur dieselbe Seite. Also die Rückseite, die konnte man erst erforschen, als man Raumsonden gebaut hat.
1: Ah, okay. Und wie die Rückseite vom Mond aussieht und was den Mond sonst noch so besonders macht und ob wir da vielleicht mal irgendwann wieder hinfliegen oder sogar wohnen können, all das besprechen wir gleich weiter.
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0: So, Freunde, rein in die Rakete. Wir erforschen weiter den Mond.
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0: Und den erforschen wir heute Morgen wieder mit Andreas vom Eubers Planetarium. Der ist immer noch da und kennt sich natürlich aus mit allem, was da irgendwie im Weltraum unterwegs ist. Sternen, Planeten, dem Mond. Und der ist hier heute Morgen unser Thema. Und Andreas, wir haben gerade schon besprochen, der Mond ist im Prinzip ein großer Stein. Das heißt, theoretisch könnte der Mond ja auch kaputt gehen. Sagen wir mal, weiß ich nicht, da fliegt ein anderer Stein rein im Weltall und der Mond platzt und ist weg. Würden wir das auf der Erde merken? Was würde da passieren?
2: Ja, das hätte dramatische Auswirkungen auf die Erde, weil der Mond auf der Erde ganz viel macht, nämlich zum Beispiel Ebbe und Flut. Alle vier an der Küste, die kennen das ja, selbst die Weser bis zum Sperrwerk. Zweimal am Tag ist das Wasser da und dann ist wieder weg. Und das macht der Mond größtenteils, ein bisschen auch die Sonne, aber den größten Einfluss hat der Mond. Und der Mond ist auch sonst für uns ganz wichtig, der stabilisiert unsere Erdachse. Die Erde dreht sich ja um eine Achse, wir haben ja Nordpol und Südpol. Und diese Bahn ist relativ stabil. Ohne den Mond würde die Erde anfangen zu eiern. Und das heißt, wir hätten ganz oft Eiszeiten, Warmzeiten. In einer ganz kurzer Zeit, unser Klima wäre überhaupt nicht so stabil. Insofern ist es gut, dass wir den Mond haben.
0: Das heißt, weil die sich magnetisch anziehen, abstoßen? Oder wie kann das sein, dass der Mond, die Erde, die sind ja irgendwie einfach im Weltraum und drehen sich so, ich sag mal so, unabhängig voneinander oder auch nicht unabhängig voneinander. Wie können die sich da stabilisieren?
2: Ja, das liegt an der Anziehungskraft. Das ist so ähnlich wie ein Magnet, aber wirkt über eine viel größere Entfernung. Bei Magneten kennt man das ja. Das wirkt ja nur über eine ganz kurze Entfernung. Wenn man den Magnet ein bisschen auseinanderzieht, merkt man da nichts mehr. Aber die Erdanziehungskraft, die wirkt quasi fast bis ins Unendliche. Das merken wir auch. Wenn wir hochspringen, kommen wir wieder runter. Und auch der Mond wird angezogen und der Mond zieht auch die Erde an. Ist ja auch ein Körper mit großer Masse. Und das funktioniert dann darüber und das sorgt dafür, dass die Erde so eine schöne, stabile Bahn hat.
0: Ah, und das ist sozusagen, was man im Weltall spürt, ne? In diesem Zusammenspiel von Mond und Erde. Und du hast gerade noch gesagt, Ebbe und Flut. Das heißt, das Wasser kommt, das Wasser geht. Und was hat da der Mond mit zu tun? Zieht der das dann an oder das Wasser mag gerne den Mond und will dahin? Oder wie funktioniert das?
2: Ja, tatsächlich ist es so, dass der Mond das Wasser im Prinzip anzieht. Ist ein bisschen kompliziert zu erklären. Das ist nicht so, dass der Mond jetzt so eine Kraft hat, sonst würde er uns ja auch anziehen.
0: Stimmt.
2: Sondern er zieht es ein bisschen von der Seite der Erde weg. Und die Erde, die dreht sich ja um sich selbst, aber auch ein bisschen um den Mond. Das merken wir gar nicht. Wir denken ja immer nur, der Mond dreht sich um die Erde.
0: Ja.
2: Aber das stimmt nicht. Der Mond wirft auch die Erde so ein bisschen aus der Umlaufbahn um die Sonne. Und dann gibt es sowas wie Zentrifugalkräfte. Und auch das kann Wasser bewegen. Das kann man mal zu Hause ausprobieren. Am besten im Sommer einen Eimer Wasser reinfüllen. Und dann kann man den, wenn man den schnell genug schleudert, über den Kopf packen. Und obwohl das Wasser dann ja über Kopf ist, fällt es nicht raus.
0: Ah, und das habe ich schon mal gesehen an so einem langen Arm, ne?
2: Genau.
0: Wenn man den so wirbelt.
2: Wenn man den so wirbelt. Ah. Und das hat auch was mit Anziehungskräften und Fliehkräften zu tun. Und das ist letztendlich die Ursache für Ebbe und Mond, wenn man sich das für Ebbe und Flut. Wenn man sich das allerdings ganz genau anguckt, dann wird es kompliziert.
0: Ja, das glaube ich. Aber man merkt auf jeden Fall an diesem Beispiel, als alleine nur an der Ebbe und der Flut und dass die Erde natürlich auch in der Bahn bleibt durch den Mond, wie wichtig der ist. Also der sieht nicht nur cool aus, wenn wir irgendwie Vollmond haben oder er eine andere coole Form hat oder Farbe, sondern er ist auch noch ziemlich wichtig für uns. Und warum er manchmal andere Farben hat zum Beispiel, das besprechen wir auch gleich weiter mit Andreas. Denn heute geht es um den Mond.
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0: Das sind die Spin Doctors, ein Bremen für Alltime Favorite um genau 10:30.
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0: Mit mir, ich bin Milton. Moin Freunde, ich wünsche euch einen schönen Start in den Sonntagmorgen und gleich erforschen wir weiter den Mond.

0: King war das von Years and Years.
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0: Und heute wird der Mond erforscht. Und zwar mit Andreas Vogel vom Euwers Planetarium. Der kennt sich aus mit dem Weltraum, mit allem, was da drin unterwegs ist. Und natürlich auch mit unserem Mond. Und Andreas, warum hat der Mond eigentlich manchmal verschiedene Farben? Also manchmal ist der weiß, ich habe schon mal einen gelben gesehen, ich habe auch schon mal einen roten Mond gesehen. Warum ist das so?
2: Ja, das hat mit dem Mond an sich gar nichts zu tun. Der Mond hat immer dieselbe Farbe. Der ist so im Prinzip grau oder eigentlich ist er fast schwarz. Also wenn man ein Stück Mondgestein auf der Erde hat, das sieht fast aus wie Kohle. Aber für uns hat er natürlich verschiedene Farben. Und das liegt daran, dass das Licht des Mondes ja bei uns erstmal durch unsere Lufthülle, durch unsere Atmosphäre kommt. Und da wird es gefiltert. Und das kann man besonders schön am Vollmond sehen. Im Sommer steht der Vollmond nie besonders hoch. Da steht er immer ganz dicht am Horizont. Da kann man ihn gar nicht gut sehen. Und dann erscheint er viel gelblicher, manchmal sogar ein bisschen orangefarben, wenn er gerade aufgeht, weil das rote Licht durch die Atmosphäre noch durchkommt, das blaue aber nicht durchkommt, nicht so gut. Und deshalb wird das blaue rausgefiltert. Dann scheint er ein bisschen rötlicher. Im Winter steht der Vollmond immer ganz hoch, kann man jetzt die nächsten Monate richtig gut beobachten und dann sieht er eher so weißlich-silbrig aus, weil eben auch der Blauanteil noch durchkommt.
0: Ja, wie so ein Gruselfilmmond, sag ich mal, da sind die auch immer so groß und weiß und Vollmond, vor allem jetzt auch, wenn die Halloween-Zeit jetzt näher kommt, sieht man ja auch häufig dann so ne, Bilder, irgendwie das so ein dunkler Wald und dann ist da oben so ein großer weißer Mond. Okay, das heißt, der Mond verfärbt sich also nicht tatsächlich, sondern das liegt an unserer Erde oder beziehungsweise an der Atmosphäre und was bei uns so los ist. Was gibt's denn noch für Farben? Also gelb, rot habe ich schon mal gesehen. War der Mond auch schon mal blau oder grün oder so?
2: Grün habe ich noch nicht gesehen, aber so pinkfarben. Rot kann er auch werden und zwar bei einer Mondfinsternis. Dann würde man ja denken, dann Finsternis, dann ist ja finster, dann sieht man gar nichts mehr. Das passiert immer dann, wenn der Mond in den Schatten der Erde eintritt. Also wenn eigentlich gar kein Sonnenlicht mehr auf den Mond trifft und dann müsste er eigentlich dunkel sein. Aber da ist dann auch wieder unsere Atmosphäre schuld, weil das rote Licht kann durch unsere Atmosphäre durch und wird dann so ein bisschen in Richtung Mond gelenkt und dann erscheint er in so einem tiefen Rot oder manchmal kupferfarbenen Bereich. Und so ein bisschen bläulich kommt auch mal vor, aber ganz selten. Das liegt dann, wenn wir zum Beispiel so ein paar Pollen in der Luft haben, dann kann auch mal so ein bisschen bläuliches Licht noch mit reingestreut werden. Aber das ist eher selten. Es gibt zwar auch den Begriff Blue Moon, also Englisch blauer Mond.
0: Stimmt.
2: Der hat aber überhaupt nichts mit der Farbe zu tun, sondern einfach nur damit, wenn wir ausnahmsweise mal zweimal Vollmond in einem Monat haben, dann sagt man, das ist der Blue Moon, aber der ist nicht blau.
0: Okay, das habe ich gar nicht gewusst, dass das daher kommt, dass man dann zweimal Vollmond hat. Siehst du, das ist echt cool und vielleicht sehen wir irgendwann nochmal einen grünen Mond. Was dann los ist, keine Ahnung, vielleicht wenn Werder das nächste Mal deutscher Meister wird, kann also noch ein bisschen dauern, aber wer weiß, vielleicht haben wir dann irgendwann auch nochmal einen grünen Mond und natürlich müssen wir auch gleich nochmal darüber sprechen, wann da vielleicht mal wieder einer hinfliegt zum Mond und mal guckt, was da los ist. Besprechen wir gleich.
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0: So, Freunde, letzte Runde. Es geht nochmal auf den Mond.
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0: Oder beziehungsweise wir erforschen den Mond mit Andreas vom Olbers Planetarium. Und wir wollen natürlich wissen, wann geht's denn jetzt tatsächlich mal wieder für irgendwelche Menschen auf den Mond? Ist da was geplant, Andreas?
2: Ja, da ist einiges geplant. Und zwar sowohl die Europäer und die Amerikaner zusammen wollen mit der Artemis-Mission zurück zum Mond. Die waren ja auch vor kurzem da, allerdings nur herumgeflogen. Das heißt nur, sind um den Mond herumgeflogen. Und auch China plant, Menschen zum Mond zu bringen, und zwar schon relativ bald. Also China will das bis 2030 schaffen, also innerhalb der nächsten 3,5 Jahre im Prinzip. Also das ist schon spannend.
0: Das
2: ist
0: gar nicht mehr so lange hin. Ich frage mich nur, warum ist da denn so lange keiner gewesen? Also die erste und einzige, glaube ich, Mondlandung war 1969. Also das ist ja eigentlich ewig her. Warum haben die dann gesagt, ja, jetzt waren wir hier, jetzt sind wir hier ein bisschen spazieren gegangen, jetzt fahren wir hier auch erstmal nicht mehr hin.
2: Ja, die waren schon ein paar Mal da, also danach gab es nochmal weitere Mondlandungen. Mhm. Es waren insgesamt dann 12 Menschen auf dem Mond und 18 sind hingeflogen, aber einer musste immer in der Kapsel bleiben. Also es gab schon ein paar Mondlandungen. Mhm. Aber man hat das dann eingestellt, und zwar aus mehreren Gründen. Zum einen ist das, zum Mond zu fliegen, sehr gefährlich. Damals war die Technik noch nicht so weit und man hatte wirklich Angst, dass da Unfälle passieren. Es wäre ja auch einmal fast schief gegangen, bei Apollo 13 zum Beispiel. Die hatten ganz großes Glück, dass die zurückgekommen sind. Mhm. Und auch bei den anderen Mondmissionen gab es immer mal wieder kritische Momente. Das andere waren die immensen Kosten. Damals zum Mond zu fliegen, das war wirklich, wirklich teuer. Es ist heute auch noch, aber damals war es noch viel teurer. Mhm. Und man wollte das Geld eben auch für andere Zwecke haben, zum Beispiel für eine Orbitalstation. Die internationale Raumstation zum Beispiel, die gäbe es nicht, wäre man weiter zum Mond geflogen, weil das Geld nicht da gewesen wäre. Und man hat damals so ein Wettrennen gehabt. Damals gab es 2 Staaten, die zum Mond wollen. Die Sowjetunion, die gibt es heute nicht mehr. Mhm. Und die USA. Und das war so ein Wettlauf. Und den wollten die Amerikaner unbedingt gewinnen. Und deshalb haben sie gesagt, wir machen das jetzt. Und als man den Wettlauf gewonnen hatte, dann hat man irgendwann gesagt, naja, jetzt machen wir mal andere Dinge.
0: Ja, dann ist man da jetzt gewesen. Dann hat man bemerkt, wie wir eben gerade auch schon hier besprochen haben, ist halt ein großer Stein, sag ich mal, jetzt so sehr vereinfacht, der da rumfliegt um unsere Erde. Und weiß man schon, was die da jetzt mit dieser kommenden Mission machen wollen oder mit den kommenden Missionen? Wollen die dann irgendwie da reinbohren in den Mond oder wollen die da ein Haus hinbauen oder wollen die einfach nur mal wieder gucken, was da los ist?
2: Ja, zum einen ist die Forschung natürlich ganz interessant. Der Mond ist aus vielerlei Hinsicht wirklich spannend. Zum Beispiel hat man da ja kein Wetter. Da kann man die Sterne immer sehen. Also für Teleskope wäre das ideal. Und man plant tatsächlich am Südpol des Mondes langfristig eine feste Station zu bauen. So ähnlich wie wir es in der Antarktis haben, wo dauerhaft Menschen wohnen. Und am Südpol deshalb, weil es gibt da Mondkrater, da könnte Eis drin sein, so ein bisschen. Wasser ist ja ein ganz wertvoller Rohstoff, den gibt es auf dem Mond nicht. Und wir brauchen aber Wasser für uns zum Leben, zum Trinken und ähnliches. Und kann man sogar Treibstoff draus gewinnen. Und deshalb ist die Idee, wir bauen am Südpol was. Und der Vorteil am Südpol ist außerdem, es gibt da auch Orte, wo immer die Sonne scheint. Man muss ja Strom dort haben.
0: Ach ja.
2: Man braucht ja Energie.
0: Ja.
2: Und wo kriegt man die her im Weltraum? Man kann ja kein Kohlekraftwerk oder ähnliches dahin bauen. Also nimmt man Solarzellen, gerade wenn die Sonne immer scheint. Es gibt am Südpol tatsächlich Orte, da scheint die Sonne immer. Und man könnte ununterbrochen Strom erzeugen.
0: Das hört sich schon irgendwie cool, aber glaube ich auch relativ ungemütlich an, wenn man da wirklich dann dauerhaft auf dem Mond ist als Astronaut, weil so viel kann man da jetzt ja auch nicht machen. Obwohl, vielleicht könnte man da ganz gut Basketball spielen, wenn man so hoch springen kann da mit der Schwerkraft. Die ist ja ein bisschen anders auf dem Mond. Und gibt es da einen Zeitplan, wann die Europäer ja vielleicht auch mit einem deutschen Astronauten oder Astronautin dann da hinwollen zum Mond? Ungefähr?
2: Ja, tatsächlich. Das eigentlich wollte man vor 2030, das war die ursprüngliche Pläne, dahin fliegen. Jetzt hat man es ein bisschen nach hinten verschoben und realistisch ist vielleicht innerhalb der nächsten 10 Jahre bis 2035. Das Problem dabei ist nämlich, das Mondlandefahrzeug ist nicht fertig. Man muss ja nicht nur die Erde verlassen, Raketen, die haben wir, um zum Mond hinzufliegen, aber auf dem Mond zu landen ist ja auch nicht so ganz einfach. Da braucht man ein entsprechendes Fahrzeug und das ist noch nicht fertig und deshalb wissen wir nicht ganz genau, wann wir da hinfliegen, aber tatsächlich, Alexander Gerst wäre möglicherweise der erste Europäer oder zumindest der erste Deutsche, der vielleicht irgendwann den Mond betritt.
0: Das wäre super cool. Deswegen gib mal Gas da mit dem Fahrzeug, dass es fertig gebaut wird, damit wir mal wieder zum Mond hinfliegen können, denn ich möchte ganz viele neue Fotos und Videos von da sehen, weil die anderen sind jetzt ja auch irgendwie schon alt. Deswegen gib da mal ein bisschen Gas. Andreas, danke, dass du vorbeigekommen bist, dass wir hier heute Morgen ein bisschen über den Mond gesprochen haben und den gucke ich mir doch heute Abend, wenn man ihn sieht. Was haben wir gerade für Mond?
2: Ja, heute kann man ihn noch nicht ganz so gut sehen, aber ich muss jetzt tatsächlich gucken, weil das Wetter war so schlecht die letzten Tage.
0: Das stimmt.
2: Ich glaube, wir haben eine relativ schmale Mondsichel.
0: Schmale Mondsichel, aber auch da erkennt man ein bisschen was. Schaue ich mir heute Abend, wenn die Wolken nicht im Weg sind, nochmal genau an. Dankeschön, Andreas, und habt noch einen schönen Sonntag. Bis dann.
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1: Und ich bin Milton. Moin Freunde, ich wünsche euch einen schönen Start in den Sonntag. Das ist jetzt gerade erst so in den letzten, ich würde mal schätzen, 15 bis 20 Minuten hell geworden. Davor war es einfach noch dunkel. Ich sitze ja schon seit 6 Uhr heute Morgen hier und es war einfach stockduster die ganze Zeit. Ich habe mich wirklich schon gefühlt wie im tiefsten Winter. Deswegen freue ich mich, dass die Sonne jetzt wenigstens so ein bisschen da ist. Wobei man sagen muss, für 11. Oktober ist schon wirklich sehr, sehr tief drin im Herbst. Wir sind angekommen, Freunde. Und um euch diesen Herbststart ein bisschen zu verschönern, gibt es auf jeden Fall heute hier bei Zebra 4 was zu gewinnen, nämlich Tickets für Dicker. Der kommt nämlich auf Tour nach Oldenburg. Dafür müsst ihr mir später eine Frage beantworten. Machen wir auf jeden Fall noch vor 9 Uhr. Und ansonsten erforschen wir heute zum Beispiel auch noch den Mond. Mit Andreas Vogel vom Olbers Planetarium. Der kennt sich aus mit Planeten, mit Sternen und natürlich auch mit dem Mond. Der kommt vorbei so ab 10 Uhr. Ich wünsche euch einen guten Start in den Sonntag.

0: Wir haben ja gerade schon festgestellt, heute ist es sehr herbstlich und Herbst, da war doch was.
1: Okay, so noch Zuschläge, wer hatte noch, wer mit möchte? Auf wie geht's hier, neue Reise.
0: Auf wie geht's hier, alle nochmal rein hier, Freimarkt geht los, ja, ja, und zwar schon nächste Woche Freitag. Und ich finde, wenn der Freimarkt startet, dann ist immer so richtig Herbst, ne, wenn die Fahnen vorne auf den Bussen drauf sind, so, die fahren ja auch bei mir in Bremen-Nord und Schwanewede da noch rum, dann weiß ich, ah, so, Freimarktzeit ist da, sehr schön. Es ist übrigens schon der 991. Freimarkt, der jetzt startet am Freitag, also es ist wirklich verrückt und abgesehen natürlich von dem Freimarkt an sich, der immer stattfindet, ist da auch noch Programm, also die offizielle Eröffnung ist jetzt am Freitag, da gibt es dann abends um 21:45, nicht erschrecken, falls ihr da in der Nähe wohnt oder falls ihr da hingehen wollt, dann als guten Hinweis, das Feuerwerk, ne, da ist dann immer nochmal richtig Action, dann gibt es einen Werder-Tag, da kommen, glaube ich, auch nochmal wieder die Spieler dann irgendwie einen Abend da in ein Zelt und machen da ein bisschen Party. Samstag am 24. Oktober ist dann der Freimarktumzug, wo wir von Bremen 4 übrigens auch mitlaufen. Könnt ihr euch ein paar Bremen 4 Bonschen fangen? Die habe ich hier schon irgendwie rumliegen sehen, auf jeden Fall. Ein, zwei Stück gibt es. Sehen auf jeden Fall sehr gut aus. Probiert habe ich noch keinen, mache ich vielleicht mal gleich. Und am 28., ich glaube, das ist neu, habe ich zumindest noch nie vorher mitbekommen, gibt es einen Halloween-Tag auf dem Freimarkt. Da gibt es dann Kinderschminken, es gibt eine Gruselparade für Kinder und dann auch noch eine Horrorparade um 20 Uhr. Also, einiges los auf dem Freimarkt. Kann der Herbst doch jetzt von mir aus so richtig starten.
2: Ich wünsche dir viel Spaß auf dem Bremer Freimarkt.
3: Alles bewegt sich, alles dreht sich.
2: Lass es krachen.
0: Ja, wünsche ich euch auch.

Watch It Burn war das von Katy Perry um 8.23 Uhr am Sonntagmorgen. Kommt gut rein. Wir reden irgendwie jetzt schon den ganzen Morgen über den Herbst und James Blunt hat sich gedacht vor 2 Wochen, weißt du was? Ich bringe nochmal einen Sommersong raus. Vielleicht ist er auch schon 4 Wochen alt. Aber so, es war auf jeden Fall schon September. Trotzdem hat er gesagt, hier, nehmt nochmal das. Ich bringe euch nochmal ein bisschen hier die Sommergefühle zurück. Na gut, dann nehmen wir die. Hier ist Tastes Like Summer. Also schmeckt noch Summer, heißt der Song auf Deutsch. Gut. Dann nehmen wir das zum Frühstück. Dankeschön.

0: We Can't Be Friends war das von Ariana Grande um kurz nach 8:30.
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0: Am Sonntagmorgen mit mir, ich bin Milton Tappert, moin Freunde, kommt gut rein.

0: Nächste Woche Sonntag kommt Dicker nach Oldenburg.
1: Yeah, yeah. Mein Hobby ist Ferien. Da mach ich immer, immer.
0: Ja, ja, ja, denn es ist, boah, ist das krass, Tour 2 jetzt gerade. Es geht einmal komplett durch Deutschland und eben auch hier bei uns in Oldenburg wird Halt gemacht. Da ist er in der großen EWE Arena und ich habe Karten für euch. Die könnt ihr jetzt gewinnen. Dann könnt ihr mit der ganzen Familie hingehen und euch Dicker live anschauen. Und wenn ihr jetzt denkt, oh nee, das ist ja auf dem Sonntag, gar kein Problem. Erstmal sind ja gerade Herbstferien. Schon mal sehr gut. Und das Konzert startet auch schon um 17 Uhr. Natürlich, damit alle Kinder da auch hingehen können und Dicker live sehen können. Und wenn ihr diese Karten gewinnen möchtet, dann müsst ihr mich anrufen. Wenn ihr ein Kind seid, das ist natürlich eine wichtige Regel. Erwachsene können jetzt keine Karten gewinnen. Und ihr müsst mir nur eine Frage beantworten. Und zwar, was ist denn eigentlich das Hobby von Dicker? Kleiner Tipp, vielleicht haben wir das gerade schon ganz kurz gehört.

0: Na, wer möchte zu Dicker? Ich habe jetzt hier gerade zwei am Telefon, die da, glaube ich, ganz gerne hin möchten. Und zwar Lotte und Michel aus Achim. Hallo, guten Morgen.
1: Hallo.
0: Na, wie laufen die Ferien bis jetzt?
1: Gut, gut.
0: Ja, warum seid ihr denn schon so früh aufgestanden eigentlich am Sonntag?
1: Wir fahren nicht zum Ferratini-Flohmarkt.
0: Ah, sehr gut. Habt ihr da was ihr gerne haben möchtet oder wollt ihr einfach nur ein bisschen bummeln auf dem Flohmarkt?
1: Wir verkaufen.
0: Ihr verkauft? Okay, was verkauft ihr denn?
1: Kleidung und Spielzeug.
0: Ah, das heißt, ihr habt zu Hause ein bisschen aussortiert und dann werdet ihr gleich euer altes Spielzeug verkaufen?
1: Ja.
0: Ah, wie cool. Sowas habe ich auch mal gemacht. Ist manchmal aber auch ein bisschen schwer, dann sich von den Sachen zu trennen. Oder habt ihr das einfach so hinbekommen, ganz knallhart?
1: Einfach so hinbekommen.
0: Sehr gut. Dann hoffe ich, dass ihr da auf dem Flohmarkt heute ein bisschen Geld einnehmt. Und noch besser wäre es natürlich, wenn ihr auch noch für nächste Woche Sonntag Dicker-Karten gewinnt, oder? Mögt ihr die Musik von dem?
1: Ja.
0: Wart ihr auch schon mal auf dem Konzert oder wäre das dann euer erstes Konzert?
1: Unser erstes.
0: Oh.
1: Von Dicker.
0: Oh, okay. Und dann direkt in der EWE Arena. Das wäre natürlich ziemlich cool. Ihr müsst mir davon natürlich nur eine Frage beantworten, denn ich hatte ja gefragt, was ist denn das Hobby von Dicker? Wisst ihr die Antwort?
1: Ja, Ferien.
0: Ferien? Schauen wir mal, ob ihr recht habt.
2: Yeah, yeah. Mein Hobby ist Ferien.
0: Natürlich habt ihr recht, Ferien ist richtig. Herzlichen Glückwunsch.
1: Ja!
0: War die Frage zu einfach für euch? Das habt ihr richtig gut gemacht. Sehr schön. Und dann könnt ihr nächste Woche Sonntag hingehen. Insgesamt habt ihr 4 Karten. Wisst ihr, wen ihr da noch mitnehmt?
3: Mama und Papa?
1: Ja.
0: Echt, dürfen die mit? Gut.
1: Ja.
0: Okay, dann sag ich natürlich auch herzlichen Glückwunsch an Mama und Papa. Und herzlichen Glückwunsch an euch, Lotte und Michel. Sehr gut. Viele Grüße nach Achim. Dann macht euch noch einen schönen Sonntag und viel Erfolg auf dem Flohmarkt, ne?
1: Danke.
0: Tschüss. Und bleibt am Telefon. Wir müssen gleich noch weitersprechen. Ciao.
4: Ciao.

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0: Stray Heart ist das von Green Day um gleich 8:45.
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0: Unsere Kinderreporterin Tilda will mal eine berühmte Schriftstellerin werden und sie möchte natürlich ganz gerne wissen, wie man das schaffen kann. Und dafür hat sie einfach, na klar, logisch, jemanden gefragt, der das wissen muss, nämlich eine Frau, die schon über 80 Bücher selber herausgebracht hat, ist eine der erfolgreichsten Kinderbuchautorinnen Deutschlands und sie heißt...
2: Sabine Buhlmann. Sie ist nicht nur Buchautorin, sie ist auch Schauspielerin und Synchronsprecherin. Sie ist zum Beispiel die Stimme von Lisa Simpson aus der Fernsehserie Die Simpsons.
3: Keine Sorge, das mache ich gern. Ich weiß, wie das ist, wenn man als Außenstehender wohin kommt.
2: Sie hat auch das Pokémon Pikachu gesprochen in der ersten Staffel.
4: Pikachu!
2: Seit über 20 Jahren schreibt sie auch Kinderbücher. Zum Beispiel Frau Honig, Ein Mädchen namens Willow, Der kleine Siebenschläfer oder Willkommen bei den Grauses. Und vor ein paar Tagen durfte ich mit ihr sprechen und sie sogar duzen. Wie viele Bücher hast du eigentlich schon geschrieben?
5: Oh, ich habe es jetzt gar nicht ganz frisch gezählt, aber ungefähr sind es über 80, zwischen 80 und 90 Büchern.
2: Wow, so viele?
5: Mhm, es werden immer mehr.
2: Und wann hast du damit angefangen? Wolltest du schon immer Schriftstellerin werden?
5: Also, ich habe schon immer gern geschrieben. Ich habe wahnsinnig gern Rollenspiele gemacht als Kind und habe mir da schon immer Geschichten ausgedacht, die ich dann mit meinen Freundinnen so nachgespielt habe. Und habe auch mal ein Theaterstück in der 4. Klasse geschrieben und es aufgeführt mit meinen Freundinnen. Dann bin ich erstmal Schauspielerin geworden. Aber ich habe immer gern Geschichten geschrieben und dann, als meine Kinder auf die Welt kamen, habe ich denen zu Weihnachten immer Geschichten geschrieben. Und irgendwann hatte ich so einen ganzen Stapel da mal zusammen mit Kindergeschichten. Und dann habe ich gedacht, vielleicht wäre das ja auch was für mehrere Kinder und andere Kinder.
2: Ich habe auch schon Bücher angefangen und 2,5 Kapitel waren mein Rekord. Kannst du mir sagen, wie ich das zu Ende schaffe?
5: Also es ist gar nicht so einfach. Es ist wirklich, hat mit Durchhaltevermögen zu tun, weil es ist schon anstrengend, so eine ganze Geschichte bis zum Ende durchzuschreiben. Also ich würde dir raten, erstmal mit kürzeren Geschichten anzufangen, weil man die schneller zu Ende schreiben kann, weil sie nicht so viele Seiten haben. Dann, dass man sich wirklich einen Plan macht, wo soll es eigentlich hingehen? Also man weiß ja, manchmal weiß man einfach nur so den Anfang, man hat sowas im Kopf, wie es sein könnte, aber dass man sich dann wirklich mal so ausdenkt, was passiert da, was passiert in der Mitte und wie soll das alles enden und wo soll es hinführen. Und wenn man sich das vorher schon mal so aufschreibt, einfach mal sich so ein, ich mache mir dann oft so einen ganz langen Strich, wie so einen roten Faden und dann schreibe ich an den Strich so dran, was wann passieren kann oder soll. Und dann kann ich da hinschauen und dann weiß ich, ah, jetzt wollte ich eigentlich so weiterschreiben und jetzt sollen die das erleben. Und natürlich ist es dann so, dass zwischendrin auch mal Sachen passieren, die ich dort noch nicht geplant hatte, sondern die dann einfach so noch passieren. Aber so glaube ich, schafft man es schon, eine Geschichte fertig zu schreiben.
2: Wem man es dann schickt, damit da vielleicht irgendwann ein Buch draus wird, das hat sie mir auch erzählt. Hört ihr gleich. Bleibt dran.
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0: Overload war das von den Sugar Babes.
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0: Wie entsteht eigentlich so ein richtig gutes Kinderbuch? Braucht man dafür irgendwie einen besonderen Stift oder einen besonderen Ort, an dem man seine Bücher schreibt? Irgendein anderes Geheimrezept vielleicht? Unsere Kinderreporterin Tilda hat mit Sabine Bohlmann gesprochen. Die hat selber schon über 80 Bücher geschrieben. Ein Mädchen namens Willow zum Beispiel oder der kleine Siebenschläfer oder auch Frau Honig.
2: Wenn man also eine Geschichte geschrieben hat und denkt, okay, da könnte jetzt ein Buch draus werden. Wem schickt man es dann? Wie wird es dann zum Buch?
3: Das ist eine sehr lange Geschichte eigentlich. Also ich würde sagen, also bis eine Geschichte, die ich schreibe, wirklich ein Buch wird und ich es in Händen halte, dauert es ungefähr ein Jahr. Ich bin jetzt so weit, ich darf tatsächlich jetzt einfach drauf losschreiben und sage dann einem Verlag einfach nur, hey, ich habe hier eine neue Idee. Und mein lieber Verlag, der sagt dann meistens so, ja, erzähl mal. Und dann erzähle ich das am Telefon und dann sagen die, ja, super, mach das. Und gibt mir aber dann schon so einen Abgabetermin. Und dann weiß ich ganz genau, bis zu dem Tag muss ich fertig sein und dann diese Geschichte an den Verlag zurückschicken. Wenn man jetzt aber noch kein Buch geschrieben hat, noch kein Autor ist, aber einer werden möchte, dann muss man tatsächlich so anfangen, dass man diese Geschichte fertig schreibt, erstmal wahrscheinlich so für sich und dann an die Verlage herantritt und den Verlagen die Idee schickt und einfach mal fragt, hey, wie findet ihr die Idee? Wenn ihr die gut findet, wollt ihr nicht mit mir zusammen ein Buch draus machen? Und in meinem Fall ist es eben so, dass ich dann die Geschichte, wenn sie fertig ist, lese ich die natürlich noch ein paar Mal durch und korrigiere sie selbst. Und dann schicke ich es dem Verlag und dann bekommt es die Lektorin. Eine Lektorin ist jemand, die ist dafür da, dass sie wirklich die Geschichte ganz genau liest und wirklich auch nochmal ganz viele Fragen stellt und auch nochmal Sachen findet, die vielleicht ein bisschen unlogisch sind. Dann bekommt man es wieder zurück und dann sieht es so ein bisschen aus, wie wenn du wahrscheinlich von deiner Deutschlehrerin einen Aufsatz zurückbekommst, also mit ganz vielen Anmerkungen und rot geschrieben, auch Fehler entdeckt und Satzzeichenfehler. Dann musst du nochmal drüber gehen und das nochmal korrigieren. Und so wird es so ein paar Mal hin und her geschickt, bis man so davon ausgeht, dass keine Fehler mehr drin sind. Und dann kommt die Illustratorin dazu. Weißt du, was das ist?
2: Nee, noch nie gehört.
3: Eine Illustratorin oder ein Illustrator, die können ganz, ganz toll zeichnen und die lesen sich dann die Geschichte ganz genau durch und die zeichnen dann die Bilder und das Cover für das Buch.
2: Und kann man reich werden vom Bücherschreiben? Das habe ich sie auch gefragt. Hört die gleich, hier in Zebra 4.
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Sky and Santa Stars von Paul Kalkbrenner um kurz nach 9:30. Am Sonntagmorgen wie immer und ich bin Milton, moin Freunde, ich wünsche euch einen richtig schönen Sonntagmorgen, natürlich einen guten Start in den Ferien und vielleicht denkt ihr jetzt auch, Tilda von den Kinderreportern, die hat da tatsächlich eine sehr gute Idee mit diesem Schriftsteller, Schriftstellerin-Traum, möchte ich auch vielleicht werden, ja, sehr gut, dann haben wir gleich noch ein paar Tipps für euch, denn Tilda hat Sabine Bohlmann gesprochen, die hat schon über 80 Kinderbücher rausgebracht und die hat gleich noch den ein oder anderen Tipp für euch.

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1: Sabine Bohlmann ist erfolgreiche Schriftstellerin. Die hat ganz viele Kinderbücher geschrieben, zum Beispiel Ein Mädchen namens Willow, Der kleine Siebenschläfer oder auch Frau Honig. Und unsere Kinderreporterin Tilda möchte auch gerne Buchautorin werden und hat sie getroffen und hat ihr natürlich auch ein paar Fragen gestellt.
2: Wenn man Schriftstellerin ist, so als Beruf, kann man damit reich werden?
3: Man kann schon. Es hat damit zu tun, wie viele Leute dein Buch lesen. Was schätzt du denn, wenn so ein Buch 14 Euro kostet? Tilda, was schätzt du, bekommt der Autor von diesen 14 Euro?
2: Vielleicht die Hälfte?
3: Wären 7 Euro ungefähr.
2: Ja.
3: Also, nicht ganz. Ich sag's dir, ein Autor bekommt ungefähr 80 Cent bis 1 Euro von so einem Buch.
2: Oh.
3: Und das kommt dir jetzt vielleicht wenig vor, es klingt, finde ich auch total wenig. Aber jetzt muss man ja auch mal überlegen, ich mache das Buch ja nicht ganz allein. Also es gibt ja noch die Illustratorin, der Illustrator, dann gibt es die Lektorin, Korrekturleserin, dann gibt es die Leute, die das Buch drucken, dann die Leute, die es in die Geschäfte bringen. Dann müssen ja natürlich auch die Buchläden auch noch was verdienen, weil sie müssen ja auch ihre Miete bezahlen. Und dann gibt es natürlich sehr, sehr viele Mitarbeiter in so einem Verlag. Die müssen auch alle bezahlt werden. Die müssen alle am Ende des Monats ihre Miete davon zahlen. Und deswegen ist es wie ein Kuchen und jeder kriegt ein Stückchen ab. Und deswegen kriegt der Autor so ungefähr, jetzt sagen wir mal einen Euro von so einem Buch ab. Und jetzt kommt es drauf an. Jetzt stell dir vor, es gehen 20 Leute ins Geschäft und kaufen mein Buch. Wie viel habe ich dann verdient?
2: 20 Euro.
3: Genau, 20 Euro. Wenn ich 1000 Bücher verkaufe, habe ich 1000 Euro verdient.
2: Ja. So. Die Autorin von Harry Potter, J.K. Rowling, hat 600 Millionen Bücher verkauft. Wow, alleine mit Harry Potter. Ihr könnt euch also ausrechnen, was sie verdient haben muss. Aber mal abgesehen vom Geld. Was ist so toll daran, Kinderbuchautorin zu sein?
3: Ich glaube, ich bin einfach den Kindern sehr nah und mir macht es wahnsinnig Spaß, für Kinder zu schreiben, weil ich mich in diese Welt total gerne wieder begebe, weil ich mir auch ganz viel Kindlichkeit bewahrt habe, auch in mir. Und ich mache ziemlich viele alberne Sachen so für eine Erwachsene, finde ich. Und habe auch immer mit meinen Kindern sehr viel Spaß gehabt und sehr viel schräge Dinge gemacht. Und ja, das bin ich irgendwie einfach auch. Manchmal sind mir die Erwachsenen zu erwachsen.
1: Ich habe übrigens gerade nochmal nachgeschaut. Also alleine das Buch Ein Mädchen namens Willow von Sabine Bohlmann soll sich Stand jetzt so um die 800.000 Mal verkauft haben. Wenn sie dafür für jedes Buch 1 Euro bekommen hat und insgesamt hat sie ja über 80 verschiedene Bücher geschrieben. Oh, ich glaube, da kommt schon ein bisschen was zusammen.
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0: Wie schreibt man denn jetzt so eine richtig gute Geschichte?
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0: Wir reden jetzt ja schon seit vielen Minuten darüber, wie man eigentlich ein guter Autor bzw. eine gute Autorin wird. Dafür hat sich unsere Kinderreporterin Tilda mit Sabine Bohlmann getroffen. Die hat über 80 Bücher rausgebracht. Insgesamt haben die sich millionenfach verkauft. Also die weiß, wie es läuft. Und da musste sie natürlich auch nochmal die ganz wichtigen Fragen stellen.
2: Was macht denn eine gute Geschichte für dich aus?
3: Sie darf nicht langweilig sein. Ich finde, auch für Kinder soll man sie schön formulieren und nicht so einfache Worte nur nehmen. Ich mache auch ganz gerne manchmal Wörter mit dazu, die vielleicht Kinder noch gar nicht kennen. Und wenn meine Lektorin dann sagt, du, nimm doch ein anderes Wort, das kennen Kinder nicht, dann sage ich, nee, lass es drin, weil dann lernen sie es einfach kennen und lernen einfach neue Worte auch kennen. Und da traue ich den Kindern schon ganz schön viel zu. Ich mag es, wenn Geschichten gut ausgehen. Ich brauche nicht immer einen Bösewicht. Also bei den Frau Honig-Geschichten kommt eigentlich fast nie, ich glaube, ein einziges Mal so ein kleiner Bösewicht vor. Ich glaube, in dem Buch Die Magie der Worte, da gibt es so ein bisschen Bösewicht, aber nicht so richtig, weil ich glaube auch, dass gute Geschichten auch ohne Bösewichte funktionieren können. Und ich mag es, wenn es überrascht und wenn man sich so richtig da drin verlieren kann und am Schluss, wenn man das Buch zuklappt, wenn es einem ein bisschen besser geht als vorher oder man einfach ein richtig schönes Gefühl hat. Das mag ich.
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1: Mit mir, ich bin Milton. Moin Freunde, ich wünsche euch einen schönen Sonntag. Gleich kriege ich hier Besuch und zwar von Andreas und wir sprechen über den Mond. Ja, sieht man natürlich auch jetzt gerade wieder sehr, sehr viel und was da so los ist auf dem Mond. Ob wir da bald mal wieder hinfliegen, wie viele Monde es eigentlich gibt, so grundsätzlich im Weltall und all das frage ich ihn gleich. Kommt gut rein, schönen Sonntagmorgen.

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0: So, und jetzt ab auf den Mond.
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0: Zumindest schon mal so gedanklich, sag ich mal, denn wir erforschen jetzt in der kommenden Stunde den Mond. Und dafür habe ich Besuch von Andreas Vogel, das ist der Chef vom Olbers Planetarium hier in Bremen. Guten Morgen, Andreas, schön, dass du da bist.
2: Ja, schönen guten Morgen.
0: Lass uns mal ganz von vorne anfangen. Was ist denn eigentlich der Mond? Ist das nicht einfach ein riesiger Stein im Weltall?
2: Ja, im Prinzip schon. Also Monde sind Objekte, die Planeten umkreisen oder manchmal auch Kleinplaneten. Also es gibt nicht nur unseren Mond, sondern es gibt ein paar hundert Monde im Sonnensystem, aber unser ist natürlich der bekannteste.
0: Ja, aber es gibt ja auch ganz viele, ich sag mal einfach so, kleine Ministeine, die da so rumfliegen in unserer Umlaufbahn ja auch und irgendwelchen Weltraumschrott. Was macht denn jetzt unseren Mond zum Mond?
2: Also ein Mond muss einen Planeten umkreisen, in dem Fall oder einen kleinen Planeten. Die Erde ist ein Planet und insofern ist unser Mond ein Mond. Aber du hast völlig recht, es gibt auch viele andere Brocken, die da rumschwirren. Und es gibt gar nicht so eine richtige Definition. Also klar, alles was künstlich ist, bezeichnen wir als Satellit. Aber es gibt ja auch natürliche Körper, bei der Erde nicht. Obwohl ab und zu mal hat die Erde einen sogenannten Pseudomond. Also es gibt tatsächlich Steinbrocken, die kommen der Erde mal nahe, begleiten die Erde ein, zwei, drei Monate, manchmal ein paar Jahre. Und dann verschwinden sie wieder in den Tiefen des Raums. Aber das sind keine echten Monde, sondern ein Mond muss wirklich auf einer geschlossenen Umlaufbahn um einen Planeten laufen.
0: Aber so ein Pseudomond, hast du gerade gesagt, heißt das? Das finde ich irgendwie spannend. Kann man den dann auch sehen?
2: Ja, das sind meistens ziemlich kleine Brocken. Da braucht man schon ein großes Teleskop, um die zu sehen. Also mit bloßem Auge ist mir nicht bekannt, dass wir schon mal einen hatten, den man mit bloßem Auge sehen kann.
0: Schade. Vielleicht kommt ja nochmal bald einer. Aber unseren Mond, bleiben wir mal jetzt hier bei dem von der Erde, der ist aber auch einfach aus Stein, oder?
2: Ja, tatsächlich. Der ist aus einem ganz ähnlichen Material zusammengesetzt, wie wir auf der Erde, die wir auf der Erde, auf der Erdkruste haben. Und deshalb vermutet man auch, dass der Mond möglicherweise sogar mal ein Stück der Erde war. Dass bei einer großen Kollision so vor 4,5 Milliarden Jahren ein anderer Planet mit der Erde zusammengestoßen ist und dabei der Mond entstanden ist aus dem Teil dieses anderen Planeten und eben aus dem Teil der Erde.
0: Ah, und warum sieht der Mond dann eigentlich fast jeden Tag ein klein wenig anders aus? Mal ist er rund, mal ist der irgendwie so eine Sichel. Verändert der sich oder?
2: Ja, der Mond selber verändert sich eigentlich nicht. Aber der läuft ja um die Erde. Und jetzt kann man sich vorstellen, wenn er in Richtung der Sonne steht, dann schauen wir auf die Schattenseite, dann wird ja die andere Seite beleuchtet. Wenn er der Sonne gegenübersteht, haben wir Vollmond. Wenn er nicht gerade im Erdschatten ist, dann haben wir eine Mondfinsternis. Dann sieht man ihn als schönen runden Mond. Und wenn er so dazwischen steht, ja, dann haben wir Halbmond.
0: Das heißt, das, was wir von dem Mond sehen, ist immer nur das, was gerade von der Sonne angeleuchtet wird.
2: Ja, tatsächlich. Und der Mond hat noch eine, was heißt Besonderheit, das haben eigentlich alle Monde im Sonnensystem. Wir sehen auch immer nur eine Seite vom Mond. Obwohl er sich um die Erde dreht, sehen wir immer nur dieselbe Seite. Also die Rückseite, die konnte man erst erforschen, als man Raumsonden gebaut hat.
0: Ah, okay. Und wie die Rückseite vom Mond aussieht und was den Mond sonst noch so besonders macht und ob wir da vielleicht mal irgendwann wieder hinfliegen oder sogar wohnen können, all das besprechen wir gleich weiter.
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0: So, Freunde, rein in die Rakete. Wir erforschen weiter den Mond.
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0: Und den erforschen wir heute Morgen wieder mit Andreas vom Olbers Planetarium. Der ist immer noch da und kennt sich natürlich aus mit allem, was da irgendwie im Weltraum unterwegs ist. Sternen, Planeten, dem Mond. Und der ist hier heute Morgen unser Thema. Und Andreas, wir haben gerade schon besprochen, der Mond ist im Prinzip ein großer Stein. Das heißt, theoretisch könnte der Mond ja auch kaputt gehen. Sagen wir mal, weiß ich nicht, da fliegt ein anderer Stein rein im Weltall und der Mond platzt und ist weg. Würden wir das auf der Erde merken? Was würde da passieren?
2: Ja, das hätte dramatische Auswirkungen auf die Erde, weil der Mond auf der Erde ganz viel macht, nämlich zum Beispiel Ebbe und Flut. Alle vier an der Küste, die kennen das ja, selbst die Weser bis zum Sperrwerk. Zweimal am Tag ist das Wasser da und dann ist wieder weg. Und das macht der Mond größtenteils, ein bisschen auch die Sonne, aber den größten Einfluss hat der Mond. Und der Mond ist auch sonst für uns ganz wichtig, der stabilisiert unsere Erdachse. Die Erde dreht sich ja um eine Achse, wir haben ja Nordpol und Südpol. Diese Bahn ist relativ stabil. Ohne den Mond würde die Erde anfangen zu eiern. Und das heißt, wir hätten ganz oft Eiszeiten, Warmzeiten. Innerhalb ganz kurzer Zeit, unser Klima wäre überhaupt nicht so stabil. Insofern ist es gut, dass wir den Mond haben.
0: Das heißt, weil die sich magnetisch anziehen, abstoßen? Oder wie kann das sein, dass der Mond, die Erde, die sind ja irgendwie einfach im Weltraum und drehen sich so, ich sag mal so, unabhängig voneinander oder auch nicht unabhängig voneinander. Wie können die sich da stabilisieren?
2: Ja, das liegt an der Anziehungskraft. Das ist so ähnlich wie ein Magnet, aber wirkt über eine viel größere Entfernung. Bei Magneten kennt man das ja. Das wirkt ja nur über eine ganz kurze Entfernung. Wenn man den Magnet ein bisschen auseinanderzieht, merkt man da nichts mehr. Mhm. Aber die Erdanziehungskraft, die wirkt quasi fast bis ins Unendliche. Das merken wir auch, wenn wir hochspringen, kommen wir wieder runter. Und auch der Mond wird angezogen und der Mond zieht auch die Erde an. Ist ja auch ein Körper mit großer Masse. Und das funktioniert dann darüber und das sorgt dafür, dass die Erde so eine schöne, stabile Bahn hat.
0: Ah, und das ist sozusagen, was man im Weltall spürt, ne? In diesem Zusammenspiel von Mond und Erde. Und du hast gerade noch gesagt, Ebbe und Flut. Das heißt, das Wasser kommt, das Wasser geht. Und was hat da der Mond mit zu tun? Zieht der das dann an oder das Wasser mag gerne den Mond und will dahin? Oder wie funktioniert das?
2: Ja, tatsächlich ist es so, dass der Mond das Wasser im Prinzip anzieht. Ist ein bisschen kompliziert zu erklären. Das ist nicht so, dass der Mond jetzt so eine Kraft hat, sonst würde er uns ja auch anziehen.
0: Stimmt.
2: Sondern er zieht es ein bisschen von der Seite der Erde weg. Und die Erde, die dreht sich ja um sich selbst, aber auch ein bisschen um den Mond. Das merken wir gar nicht. Wir denken ja immer nur, der Mond dreht sich um die Erde.
0: Ja.
2: Aber das stimmt nicht. Der Mond wirft auch die Erde so ein bisschen aus der Umlaufbahn um die Sonne. Und dann gibt es sowas wie Zentrifugalkräfte. Und auch das kann Wasser bewegen. Das kann man mal zu Hause ausprobieren. Am besten im Sommer einen Eimer Wasser reinfüllen. Und dann kann man den, wenn man den schnell genug schleudert, über den Kopf packen. Und obwohl das Wasser dann ja über Kopf ist, fällt es nicht raus.
0: Ah, das habe ich schon mal gesehen an so einem langen Arm, ne?
2: Genau.
0: Wenn man den so wirbelt.
2: Wenn man den so wirbelt. Und das hat auch was mit Anziehungskräften und Fliehkräften zu tun. Und das ist letztendlich die Ursache für Ebbe und Mond, wenn man sich das für Ebbe und Flut. Wenn man sich das allerdings ganz genau anguckt, dann wird es kompliziert.
0: Ja, das glaube ich. Aber man merkt auf jeden Fall an diesem Beispiel, als alleine nur an der Ebbe und der Flut und dass die Erde natürlich auch in der Bahn bleibt durch den Mond, wie wichtig der ist. Also der sieht nicht nur cool aus, wenn wir irgendwie Vollmond haben oder er eine andere coole Form hat oder Farbe, sondern er ist auch noch ziemlich wichtig für uns. Und warum er manchmal andere Farben hat zum Beispiel, das besprechen wir auch gleich weiter mit Andreas. Denn heute geht es um den Mond.
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0: King war das von Years and Years.
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0: Und heute wird der Mond erforscht. Und zwar mit Andreas Vogel vom Euwers Planetarium. Der kennt sich aus mit dem Weltraum, mit allem, was da drin unterwegs ist. Und natürlich auch mit unserem Mond. Und Andreas, warum hat der Mond eigentlich manchmal verschiedene Farben? Also manchmal ist der weiß, ich habe schon mal einen gelben gesehen, ich habe auch schon mal einen roten Mond gesehen. Warum ist das so?
2: Ja, das hat mit dem Mond an sich gar nichts zu tun. Der Mond hat immer dieselbe Farbe. Der ist so im Prinzip grau oder eigentlich ist er fast schwarz. Also wenn man ein Stück Mondgestein auf der Erde hat, das sieht fast aus wie Kohle. Aber für uns hat er natürlich verschiedene Farben. Und das liegt daran, dass das Licht des Mondes ja bei uns erstmal durch unsere Lufthülle, durch unsere Atmosphäre kommt. Und da wird es gefiltert. Und das kann man besonders schön am Vollmond sehen. Im Sommer steht der Vollmond nie besonders hoch. Da steht er immer ganz dicht am Horizont. Da kann man ihn gar nicht gut sehen. Und dann erscheint er viel gelblicher, manchmal sogar ein bisschen orangefarben, wenn er gerade aufgeht, weil das rote Licht durch die Atmosphäre noch durchkommt, das blaue aber nicht durchkommt, nicht so gut. Und deshalb wird das blaue rausgewildert. Dann erscheint der Mond ein bisschen rötlicher. Im Winter steht der Vollmond immer ganz hoch. Kann man jetzt die nächsten Monate richtig gut beobachten. Und dann sieht er eher so weißlich-silbrig aus, weil eben auch der Blauanteil noch durchkommt.
0: Ja, wie so ein Gruselfilmmond, sag ich mal. Da sind die auch immer so groß und weiß und Vollmond. Vor allem jetzt auch, wenn die Halloween-Zeit jetzt näher kommt, sieht man ja auch häufig dann so Bilder. Irgendwie das so ein dunkler Wald und ist da oben so ein großer weißer Mond. Okay, das heißt, der Mond verfärbt sich also nicht tatsächlich, sondern das liegt an unserer Erde oder beziehungsweise an der Atmosphäre und was bei uns so los ist. Was gibt's denn noch für Farben? Also gelb, rot habe ich schon mal gesehen. War der Mond auch schon mal blau oder grün oder so?
2: Grün habe ich noch nicht gesehen, aber so pinkfarben oder rot kann er auch werden. Und zwar bei einer Mondfinsternis. Dann könnte man ja denken, dann ist ja Finsternis, sieht man gar nichts mehr. Das passiert immer dann, wenn der Mond in den Schatten der Erde eintritt. Also wenn eigentlich gar kein Sonnenlicht mehr auf dem Mond trifft und dann müsste er eigentlich dunkel sein. Mhm. Aber da ist dann auch wieder unsere Atmosphäre schuld, weil das rote Licht kann durch unsere Atmosphäre durch und wird dann so ein bisschen in Richtung Mond gelenkt. Und dann erscheint er in so einem tiefen Rot oder manchmal kupferfarbenen Bereich. Und so ein bisschen bläulich kommt auch mal vor, aber ganz selten. Das liegt dann, wenn wir zum Beispiel so ein paar Pollen in der Luft haben, dann kann auch mal so ein bisschen bläuliches Licht noch mit reingestreut werden. Aber das ist eher selten. Es gibt zwar auch den Begriff Blue Moon, also Englisch blauer Mond.
0: Stimmt.
2: Der hat aber überhaupt nichts mit der Farbe zu tun, sondern einfach nur damit, wenn wir ausnahmsweise mal zweimal Vollmond in einem Monat haben, dann sagt man, das ist der Blue Moon, aber der ist nicht blau.
0: Okay, das habe ich gar nicht gewusst, dass das daher kommt, dass man dann zweimal Vollmond hat. Siehst du, das ist echt cool und vielleicht sehen wir irgendwann nochmal einen grünen Mond. Was dann los ist, keine Ahnung, vielleicht wenn Werder das nächste Mal deutscher Meister wird, kann also noch ein bisschen dauern, aber wer weiß, vielleicht haben wir dann irgendwann auch nochmal einen grünen Mond und natürlich müssen wir auch gleich nochmal darüber sprechen, wann da vielleicht mal wieder einer hinfliegt zum Mond und mal guckt, was da los ist. Besprechen wir gleich.
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0: So, Freunde, letzte Runde. Es geht nochmal auf den Mond.
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0: Oder beziehungsweise wir erforschen den Mond mit Andreas vom Olbers Planetarium. Und wir wollen natürlich wissen, wann geht's denn jetzt tatsächlich mal wieder für irgendwelche Menschen auf den Mond? Ist da was geplant, Andreas?
2: Ja, da ist einiges geplant. Und zwar sowohl die Europäer und die Amerikaner zusammen wollen mit der Artemis-Mission zurück zum Mond. Die waren ja auch vor kurzem da, allerdings nur herumgeflogen. Das heißt nur, sind um den Mond herumgeflogen. Und auch China plant, Menschen zum Mond zu bringen. Und zwar schon relativ bald. Also China will das bis 2030 schaffen. Also innerhalb der nächsten 3,5 Jahre im Prinzip. Also das ist schon spannend.
0: Das ist gar nicht mehr so lange hin. Ich frage mich nur, warum ist da denn so lange keiner gewesen? Also die erste und einzige, glaube ich, Mondlandung war 1969. Also das ist ja eigentlich ewig her. Warum haben die dann gesagt, ja, jetzt waren wir hier, jetzt sind wir hier ein bisschen spazieren gegangen, jetzt fahren wir hier auch erstmal nicht mehr hin.
2: Ja, die waren schon ein paar Mal da, also danach gab es nochmal weitere Mondlandungen. Mhm. Es waren insgesamt dann 12 Menschen auf dem Mond und 18 sind hingeflogen, aber einer musste immer in der Kapsel bleiben. Also es gab schon ein paar Mondlandungen, aber man hat das dann eingestellt und zwar aus mehreren Gründen. Zum einen ist das, zum Mond zu fliegen, sehr gefährlich. Damals war die Technik noch nicht so weit und man hatte wirklich Angst, dass da Unfälle passieren. Es wäre ja auch einmal fast schief gegangen bei Apollo 13 zum Beispiel. Die hatten ganz großes Glück, dass die zurückgekommen sind. Mhm. Und auch bei den anderen Mondmissionen gab es immer mal wieder kritische Momente. Das andere waren die immensen Kosten. Damals zum Mond zu fliegen, das war wirklich, wirklich teuer. Es ist heute auch noch, aber damals war es verhältnismäßig noch viel teurer. Mhm. Und man wollte das Geld eben auch für andere Zwecke haben, zum Beispiel für eine Orbitalstation. Die internationale Raumstation zum Beispiel, die gäbe es nicht, wäre man weiter zum Mond geflogen, weil das Geld nicht da gewesen wäre. Und man hat damals so ein Wettrennen gehabt. Damals gab es 2 Staaten, die zum Mond wollen. Die Sowjetunion, die gibt es heute nicht mehr. Mhm. Und die USA. Und das war so ein Wettlauf. Und den wollten die Amerikaner unbedingt gewinnen. Und deshalb haben sie gesagt, wir machen das jetzt. Und als man den Wettlauf gewonnen hatte, dann hat man irgendwann gesagt, naja, jetzt machen wir mal andere Dinge.
0: Ja, dann ist man da jetzt gewesen. Dann hat man bemerkt, wie wir eben gerade auch schon hier besprochen haben, ist halt ein großer Stein, sag ich mal, jetzt so sehr vereinfacht, der da rumfliegt um unsere Erde. Und weiß man schon, was die da jetzt mit dieser kommenden Mission machen wollen oder mit den kommenden Missionen? Wollen die dann irgendwie da reinbohren in den Mond oder wollen die da ein Haus hinbauen oder wollen die einfach nur mal wieder gucken, was da los ist?
2: Ja, zum einen ist die Forschung natürlich ganz interessant. Der Mond ist aus vielerlei Hinsicht wirklich spannend. Zum Beispiel hat man da ja kein Wetter. Da kann man die Sterne immer sehen. Also für Teleskope wäre das ideal. Und man plant tatsächlich am Südpol des Mondes langfristig eine feste Station zu bauen. So ähnlich wie wir es in der Antarktis haben, wo dauerhaft Menschen wohnen. Und am Südpol deshalb, weil es gibt da Mondkrater, da könnte Eis drin sein so ein bisschen. Wasser ist ja ein ganz wertvoller Rohstoff, den gibt es auf dem Mond nicht. Und wir brauchen aber Wasser für uns zum Leben, zum Trinken und ähnliches. Und kann man sogar Treibstoff draus gewinnen. Und deshalb ist die Idee, wir bauen am Südpol was. Und der Vorteil am Südpol ist außerdem, es gibt da auch Orte, wo immer die Sonne scheint. Man muss ja Strom dort haben.
0: Ach ja.
2: Man braucht ja Energie.
0: Ja.
2: Und wo kriegt man die her im Weltraum? Man kann ja kein Kohlekraftwerk oder ähnliches dahin bauen. Also nimmt man Solarzellen, gerade wenn die Sonne immer scheint. Es gibt am Südpol tatsächlich Orte, da scheint die Sonne immer. Und man könnte ununterbrochen Strom erzeugen.
0: Das hört sich schon irgendwie cool, aber glaube ich auch relativ ungemütlich an, wenn man da wirklich dann dauerhaft auf dem Mond ist als Astronaut, weil so viel kann man da jetzt ja auch nicht machen. Obwohl, vielleicht könnte man da ganz gut Basketball spielen, wenn man so hoch springen kann da mit der Schwerkraft. Die ist ja ein bisschen anders auf dem Mond. Und gibt es da einen Zeitplan, wann die Europäer, ja vielleicht auch mit einem deutschen Astronauten oder Astronautin, dann da hin wollen zum Mond? Ungefähr?
2: Ja, tatsächlich. Eigentlich wollte man vor 2030, das war die ursprüngliche Pläne, dahin fliegen. Jetzt hat man es ein bisschen nach hinten verschoben und realistisch ist vielleicht innerhalb der nächsten 10 Jahre bis 2035. Das Problem dabei ist nämlich, das Mondlandefahrzeug ist nicht fertig. Man muss ja nicht nur die Erde verlassen, Raketen, die haben wir, um zum Mond hinzufliegen, aber auf dem Mond zu landen ist ja auch nicht so ganz einfach. Da braucht man ein entsprechendes Fahrzeug und das ist noch nicht fertig und deshalb wissen wir nicht ganz genau, wann wir da hinfliegen, aber tatsächlich, Alexander Gerst wäre möglicherweise der erste Europäer oder zumindest der erste Deutsche, der vielleicht irgendwann den Mond betritt.
0: Das wäre super cool. Deswegen gib mal Gas da mit dem Fahrzeug, dass es fertig gebaut wird, damit wir mal wieder zum Mond hinfliegen können, denn ich möchte ganz viele neue Fotos und Videos von da sehen, weil die anderen sind jetzt ja auch irgendwie schon alt. Deswegen gib da mal ein bisschen Gas. Andreas, danke, dass du vorbeigekommen bist, dass wir hier heute Morgen ein bisschen über den Mond gesprochen haben und den gucke ich mir doch heute Abend, wenn man ihn sieht. Was haben wir gerade für Mond?
2: Ja, heute kann man ihn noch nicht ganz so gut sehen, aber ich muss jetzt tatsächlich gucken, weil das Wetter war so schlecht die letzten Tage.
0: Das stimmt.
2: Ich glaube, wir haben eine relativ schmale Mondsichel.
0: Schmale Mondsichel, aber auch da erkennt man ein bisschen was. Schaue ich mir heute Abend, wenn die Wolken nicht im Weg sind, nochmal genau an. Dankeschön, Andreas, und habt noch einen schönen Sonntag. Bis dann.
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1: Und ich bin Milton. Moin, Freunde. Ich wünsche euch einen schönen Start in den Sonntag. Das ist jetzt gerade erst so in den letzten, ich würde mal schätzen, 15 bis 20 Minuten hell geworden. Davor war es einfach noch dunkel. Ich sitze ja schon seit 6 Uhr heute Morgen hier und es war einfach stockduster die ganze Zeit. Ich habe mich wirklich schon gefühlt wie im tiefsten Winter. Deswegen freue ich mich, dass die Sonne jetzt wenigstens so ein bisschen da ist. Wobei man sagen muss, für 11. Oktober ist schon wirklich sehr, sehr tief drin im Herbst. Wir sind angekommen, Freunde. Und um euch diesen Herbststart ein bisschen zu verschönern, gibt es auf jeden Fall heute hier bei Zebra 4 was zu gewinnen, nämlich Tickets für Dicker. Der kommt nämlich auf Tour nach Oldenburg. Dafür müsst ihr mir später eine Frage beantworten. Machen wir auf jeden Fall noch vor 9 Uhr. Und ansonsten erforschen wir heute zum Beispiel auch noch den Mond. Mit Andreas Vogel vom Olbers Planetarium. Der kennt sich aus mit Planeten, mit Sternen und natürlich auch mit dem Mond. Der kommt vorbei so ab 10 Uhr. Ich wünsche euch einen guten Start in den Sonntag.

0: Wir haben ja gerade schon festgestellt, heute ist es sehr herbstlich und Herbst, da war doch was.
1: Okay, so noch Zuschläge, wer hatte noch, wer mit möchte? Auf wie geht's hier, neue Reise?
0: Auf wie geht's hier, alle nochmal rein hier, Freimarkt geht los, ja, ja, und zwar schon nächste Woche Freitag. Und ich finde, wenn der Freimarkt startet, dann ist immer so richtig Herbst, ne, wenn die Fahnen vorne auf den Bussen drauf sind, so, die fahren ja auch bei mir in Bremen-Nord und Schwanewede da noch rum, dann weiß ich, ah, so, Freimarktzeit ist da, sehr schön. Es ist übrigens schon der 991. Freimarkt, der jetzt startet am Freitag, also es ist wirklich verrückt und abgesehen natürlich von dem Freimarkt an sich, der immer stattfindet, ist da auch noch Programm, also die offizielle Eröffnung ist jetzt am Freitag, da gibt es dann abends um 21:45, nicht erschrecken, falls ihr da in der Nähe wohnt oder falls ihr da hingehen wollt, dann als guten Hinweis, das Feuerwerk, ne, da ist dann immer nochmal richtig Action, dann gibt es einen Werder-Tag, da kommen, glaube ich, auch nochmal wieder die Spieler dann irgendwie einen Abend da in ein Zelt und machen da ein bisschen Party. Samstag am 24. Oktober ist dann der Freimarktumzug, wo wir von Bremen 4 übrigens auch mitlaufen. Könnt ihr euch ein paar Bremen 4 Bonschen fangen? Die habe ich hier schon irgendwie rumliegen sehen, auf jeden Fall. Ein, zwei Stück gibt es. Sehen auf jeden Fall sehr gut aus. Probiert habe ich noch keinen, mache ich vielleicht mal gleich. Und am 28., ich glaube, das ist neu, habe ich zumindest noch nie vorher mitbekommen, gibt es einen Halloween-Tag auf dem Freimarkt. Da gibt es dann Kinderschminken, es gibt eine Gruselparade für Kinder und dann auch noch eine Horrorparade um 20 Uhr. Also, einiges los auf dem Freimarkt. Kann der Herbst doch jetzt von mir aus so richtig starten.
2: Ich wünsche dir viel Spaß auf dem Bremer Freimarkt.
3: Alles bewegt sich, alles dreht sich.
2: Lass es krachen.
0: Ja, wünsche ich euch auch.

Watch It Burn war das von Katy Perry um 8.23 Uhr am Sonntagmorgen. Kommt gut rein. Wir reden irgendwie jetzt schon den ganzen Morgen über den Herbst und James Blunt hat sich gedacht vor 2 Wochen, weißt du was? Ich bringe nochmal einen Sommersong raus. Vielleicht ist er auch schon 4 Wochen alt. Aber so, es war auf jeden Fall schon September. Trotzdem hat er gesagt, hier, nehmt nochmal das. Ich bringe euch nochmal ein bisschen hier die Sommergefühle zurück. Na gut, dann nehmen wir die. Hier ist Tastes Like Summer. Also schmeckt noch Summer, heißt der Song auf Deutsch. Gut. Dann nehmen wir das zum Frühstück. Dankeschön.

0: We Can't Be Friends war das von Ariana Grande um kurz nach 8:30.
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0: Am Sonntagmorgen mit mir, ich bin Milton Tappert. Moin Freunde, kommt gut rein.

0: Nächste Woche Sonntag kommt Dicker nach Oldenburg.
1: Yeah, yeah. Mein Hobby ist Ferien. Da mach ich immer, immer.
0: Ja, ja, ja, denn es ist, boah, ist das krass, Tour 2 jetzt gerade. Es geht einmal komplett durch Deutschland. Und eben auch hier bei uns in Oldenburg wird Halt gemacht. Da ist er in der großen EWE-Arena. Und ich habe Karten für euch. Die könnt ihr jetzt gewinnen. Da könnt ihr mit der ganzen Familie hingehen und euch Dicker live anschauen. Und wenn ihr jetzt denkt, oh nee, das ist ja auf dem Sonntag, gar kein Problem. Erstmal sind ja gerade Herbstferien. Schon mal sehr gut. Und das Konzert startet auch schon um 17 Uhr. Natürlich, damit alle Kinder da auch hingehen können und Dicker live sehen können. Und wenn ihr diese Karten gewinnen möchtet, dann müsst ihr mich anrufen, wenn ihr ein Kind seid. Das ist natürlich eine wichtige Regel. Erwachsene können jetzt keine Karten gewinnen. Und ihr müsst mir nur eine Frage beantworten. Und zwar, was ist denn eigentlich das Hobby von Dicker? Kleiner Tipp, vielleicht haben wir das gerade schon ganz kurz gehört.

0: Na, wer möchte zu Dicker? Ich habe jetzt hier gerade zwei am Telefon, die da, glaube ich, ganz gerne hin möchten. Und zwar Lotte und Michel aus Achim. Hallo, guten Morgen.
1: Hallo.
0: Na, wie laufen die Ferien bis jetzt?
1: Gut, gut.
0: Ja, warum seid ihr denn schon so früh aufgestanden eigentlich am Sonntag?
1: Wir fahren nicht zum Ferratini-Flohmarkt.
0: Ah, sehr gut. Habt ihr da was, was ihr gerne haben möchtet oder wollt ihr einfach nur ein bisschen bummeln auf dem Flohmarkt?
1: Wir verkaufen.
0: Ihr verkauft? Okay, was verkauft ihr denn?
1: Kleidung und Spielzeug.
0: Ah, das heißt, ihr habt zu Hause ein bisschen aussortiert und dann werdet ihr gleich euer altes Spielzeug verkaufen?
1: Ja.
0: Ah, wie cool. Sowas habe ich auch mal gemacht. Ist manchmal aber auch ein bisschen schwer, dann sich von den Sachen zu trennen. Oder habt ihr das einfach so hinbekommen, ganz knallhart?
1: Einfach so hinbekommen.
0: Sehr gut. Dann hoffe ich, dass ihr da auf dem Flohmarkt heute ein bisschen Geld einnehmt. Und noch besser wäre es natürlich, wenn ihr auch noch für nächste Woche Sonntag Dicker-Karten gewinnt, oder? Mögt ihr die Musik von dem?
1: Ja.
0: Wart ihr auch schon mal auf dem Konzert oder wäre das dann euer erstes Konzert?
1: Unser erstes.
0: Oh.
1: Von Dicker.
0: Oh, okay. Und dann direkt in der EWE Arena. Das wäre natürlich ziemlich cool. Ihr müsst mir davon natürlich nur eine Frage beantworten, denn ich hatte ja gefragt, was ist denn das Hobby von Dicker? Wisst ihr die Antwort?
1: Ja, Ferien.
0: Ferien? Schauen wir mal, ob ihr recht habt.
2: Yeah. Mein Hobby ist Ferien.
0: Natürlich habt ihr recht, Ferien ist richtig. Herzlichen Glückwunsch.
1: Ja!
0: War die Frage zu einfach für euch? Das habt ihr richtig gut gemacht. Sehr schön. Und dann könnt ihr nächste Woche Sonntag hingehen. Insgesamt habt ihr 4 Karten. Wisst ihr, wen ihr da noch mitnehmt?
3: Mama und Papa?
1: Ja.
0: Echt, dürfen die mit? Gut.
1: Ja.
0: Okay, dann sage ich natürlich auch herzlichen Glückwunsch an Mama und Papa. Und herzlichen Glückwunsch an euch, Lotte und Michel. Sehr gut. Viele Grüße nach Achim. Dann macht euch noch einen schönen Sonntag und viel Erfolg auf dem Flohmarkt, ne?
1: Danke.
0: Tschüss. Und bleibt am Telefon. Wir müssen gleich noch weitersprechen. Ciao.
4: Ciao.

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0: Stray Heart ist das von Green Day um gleich 8:45.
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0: Unsere Kinderreporterin Tilda will mal eine berühmte Schriftstellerin werden und sie möchte natürlich ganz gerne wissen, wie man das schaffen kann. Und dafür hat sie einfach, na klar, logisch, jemanden gefragt, der das wissen muss, nämlich eine Frau, die schon über 80 Bücher selber herausgebracht hat, ist eine der erfolgreichsten Kinderbuchautorinnen Deutschlands und sie heißt...
2: Sabine Buhlmann. Sie ist nicht nur Buchautorin, sie ist auch Schauspielerin und Synchronsprecherin. Sie ist zum Beispiel die Stimme von Lisa Simpson aus der Fernsehserie Die Simpsons.
3: Keine Sorge, das mache ich gern. Ich weiß, wie das ist, wenn man als Außenstehender wohin kommt.
2: Sie hat auch das Pokémon Pikachu gesprochen in der ersten Staffel.
4: Pikachu!
2: Seit über 20 Jahren schreibt sie auch Kinderbücher. Zum Beispiel Frau Honig, Ein Mädchen namens Willow, Der kleine Siebenschläfer oder Willkommen bei den Grauses. Und vor ein paar Tagen durfte ich mit ihr sprechen und sie sogar duzen.
5: Wie viele Bücher hast du eigentlich schon geschrieben?
6: Oh, ich habe es jetzt gar nicht ganz frisch gezählt, aber ungefähr sind es über 80, zwischen 80 und 90 Büchern.
5: Wow, so viele?
6: Mhm, es werden immer mehr.
5: Und wann hast du damit angefangen? Wolltest du schon immer Schriftstellerin werden?
6: Also, ich habe schon immer gern geschrieben. Ich habe wahnsinnig gern Rollenspiele gemacht als Kind und habe mir da schon immer Geschichten ausgedacht, die ich dann mit meinen Freundinnen so nachgespielt habe. Und habe auch mal ein Theaterstück in der 4. Klasse geschrieben und es aufgeführt mit meinen Freundinnen. Dann bin ich erstmal Schauspielerin geworden. Aber ich habe immer gern Geschichten geschrieben und dann, als meine Kinder auf die Welt kamen, habe ich denen zu Weihnachten immer Geschichten geschrieben. Und irgendwann hatte ich so einen ganzen Stapel da mal zusammen Kindergeschichten. Und dann habe ich gedacht, vielleicht wäre das ja auch was für mehrere Kinder und andere Kinder.
5: Ich habe auch schon Bücher angefangen und 2,5 Kapitel waren mein Rekord. Kannst du mir sagen, wie ich das zu Ende schaffe?
6: Also es ist gar nicht so einfach. Es ist wirklich, hat mit Durchhaltevermögen zu tun, weil es ist schon anstrengend, so eine ganze Geschichte bis zum Ende durchzuschreiben. Also ich würde dir raten, erstmal mit kürzeren Geschichten anzufangen, weil man die schneller zu Ende schreiben kann, weil sie nicht so viele Seiten haben. Dann, dass man sich wirklich einen Plan macht, wo soll es eigentlich hingehen? Also man weiß ja, manchmal weiß man einfach nur so den Anfang, man hat sowas im Kopf, wie es sein könnte, aber dass man sich dann wirklich mal so ausdenkt, was passiert da, was passiert in der Mitte und wie soll das alles enden und wo soll es hinführen. Und wenn man sich das vorher schon mal so aufschreibt, einfach mal sich so ein, ich mache mir dann oft so einen ganz langen Strich, wie so einen roten Faden und dann schreibe ich an den Strich so dran, was wann passieren kann oder soll. Und dann kann ich da hinschauen und dann weiß ich, ah, jetzt wollte ich eigentlich so weiterschreiben und jetzt sollen die das erleben. Und natürlich ist es dann so, dass zwischendrin auch mal Sachen passieren, die ich dort noch nicht geplant hatte, sondern die dann einfach so noch passieren. Aber so glaube ich, schafft man es schon, eine Geschichte fertig zu schreiben.
5: Wem man es dann schickt, damit da vielleicht irgendwann ein Buch draus wird, das hat sie mir auch erzählt. Hört ihr gleich. Bleibt dran.
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0: Overload war das von den Sugar Babes.
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0: Wie entsteht eigentlich so ein richtig gutes Kinderbuch? Braucht man dafür irgendwie einen besonderen Stift oder einen besonderen Ort, an dem man seine Bücher schreibt? Irgendein anderes Geheimrezept vielleicht? Unsere Kinderreporterin Tilda hat mit Sabine Bohlmann gesprochen. Die hat selber schon über 80 Bücher geschrieben. Ein Mädchen namens Willow zum Beispiel oder der kleine Siebenschläfer oder auch Frau Honig.
2: Wenn man also eine Geschichte geschrieben hat und denkt, okay, da könnte jetzt ein Buch draus werden. Wem schickt man es dann? Wie wird es dann zum Buch?
3: Das ist eine sehr lange Geschichte eigentlich. Also ich würde sagen, also bis eine Geschichte, die ich schreibe, wirklich ein Buch wird und ich es in Händen halte, dauert es ungefähr ein Jahr. Ich bin jetzt so weit, ich darf tatsächlich jetzt einfach drauf losschreiben und sage dann einem Verlag einfach nur, hey, ich habe hier eine neue Idee. Und mein lieber Verlag, der sagt dann meistens so, ja, erzähl mal, dann erzähle ich das am Telefon und dann sagen die, ja, super, mach das. Und gibt mir aber dann schon so einen Abgabetermin und dann weiß ich ganz genau, bis zu dem Tag muss ich fertig sein und dann diese Geschichte an den Verlag zurückschicken. Wenn man jetzt aber noch kein Buch geschrieben hat, noch kein Autor ist, aber einer werden möchte, dann muss man tatsächlich so anfangen, dass man diese Geschichte fertig schreibt, erstmal wahrscheinlich so für sich und dann an die Verlage herantritt und den Verlagen die Idee schickt und einfach mal fragt, hey, wie findet ihr die Idee? Wenn ihr die gut findet, wollt ihr nicht mit mir zusammen ein Buch draus machen? Und in meinem Fall ist es eben so, dass ich dann die Geschichte, wenn sie fertig ist, lese ich die natürlich noch ein paar Mal durch und korrigiere sie selbst. Und dann schicke ich es dem Verlag und dann bekommt es die Lektorin. Eine Lektorin ist jemand, die ist dafür da, dass sie wirklich die Geschichte ganz genau liest und wirklich auch nochmal ganz viele Fragen stellt und auch nochmal Sachen findet, die vielleicht ein bisschen unlogisch sind. Dann bekommt man es wieder zurück und dann sieht es so ein bisschen aus, wie wenn du wahrscheinlich von deiner Deutschlehrerin einen Aufsatz zurückbekommst, also mit ganz vielen Anmerkungen und rot geschrieben, auch Fehler entdeckt und Satzzeichenfehler. Dann musst du nochmal drüber gehen und das nochmal korrigieren. Und so wird es so ein paar Mal hin und her geschickt, bis man so davon ausgeht, dass keine Fehler mehr drin sind. Und dann kommt die Illustratorin dazu. Weißt du, was das ist?
2: Nee, noch nie gehört.
3: Eine Illustratorin oder ein Illustrator, die können ganz, ganz toll zeichnen und die lesen sich dann die Geschichte ganz genau durch und die zeichnen dann die Bilder und das Cover für das Buch.
2: Und kann man reich werden vom Bücherschreiben? Das habe ich sie auch gefragt. Hört die gleich, hier in Zebra 4.
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Sky and Sand Stars von Paul Kalkbrenner um kurz nach 9:30. Am Sonntagmorgen wie immer und ich bin Milton. Moin Freunde, ich wünsche euch einen richtig schönen Sonntagmorgen, natürlich einen guten Start in den Ferien und vielleicht denkt ihr jetzt auch, Tilda von den Kinderreportern, die hat da tatsächlich eine sehr gute Idee mit diesem Schriftstellerin-Traum. Möchte ich auch vielleicht werden? Ja, sehr gut. Dann haben wir gleich noch ein paar Tipps für euch, denn Tilda hat Sabine Bohlmann gesprochen. Die hat schon über 80 Kinderbücher rausgebracht und die hat gleich noch den ein oder anderen Tipp für euch.

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1: Sabine Bohlmann ist erfolgreiche Schriftstellerin. Die hat ganz viele Kinderbücher geschrieben, zum Beispiel Ein Mädchen namens Willow, Der kleine Siebenschläfer oder auch Frau Honig. Und unsere Kinderreporterin Tilda möchte auch gerne Buchautorin werden und hat sie getroffen und hat ihr natürlich auch ein paar Fragen gestellt.
2: Wenn man Schriftstellerin ist, so als Beruf, kann man damit reich werden?
3: Man kann schon. Es hat damit zu tun, wie viele Leute dein Buch lesen. Was schätzt du denn, wenn so ein Buch 14 Euro kostet? Tilda, was schätzt du, bekommt der Autor von diesen 14 Euro?
2: Vielleicht die Hälfte?
3: Wären 7 Euro ungefähr.
2: Ja.
3: Also, nicht ganz. Ich sag's dir, ein Autor bekommt ungefähr 80 Cent bis 1 Euro von so einem Buch.
2: Oh.
3: Und das kommt dir jetzt vielleicht wenig vor, es klingt, finde ich, auch total wenig. Aber jetzt muss man ja auch mal überlegen, ich mache das Buch ja nicht ganz allein. Also es gibt ja noch die Illustratorin, der Illustrator, dann gibt es die Lektorin, Korrekturleserin, dann gibt es die Leute, die das Buch drucken, dann die Leute, die es in die Geschäfte bringen. Dann müssen ja natürlich auch die Buchläden auch noch was verdienen, weil sie müssen ja auch ihre Miete bezahlen. Und dann gibt es natürlich sehr, sehr viele Mitarbeiter in so einem Verlag, die müssen auch alle bezahlt werden. Die müssen alle am Ende des Monats ihre Miete davon zahlen. Und deswegen ist es wie ein Kuchen und jeder kriegt ein Stückchen ab. Und deswegen kriegt der Autor so ungefähr, jetzt nehmen, sagen wir mal, 1 Euro von so einem Buch ab. Und jetzt kommt es drauf an. Jetzt stell dir vor, es gehen 20 Leute ins Geschäft und kaufen mein Buch. Wie viel habe ich dann verdient?
2: 20 Euro.
3: Genau, 20 Euro. Wenn ich 1000 Bücher verkaufe, habe ich 1000 Euro verdient.
2: Ja. So. Die Autorin von Harry Potter, J.K. Rowling, hat 600 Millionen Bücher verkauft. Wow, alleine mit Harry Potter. Ihr könnt euch also ausrechnen, was sie verdient haben muss. Aber mal abgesehen vom Geld. Was ist so toll daran, Kinderbuchautorin zu sein?
3: Ich glaube, ich bin einfach den Kindern sehr nah und mir macht es wahnsinnig Spaß, für Kinder zu schreiben, weil ich mich in diese Welt total gerne wieder begebe, weil ich mir auch ganz viel Kindlichkeit bewahrt habe, auch in mir. Und ich mache ziemlich viele alberne Sachen so für eine Erwachsene, finde ich. Und habe auch immer mit meinen Kindern sehr viel Spaß gehabt und sehr viel schräge Dinge gemacht. Und ja, das bin ich irgendwie einfach auch. Mir ist manchmal, sind mir die Erwachsenen zu erwachsen.
1: Ich habe übrigens gerade nochmal nachgeschaut. Also alleine das Buch Ein Mädchen namens Willow von Sabine Bohlmann soll sich, Stand jetzt, so um die 800.000 Mal verkauft haben. Wenn sie dafür für jedes Buch 1 Euro bekommen hat und insgesamt hat sie ja über 80 verschiedene Bücher geschrieben. Oh, ich glaube, da kommt schon ein bisschen was zusammen.
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0: Wie schreibt man denn jetzt so eine richtig gute Geschichte?
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0: Wir reden jetzt schon seit vielen Minuten darüber, wie man eigentlich ein guter Autor bzw. eine gute Autorin wird. Dafür hat sich unsere Kinderreporterin Tilda mit Sabine Bohlmann getroffen. Die hat über 80 Bücher rausgebracht. Insgesamt haben die sich millionenfach verkauft. Also die weiß, wie es läuft. Und da musste sie natürlich auch nochmal die ganz wichtigen Fragen stellen.
2: Was macht denn eine gute Geschichte für dich aus?
3: Sie darf nicht langweilig sein. Ich finde, auch für Kinder soll man sie schön formulieren und nicht so einfache Worte nur nehmen. Ich mache auch ganz gerne manchmal Wörter mit dazu, die vielleicht Kinder noch gar nicht kennen. Und wenn meine Lektorin dann sagt, nimm doch ein anderes Wort, das kennen Kinder nicht, dann sage ich, nee, lass es drin, weil dann lernen sie es einfach kennen und lernen einfach neue Worte auch kennen. Und da traue ich den Kindern schon ganz schön viel zu. Ich mag es, wenn Geschichten gut ausgehen. Ich brauche nicht immer einen Bösewicht. Also bei den Frau Honig-Geschichten kommt eigentlich fast nie durch ein einziges Mal so ein kleiner Bösewicht vor. Ich glaube, in dem Buch Die Magie der Worte, da gibt es so ein bisschen Bösewicht, aber nicht so richtig, weil ich glaube auch, dass gute Geschichten auch ohne Bösewichte funktionieren können. Und ich mag es, wenn es überrascht und wenn man sich so richtig da drin verlieren kann und am Schluss, wenn man das Buch zuklappt, wenn es einem ein bisschen besser geht als vorher oder man einfach ein richtig schönes Gefühl hat. Das mag ich.
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1: Mit mir, ich bin Milton. Moin, Freunde, ich wünsche euch einen schönen Sonntag. Gleich kriege ich hier Besuch und zwar von Andreas und wir sprechen über den Mond. Ja, sieht man natürlich auch jetzt gerade wieder sehr, sehr viel und was da so los ist auf dem Mond. Ob wir da bald mal wieder hinfliegen, wie viele Monde es eigentlich gibt, so grundsätzlich im Weltall und. All das frage ich ihn gleich. Kommt gut rein. Schönen Sonntagmorgen.

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0: So, und jetzt ab auf den Mond.
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0: Zumindest schon mal so gedanklich, sag ich mal, denn wir erforschen jetzt in der kommenden Stunde den Mond. Und dafür habe ich Besuch von Andreas Vogel, das ist der Chef vom Olbers Planetarium hier in Bremen. Guten Morgen, Andreas, schön, dass du da bist.
2: Ja, schönen guten Morgen.
0: Lass uns mal ganz von vorne anfangen. Was ist denn eigentlich der Mond? Ist das nicht einfach ein riesiger Stein im Weltall?
2: Ja, im Prinzip schon. Also Monde sind Objekte, die Planeten umkreisen oder manchmal auch Kleinplaneten. Also es gibt nicht nur unseren Mond, sondern es gibt ein paar hundert Monde im Sonnensystem, aber unser ist natürlich der bekannteste.
0: Ja, aber es gibt ja auch ganz viele, ich sag mal einfach so kleine Ministeine, die da so rumfliegen in unserer Umlaufbahn ja auch und irgendwelchen Weltraumschrott. Was macht denn jetzt unseren Mond zum Mond?
2: Also ein Mond muss einen Planeten umkreisen, in dem Fall, oder einen kleinen Planeten. Die Erde ist ein Planet und insofern ist unser Mond ein Mond. Aber du hast völlig recht, es gibt auch viele andere Brocken, die da rumschwirren. Und es gibt gar nicht so eine richtige Definition. Also klar, alles, was künstlich ist, bezeichnen wir als Satellit. Aber es gibt ja auch natürliche Körper, bei der Erde nicht. Obwohl ab und zu mal hat die Erde einen sogenannten Pseudomond. Also es gibt tatsächlich Steinbrocken, die kommen der Erde mal nahe, begleiten die Erde 1, 2, 3 Monate, manchmal ein paar Jahre und dann verschwinden sie wieder in den Tiefen des Raums. Aber das sind keine echten Monde, sondern Mond muss wirklich auf einer geschlossenen Umlaufbahn um einen Planeten laufen.
0: Aber so ein Pseudomond, hast du gerade gesagt, heißt das? Das finde ich irgendwie spannend. Kann man den dann auch sehen?
2: Ja, das sind meistens ziemlich kleine Brocken. Da braucht man schon ein großes Teleskop, um die zu sehen. Also mit bloßem Auge ist mir nicht bekannt, dass wir schon mal einen hatten, den man mit bloßem Auge sehen kann.
0: Schade. Vielleicht kommt ja noch mal bald einer. Aber unseren Mond, bleiben wir mal jetzt hier bei dem von der Erde, der ist aber auch einfach aus Stein, oder?
2: Ja, tatsächlich. Der ist aus einem ganz ähnlichen Material zusammengesetzt, wie wir auf der Erde, die wir auf der Erdkruste haben. Und deshalb vermutet man auch, dass der Mond möglicherweise sogar mal ein Stück der Erde war. Dass bei einer großen Kollision so vor 4,5 Milliarden Jahren ein anderer Planet mit der Erde zusammengestoßen ist und dabei der Mond entstanden ist aus einem Teil dieses anderen Planeten und eben aus einem Teil der Erde.
0: Ah, und warum sieht der Mond dann eigentlich fast jeden Tag ein klein wenig anders aus? Mal ist er rund, mal ist der irgendwie so eine Sichel. Verändert der sich oder?
2: Ja, der Mond selber verändert sich eigentlich nicht, aber der läuft ja um die Erde. Und jetzt kann man sich vorstellen, wenn er in Richtung der Sonne steht, dann schauen wir auf die Schattenseite, dann wird ja die andere Seite beleuchtet. Wenn er der Sonne gegenübersteht, haben wir Vollmond. Wenn er nicht gerade im Erdschatten ist, dann haben wir eine Mondfinsternis, dann sieht man ihn als schönen runden Mond. Und wenn er so dazwischen steht, ja, dann haben wir Halbmond.
0: Das heißt, das, was wir von dem Mond sehen, ist immer nur das, was gerade von der Sonne angeleuchtet wird.
2: Ja, tatsächlich. Und der Mond hat noch eine, was heißt Besonderheit, das haben eigentlich alle Monde im Sonnensystem. Wir sehen auch immer nur eine Seite vom Mond. Obwohl er sich um die Erde dreht, sehen wir immer nur dieselbe Seite. Also die Rückseite, die konnte man erst erforschen, als man Raumsonden gebaut hat.
0: Ah, okay. Und wie die Rückseite vom Mond aussieht und was den Mond sonst noch so besonders macht und ob wir da vielleicht mal irgendwann wieder hinfliegen oder sogar wohnen können, all das besprechen wir gleich weiter.
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0: So, Freunde, rein in die Rakete. Wir erforschen weiter den Mond.
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0: Und den erforschen wir heute Morgen wieder mit Andreas vom Olbers Planetarium. Der ist immer noch da und kennt sich natürlich aus mit allem, was da irgendwie im Weltraum unterwegs ist. Sternen, Planeten, dem Mond. Und der ist hier heute Morgen unser Thema. Und Andreas, wir haben gerade schon besprochen, der Mond ist im Prinzip ein großer Stein. Das heißt, theoretisch könnte der Mond ja auch kaputt gehen. Sagen wir mal, weiß ich nicht, da fliegt ein anderer Stein rein im Weltall und der Mond platzt und ist weg. Würden wir das auf der Erde merken? Was würde da passieren?
2: Ja, das hätte dramatische Auswirkungen auf die Erde, weil der Mond auf der Erde ganz viel macht, nämlich zum Beispiel Ebbe und Flut. Alle vier an der Küste, die kennen das ja, selbst die Weser bis zum Sperrwerk. Zweimal am Tag ist das Wasser da und dann ist wieder weg. Und das macht der Mond größtenteils, ein bisschen auch die Sonne, aber den größten Einfluss hat der Mond. Und der Mond ist auch sonst für uns ganz wichtig, der stabilisiert unsere Erdachse. Die Erde dreht sich ja um eine Achse, wir haben ja Nordpol und Südpol. Und diese Bahn ist relativ stabil. Ohne den Mond würde die Erde anfangen zu eiern. Und das heißt, wir hätten ganz oft Eiszeiten, Warmzeiten. In einer ganz kurzer Zeit, unser Klima wäre überhaupt nicht so stabil. Insofern ist es gut, dass wir den Mond haben.
0: Das heißt, weil die sich magnetisch anziehen, abstoßen? Oder wie kann das sein, dass der Mond, die Erde, die sind ja irgendwie einfach im Weltraum und drehen sich so, ich sag mal so, unabhängig voneinander oder auch nicht unabhängig voneinander. Wie können die sich da stabilisieren?
2: Ja, das liegt an der Anziehungskraft. Das ist so ähnlich wie ein Magnet, aber wirkt über eine viel größere Entfernung. Bei Magneten kennt man das ja. Das wirkt ja nur über eine ganz kurze Entfernung. Wenn man den Magnet ein bisschen auseinanderzieht, merkt man da nichts mehr. Aber die Erdanziehungskraft, die wirkt quasi fast bis ins Unendliche. Das merken wir auch. Wenn wir hochspringen, kommen wir wieder runter. Ja. Und auch der Mond wird angezogen und der Mond zieht auch die Erde an. Ist ja auch ein Körper mit großer Masse. Und das funktioniert dann darüber und das sorgt dafür, dass die Erde so eine schöne, stabile Bahn hat.
0: Ah, und das ist sozusagen, was man im Weltall spürt, ne? In diesem Zusammenspiel von Mond und Erde. Und du hast gerade noch gesagt, Ebbe und Flut. Das heißt, das Wasser kommt, das Wasser geht. Und was hat da der Mond mit zu tun? Zieht der das dann an oder das Wasser mag gerne den Mond und will dahin? Oder wie funktioniert das?
2: Ja, tatsächlich ist es so, dass der Mond das Wasser im Prinzip anzieht. Ist ein bisschen kompliziert zu erklären. Das ist nicht so, dass der Mond jetzt so eine Kraft hat, sonst würde er uns ja auch anziehen.
0: Stimmt.
2: Sondern er zieht es ein bisschen von der Seite der Erde weg. Und die Erde, die dreht sich ja um sich selbst, aber auch ein bisschen um den Mond. Das merken wir gar nicht. Wir denken ja immer nur, der Mond dreht sich um die Erde.
0: Ja.
2: Aber das stimmt nicht. Der Mond wirft auch die Erde so ein bisschen aus der Umlaufbahn um die Sonne. Und dann gibt es sowas wie Zentrifugalkräfte. Und auch das kann Wasser bewegen. Das kann man mal zu Hause ausprobieren. Am besten im Sommer einen Eimer Wasser reinfüllen. Und dann kann man den, wenn man den schnell genug schleudert, über den Kopf packen. Und obwohl das Wasser dann ja über Kopf ist, fällt es nicht raus.
0: Ah, und das habe ich schon gesehen an so einem langen Arm, ne?
2: Genau.
0: Wenn man den so wirbelt.
2: Wenn man den so wirbelt. Ah. Und das hat auch was mit Anziehungskräften und Fliehkräften zu tun. Und das ist letztendlich die Ursache für Ebbe und Mond, wenn man sich das für Ebbe und Flut. Wenn man sich das allerdings ganz genau anguckt, dann wird es kompliziert.
0: Ja, das glaube ich. Aber man merkt auf jeden Fall an diesem Beispiel, als alleine nur an der Ebbe und der Flut und dass die Erde natürlich auch in der Bahn bleibt durch den Mond, wie wichtig der ist. Also der sieht nicht nur cool aus, wenn wir irgendwie Vollmond haben oder er eine andere coole Form hat oder Farbe, sondern er ist auch noch ziemlich wichtig für uns. Und warum er manchmal andere Farben hat zum Beispiel, das besprechen wir auch gleich weiter mit Andreas. Denn heute geht es um den Mond.
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0: Das sind die Spin Doctors, ein Bremen für Alltime Favorite um genau 10:30.
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0: Mit mir, ich bin Milton, moin Freunde. Ich wünsche euch einen schönen Start in den Sonntagmorgen und gleich erforschen wir weiter den Mond.

0: King war das von Years and Years.
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0: Und heute wird der Mond erforscht. Und zwar mit Andreas Vogel vom Euwers Planetarium. Der kennt sich aus mit dem Weltraum, mit allem, was da drin unterwegs ist. Und natürlich auch mit unserem Mond. Und Andreas, warum hat der Mond eigentlich manchmal verschiedene Farben? Also manchmal ist der weiß. Ich habe schon mal einen gelben gesehen. Ich habe auch schon mal einen roten Mond gesehen. Warum ist das so?
2: Ja, das hat mit dem Mond an sich gar nichts zu tun. Der Mond hat immer dieselbe Farbe. Der ist so im Prinzip grau oder eigentlich ist er fast schwarz. Also wenn man ein Stück Mondgestein auf der Erde hat, das sieht fast aus wie Kohle. Aber für uns hat er natürlich verschiedene Farben. Und das liegt daran, dass das Licht des Mondes ja bei uns erstmal durch unsere Lufthülle, durch unsere Atmosphäre kommt. Und da wird es gefiltert. Und das kann man besonders schön am Vollmond sehen. Im Sommer steht der Vollmond nie besonders hoch. Da steht er immer ganz dicht am Horizont. Da kann man ihn gar nicht gut sehen. Und dann erscheint er viel gelblicher, manchmal sogar ein bisschen orangefarben, wenn er gerade aufgeht, weil das rote Licht durch die Atmosphäre noch durchkommt, das blaue aber nicht durchkommt, nicht so gut. Und deshalb wird das blaue rausgefiltert. Dann scheint er ein bisschen rötlicher. Im Winter steht der Vollmond immer ganz hoch, kann man jetzt die nächsten Monate richtig gut beobachten und dann sieht er eher so weißlich-silbrig aus, weil eben auch der Blauanteil noch durchkommt.
0: Ja, wie so ein Gruselfilmmond, sag ich mal, da sind die auch immer so groß und weiß und Vollmond, vor allem jetzt auch, wenn die Halloween-Zeit jetzt näher kommt, sieht man ja auch häufig dann so Bilder, irgendwie das so ein dunkler Wald und ist da oben so ein großer weißer Mond. Okay, das heißt, der Mond verfärbt sich also nicht tatsächlich, sondern das liegt an unserer Erde oder beziehungsweise an der Atmosphäre und was bei uns so los ist. Was gibt's denn noch für Farben? Also gelb, rot habe ich schon mal gesehen. War der Mond auch schon mal blau oder grün oder so?
2: Grün habe ich noch nicht gesehen, aber so pinkfarben. Rot kann er auch werden und zwar bei einer Mondfinsternis. Dann könnte man ja denken, dann ist ja Finsternis, sieht man gar nichts mehr. Das passiert immer dann, wenn der Mond in den Schatten der Erde eintritt. Also wenn eigentlich gar kein Sonnenlicht mehr auf den Mond trifft und dann müsste er eigentlich dunkel sein. Aber da ist dann auch wieder unsere Atmosphäre schuld, weil das rote Licht kann durch unsere Atmosphäre durch und wird dann so ein bisschen in Richtung Mond gelenkt und dann erscheint er in so einem tiefen Rot oder manchmal kupferfarbenen Bereich. Und so ein bisschen bläulich kommt auch mal vor, aber ganz selten. Das liegt dann, wenn wir zum Beispiel so ein paar Pollen in der Luft haben, dann kann auch mal so ein bisschen bläuliches Licht noch mit reingestreut werden. Aber das ist eher selten. Es gibt zwar auch den Begriff Blue Moon, also Englisch blauer Mond.
0: Stimmt.
2: Der hat aber überhaupt nichts mit der Farbe zu tun, sondern einfach nur damit, wenn wir ausnahmsweise mal zweimal Vollmond in einem Monat haben, dann sagt man, das ist der Blue Moon, aber der ist nicht blau.
0: Okay, das habe ich gar nicht gewusst, dass das daher kommt, dass man dann zweimal Vollmond hat. Siehst du, das ist echt cool. Und vielleicht sehen wir irgendwann nochmal einen grünen Mond. Was dann los ist, keine Ahnung. Vielleicht, wenn Werder das nächste Mal deutscher Meister wird. Kann also noch ein bisschen dauern. Aber wer weiß, vielleicht haben wir dann irgendwann auch nochmal einen grünen Mond. Und natürlich müssen wir auch gleich nochmal darüber sprechen, wann da vielleicht mal wieder einer hinfliegt zum Mond. Und mal guckt, was da los ist. Besprechen wir gleich.
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0: So, Freunde, letzte Runde. Es geht nochmal auf den Mond.
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0: Oder beziehungsweise wir erforschen den Mond mit Andreas vom Olbers Planetarium. Und wir wollen natürlich wissen, wann geht's denn jetzt tatsächlich mal wieder für irgendwelche Menschen auf den Mond? Ist da was geplant, Andreas?
2: Ja, da ist einiges geplant. Und zwar sowohl die Europäer und die Amerikaner zusammen wollen mit der Artemis-Mission zurück zum Mond. Die waren ja auch vor kurzem da, allerdings nur herumgeflogen. Das heißt nur, sind um den Mond herumgeflogen. Und auch China plant, Menschen zum Mond zu bringen. Und zwar schon relativ bald. Also China will das bis 2030 schaffen. Also innerhalb der nächsten 3,5 Jahre im Prinzip. Also das ist schon spannend.
0: Das
2: ist
0: gar nicht mehr so lange hin. Ich frage mich nur, warum ist da denn so lange keiner gewesen? Also die erste und einzige, glaube ich, Mondlandung war 1969. Also das ist ja eigentlich ewig her. Warum haben die dann gesagt, ja, jetzt waren wir hier, jetzt sind wir hier ein bisschen spazieren gegangen, jetzt fahren wir hier auch erstmal nicht mehr hin.
2: Ja, die waren schon ein paar Mal da, also danach gab es nochmal weitere Mondlandungen. Mhm. Es waren insgesamt dann 12 Menschen auf dem Mond und 18 sind hingeflogen, aber einer musste immer in der Kapsel bleiben. Also es gab schon ein paar Mondlandungen, aber man hat das dann eingestellt und zwar aus mehreren Gründen. Zum einen ist das zum Mond zu fliegen sehr gefährlich. Damals war die Technik noch nicht so weit und man hatte wirklich Angst, dass da Unfälle passieren. Das wäre ja auch einmal

0: fast schief gegangen. Bei Apollo 13 zum Beispiel. Die hatten ganz großes Glück, dass die zurückgekommen sind. Mhm. Und auch bei den anderen Mondmissionen gab es immer mal wieder kritische Momente. Das andere waren die immensen Kosten. Damals zum Mond zu fliegen, das war wirklich, wirklich teuer. Ist es heute auch noch, aber damals war es verhältnismäßig noch viel teurer. Mhm. Und man wollte das Geld eben auch für andere Zwecke haben. Zum Beispiel für eine Orbitalstation. Die internationale Raumstation zum Beispiel, die gäbe es nicht. Wäre man weiter zum Mond geflogen, weil das Geld nicht da gewesen wäre. Und man hat damals so ein Wettrennen gehabt. Damals gab es zwei Staaten, die zum Mond wollen. Die Sowjetunion, die gibt es heute nicht mehr. Mhm. Und die USA. Und das war so ein Wettlauf. Und den wollten die Amerikaner unbedingt gewinnen. Und deshalb haben sie gesagt, wir machen das jetzt. Und als man den Wettlauf gewonnen hatte, dann hat man irgendwann gesagt, naja, jetzt machen wir mal andere Dinge.
1: Ja, dann ist man da jetzt gewesen. Dann hat man bemerkt, wie wir eben gerade auch schon hier besprochen haben, ist halt ein großer Stein, sag ich mal, jetzt so sehr vereinfacht, der da rumfliegt um unsere Erde. Und weiß man schon, was die da jetzt mit dieser kommenden Mission machen wollen oder mit den kommenden Missionen? Wollen die dann irgendwie da reinbohren in den Mond oder wollen die da ein Haus hinbauen oder wollen die einfach nur mal wieder gucken, was da los ist?
0: Ja, zum einen ist die Forschung natürlich ganz interessant. Der Mond ist aus vielerlei Hinsicht wirklich spannend. Zum Beispiel hat man da ja kein Wetter. Da kann man die Sterne immer sehen. Also für Teleskope wäre das ideal. Und man plant tatsächlich am Südpol des Mondes langfristig eine feste Station zu bauen. So ähnlich wie wir es in der Antarktis haben, wo dauerhaft Menschen wohnen. Und am Südpol deshalb, weil es gibt da Mondkrater, da könnte Eis drin sein so ein bisschen. Wasser ist ja ein ganz wertvoller Rohstoff, den gibt es auf dem Mond nicht. Und wir brauchen aber Wasser für uns zum Leben, zum Trinken und ähnliches. Und kann man sogar Treibstoff draus gewinnen. Und deshalb ist die Idee, wir bauen am Südpol was. Und der Vorteil am Südpol ist außerdem, es gibt da auch Orte, wo immer die Sonne scheint. Man muss ja Strom dort haben.
1: Ach ja.
0: Man braucht ja Energie.
1: Ja.
0: Und wo kriegt man die her im Weltraum? Man kann ja kein Kohlekraftwerk oder ähnliches dahin bauen. Also nimmt man Solarzellen, gerade wenn die Sonne immer scheint. Es gibt am Südpol tatsächlich Orte, da scheint die Sonne immer. Und man könnte ununterbrochen Strom erzeugen.
1: Das hört sich schon irgendwie cool, aber glaube ich auch relativ ungemütlich an, wenn man da wirklich dann dauerhaft auf dem Mond ist als Astronaut, weil so viel kann man da jetzt ja auch nicht machen. Obwohl, vielleicht könnte man da ganz gut Basketball spielen, wenn man so hoch springen kann da mit der Schwerkraft. Die ist ja ein bisschen anders auf dem Mond. Und gibt es da einen Zeitplan, wann die Europäer ja vielleicht auch mit einem deutschen Astronauten oder Astronautin dann da hinwollen zum Mond? Ungefähr?
0: Ja, tatsächlich. Das eigentlich wollte man vor 2030, das war die ursprüngliche Pläne, dahin fliegen. Jetzt hat man es ein bisschen nach hinten verschoben und realistisch ist vielleicht innerhalb der nächsten 10 Jahre bis 2035. Das Problem dabei ist nämlich, das Mondlandefahrzeug ist nicht fertig. Man muss ja nicht nur die Erde verlassen, Raketen, die haben wir, um zum Mond hinzufliegen, aber auf dem Mond zu landen ist ja auch nicht so ganz einfach. Da braucht man ein entsprechendes Fahrzeug und das ist noch nicht fertig und deshalb wissen wir nicht ganz genau, wann wir da hinfliegen, aber tatsächlich, Alexander Gerst wäre möglicherweise der erste Europäer oder zumindest der erste Deutsche, der vielleicht irgendwann den Mond betritt.
1: Das wäre super cool. Deswegen gib mal Gas da mit dem Fahrzeug, dass es fertig gebaut wird, damit wir mal wieder zum Mond hinfliegen können, denn ich möchte ganz viele neue Fotos und Videos von da sehen, weil die anderen sind jetzt ja auch irgendwie schon alt. Deswegen, gib da mal ein bisschen Gas. Andreas, danke, dass du vorbeigekommen bist, dass wir hier heute Morgen ein bisschen über den Mond gesprochen haben und den gucke ich mir doch heute Abend, wenn man ihn sieht. Was haben wir gerade für Mond?
0: Ja, heute kann man ihn noch nicht ganz so gut sehen, aber ich muss jetzt tatsächlich gucken, weil das Wetter war so schlecht die letzten Tage.
1: Das stimmt.
0: Ich glaube, wir haben eine relativ schmale Mondsichel.
1: Schmale Mondsichel, aber auch da erkennt man ein bisschen was. Schaue ich mir heute Abend, wenn die Wolken nicht im Weg sind, nochmal genau an. Dankeschön, Andreas, und habt noch einen schönen Sonntag. Bis dann.
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1: Und ich bin Milton. Moin Freunde, ich wünsche euch einen schönen Start in den Sonntag. Das ist jetzt gerade erst so in den letzten, ich würde mal schätzen, 15 bis 20 Minuten hell geworden. Davor war es einfach noch dunkel. Ich sitze ja schon seit 6 Uhr heute Morgen hier und es war einfach stockduster die ganze Zeit. Ich habe mich wirklich schon gefühlt wie im tiefsten Winter. Deswegen freue ich mich, dass die Sonne jetzt wenigstens so ein bisschen da ist. Wobei man sagen muss, für 11. Oktober ist schon wirklich sehr, sehr tief drin im Herbst. Wir sind angekommen, Freunde. Und um euch diesen Herbststart ein bisschen zu verschönern, gibt es auf jeden Fall heute hier bei Zebra 4 was zu gewinnen, nämlich Tickets für Dicker. Der kommt nämlich auf Tour nach Oldenburg. Dafür müsst ihr mir später eine Frage beantworten. Machen wir auf jeden Fall noch vor 9 Uhr. Und ansonsten erforschen wir heute zum Beispiel auch noch den Mond. Mit Andreas Vogel vom Olbers Planetarium. Der kennt sich aus mit Planeten, mit Sternen und natürlich auch mit dem Mond. Der kommt vorbei, so ab 10 Uhr. Ich wünsche euch einen guten Start in den Sonntag.

0: Wir haben ja gerade schon festgestellt, heute ist es sehr herbstlich und Herbst, da war doch was.
1: Okay, so noch Zustände, wer denn auch wer mit möchte. Auf wie geht's hier, neue Reise.
0: Auf wie geht's hier, alle nochmal rein hier. Freimarkt geht los, ja, ja, und zwar schon nächste Woche Freitag. Und ich finde, wenn der Freimarkt startet, dann ist immer so richtig Herbst. Ne, wenn die Fahnen vorne auf den Bussen drauf sind, so, die fahren ja auch bei mir in Bremen-Nord und Schwanewede da noch rum, dann weiß ich, ah, so, Freimarktzeit ist da, sehr schön. Es ist übrigens schon der 991. Freimarkt, der jetzt startet am Freitag. Also es ist wirklich verrückt und abgesehen natürlich von dem Freimarkt an sich, der immer stattfindet, ist da auch noch Programm. Also die offizielle Eröffnung ist jetzt am Freitag. Da gibt es dann abends um 21:45, nicht erschrecken, falls ihr da in der Nähe wohnt oder falls ihr da hingehen wollt. Dann als guten Hinweis das Feuerwerk, ne? Da ist dann immer noch mal richtig Action. Dann gibt es einen Werder-Tag, da kommen, glaube ich, auch noch mal wieder die Spieler dann irgendwie einen Abend da in ein Zelt und machen da ein bisschen Party. Samstag am 24. Oktober ist dann der Freimarktsumzug, wo wir von Bremen 4 übrigens auch mitlaufen. Könnt ihr euch ein paar Bremen 4 Bonschen fangen? Die habe ich hier schon irgendwie rumliegen sehen, auf jeden Fall ein, zwei Stück. Gibt es. Sehen auf jeden Fall sehr gut aus. Probiert habe ich noch keinen, mache ich vielleicht mal gleich. Und am 28., ich glaube, es ist neu, habe ich zumindest noch nie vorher mitbekommen, gibt es einen Halloween-Tag auf dem Freimarkt. Da gibt es dann Kinderschminken, es gibt eine Gruselparade für Kinder und dann auch noch eine Horrorparade um 20 Uhr. Also, einiges los auf dem Freimarkt. Kann der Herbst doch jetzt von mir aus so richtig starten.
2: Ich wünsche dir viel Spaß auf dem Bremer Freimarkt.
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0: Ja, wünsche ich euch auch.

Watch It Burn war das von Katy Perry um 8.23 Uhr am Sonntagmorgen. Kommt gut rein. Wir reden irgendwie jetzt schon den ganzen Morgen über den Herbst und James Blunt hat sich gedacht vor 2 Wochen, weißt du was? Ich bringe nochmal einen Sommersong raus. Vielleicht ist er auch schon 4 Wochen alt. Aber so, es war auf jeden Fall schon September. Trotzdem hat er gesagt, hier, nehmt nochmal das. Ich bringe euch nochmal ein bisschen hier die Sommergefühle zurück. Na gut, dann nehmen wir die. Hier ist Tastes Like Summer. Also schmeckt noch Summer, heißt der Song auf Deutsch. Gut. Dann nehmen wir das zum Frühstück. Dankeschön.

0: We Can't Be Friends war das von Ariana Grande um kurz nach 8:30.
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0: Am Sonntagmorgen mit mir, ich bin Milton Tappert, moin Freunde, kommt gut rein.

0: Nächste Woche Sonntag kommt Dicker nach Oldenburg.
1: Yeah, yeah. Mein Hobby ist Ferien. Da mach ich immer, immer.
0: Ja, ja, ja, denn es ist, boah, ist das krass, Tour 2 jetzt gerade. Es geht einmal komplett durch Deutschland. Und eben auch hier bei uns in Oldenburg wird Halt gemacht. Da ist er in der großen EWE Arena. Und ich habe Karten für euch. Die könnt ihr jetzt gewinnen. Da könnt ihr mit der ganzen Familie hingehen und euch Dicker live anschauen. Und wenn ihr jetzt denkt, oh nee, das ist ja auf dem Sonntag, gar kein Problem. Erstmal sind ja gerade Herbstferien. Schon mal sehr gut. Und das Konzert startet auch schon um 17 Uhr. Natürlich, damit alle Kinder da auch hingehen können und Dicker live sehen können. Und wenn ihr diese Karten gewinnen möchtet, dann müsst ihr mich anrufen, wenn ihr ein Kind seid. Das ist natürlich eine wichtige Regel. Erwachsene können jetzt keine Karten gewinnen. Und ihr müsst mir nur eine Frage beantworten. Und zwar, was ist denn eigentlich das Hobby von Dicker? Kleiner Tipp, vielleicht haben wir das gerade schon ganz kurz gehört.

0: Na, wer möchte zu Dicker? Ich habe jetzt hier gerade zwei am Telefon, die da, glaube ich, ganz gerne hin möchten. Und zwar Lotte und Michel aus Achim. Hallo, guten Morgen.
1: Hallo.
0: Na, wie laufen die Ferien bis jetzt?
1: Gut, gut.
0: Ja, warum seid ihr denn schon so früh aufgestanden eigentlich am Sonntag?
1: Wir fahren nicht zum Ferratini-Flohmarkt.
0: Ah, sehr gut. Habt ihr da was, was ihr gerne haben möchtet oder wollt ihr einfach nur ein bisschen bummeln auf dem Flohmarkt?
1: Wir verkaufen.
0: Ihr verkauft? Okay, was verkauft ihr denn?
1: Kleidung und Spielzeug.
0: Ah, das heißt, ihr habt zu Hause ein bisschen aussortiert und dann werdet ihr gleich euer altes Spielzeug verkaufen?
1: Ja.
0: Ah, wie cool. Sowas habe ich auch mal gemacht. Ist manchmal aber auch ein bisschen schwer, dann sich von den Sachen zu trennen. Oder habt ihr das einfach so hinbekommen, ganz knallhart?
1: Einfach so hinbekommen.
0: Sehr gut. Dann hoffe ich, dass ihr da auf dem Flohmarkt heute ein bisschen Geld einnehmt. Und noch besser wäre es natürlich, wenn ihr auch noch für nächste Woche Sonntag Dicker-Karten gewinnt, oder? Mögt ihr die Musik von dem?
1: Ja.
0: Wart ihr auch schon mal auf dem Konzert oder wäre das dann euer erstes Konzert?
1: Unser erstes.
0: Oh.
1: Von Dicker.
0: Oh, okay. Und dann direkt in der EWE Arena. Das wäre natürlich ziemlich cool. Ihr müsst mir davon natürlich nur eine Frage beantworten, denn ich hatte ja gefragt, was ist denn das Hobby von Dicker? Wisst ihr die Antwort?
1: Ja. Ferien.
0: Ferien? Schauen wir mal, ob ihr recht habt.
2: Yeah. Mein Hobby ist Ferien.
0: Natürlich habt ihr recht, Ferien ist richtig. Herzlichen Glückwunsch.
1: Ja!
0: War die Frage zu einfach für euch? Das habt ihr richtig gut gemacht. Sehr schön. Und dann könnt ihr nächste Woche Sonntag hingehen. Insgesamt habt ihr 4 Karten. Wisst ihr, wen ihr da noch mitnehmt?
3: Mama und Papa.

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0: Stray Heart ist das von Green Day um gleich 8:15.
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0: Unsere Kinderreporterin Tilda will mal eine berühmte Schriftstellerin werden und sie möchte natürlich ganz gerne wissen, wie man das schaffen kann. Und dafür hat sie einfach, na klar, logisch, jemanden gefragt, der das wissen muss, nämlich eine Frau, die schon über 80 Bücher selber herausgebracht hat, ist eine der erfolgreichsten Kinderbuchautorinnen Deutschlands und sie heißt...
2: Sabine Buhlmann. Sie ist nicht nur Buchautorin, sie ist auch Schauspielerin und Synchronsprecherin. Sie ist zum Beispiel die Stimme von Lisa Simpson aus der Fernsehserie Die Simpsons.
3: Keine Sorge, das mache ich gern. Ich weiß, wie das ist, wenn man als Außenstehender wohin kommt.
2: Sie hat auch das Pokémon Pikachu gesprochen in der ersten Staffel.
4: Pikachu!
2: Seit über 20 Jahren schreibt sie auch Kinderbücher. Zum Beispiel Frau Honig, Ein Mädchen namens Willow, Der kleine Siebenschläfer oder Willkommen bei den Grauses. Und vor ein paar Tagen durfte ich mit ihr sprechen und sie sogar duzen. Wie viele Bücher hast du eigentlich schon geschrieben?
5: Oh, ich habe es jetzt gar nicht ganz frisch gezählt, aber ungefähr sind es über 80, zwischen 80 und 90 Büchern.
2: Wow, so viele?
5: Mhm, es werden immer mehr.
2: Und wann hast du damit angefangen? Wolltest du schon immer Schriftstellerin werden?
5: Also, ich habe schon immer gern geschrieben. Ich habe wahnsinnig gern Rollenspiele gemacht als Kind und habe mir da schon immer Geschichten ausgedacht, die ich dann mit meinen Freundinnen so nachgespielt habe. Und habe auch mal ein Theaterstück in der 4. Klasse geschrieben und das aufgeführt mit meinen Freundinnen. Dann bin ich erstmal Schauspielerin geworden. Aber ich habe immer gern Geschichten geschrieben und dann, als meine Kinder auf die Welt kamen, habe ich denen zu Weihnachten immer Geschichten geschrieben. Und irgendwann hatte ich so einen ganzen Stapel da mal zusammen mit Kindergeschichten. Und dann habe ich gedacht, vielleicht wäre das ja auch was für mehrere Kinder und andere Kinder.
2: Ich habe auch schon Bücher angefangen und 2,5 Kapitel waren mein Rekord. Kannst du mir sagen, wie ich das zu Ende schaffe?
5: Also es ist gar nicht so einfach. Es ist wirklich, hat mit Durchhaltevermögen zu tun, weil es ist schon anstrengend, so eine ganze Geschichte bis zum Ende durchzuschreiben. Also ich würde dir raten, erstmal mit kürzeren Geschichten anzufangen, weil man die schneller zu Ende schreiben kann, weil sie nicht so viele Seiten haben. Dann, dass man sich wirklich einen Plan macht, wo soll es eigentlich hingehen? Also man weiß ja, manchmal weiß man einfach nur so den Anfang. Man hat sowas im Kopf, wie es sein könnte. Aber dass man sich dann wirklich mal so ausdenkt, was passiert da, was passiert in der Mitte und wie soll das alles enden und wo soll es hinführen. Und wenn man sich das vorher schon mal so aufschreibt, einfach mal sich so ein, ich mache mir dann oft so einen ganz langen Strich, wie so einen roten Faden und dann schreibe ich an den Strich so dran, was wann passieren kann oder soll. Und dann kann ich da hinschauen und dann weiß ich, ah, jetzt wollte ich eigentlich so weiterschreiben und jetzt sollen die das erleben. Und natürlich ist es dann so, dass zwischendrin auch mal Sachen passieren, die ich dort noch nicht geplant hatte, sondern die dann einfach so noch passieren. Aber so glaube ich, schafft man es schon, eine Geschichte fertig zu schreiben.
2: Wem man es dann schickt, damit da vielleicht irgendwann ein Buch draus wird, das hat sie mir auch erzählt. Hört ihr gleich. Bleibt dran.
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0: Overload war das von den Sugar Babes.
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0: Wie entsteht eigentlich so ein richtig gutes Kinderbuch? Braucht man dafür irgendwie einen besonderen Stift oder einen besonderen Ort, an dem man seine Bücher schreibt? Irgendein anderes Geheimrezept vielleicht? Unsere Kinderreporterin Tilda hat mit Sabine Bohlmann gesprochen. Die hat selber schon über 80 Bücher geschrieben. Ein Mädchen namens Willow zum Beispiel oder der kleine Siebenschläfer oder auch Frau Honig.
2: Wenn man also eine Geschichte geschrieben hat und denkt, okay, da könnte jetzt ein Buch draus werden. Wem schickt man es dann? Wie wird es dann zum Buch?
3: Das ist eine sehr lange Geschichte eigentlich. Also ich würde sagen, also bis eine Geschichte, die ich schreibe, wirklich ein Buch wird und ich es in Händen halte, dauert es ungefähr ein Jahr. Ich bin jetzt so weit, ich darf tatsächlich jetzt einfach drauf losschreiben und sage dann einem Verlag einfach nur, hey, ich habe hier eine neue Idee. Und mein lieber Verlag, der sagt dann meistens so, ja, erzähl mal. Und dann erzähle ich das am Telefon und dann sagen die, ja, super, mach das. Und gibt mir aber dann schon so einen Abgabetermin. Und dann weiß ich ganz genau, bis zu dem Tag muss ich fertig sein und dann diese Geschichte an den Verlag zurückschicken. Wenn man jetzt aber noch kein Buch geschrieben hat, noch kein Autor ist, aber einer werden möchte, dann muss man tatsächlich so anfangen, dass man diese Geschichte fertig schreibt, erstmal wahrscheinlich so für sich und dann an die Verlage herantritt und den Verlagen die Idee schickt und einfach mal fragt, hey, wie findet ihr die Idee? Wenn ihr die gut findet, wollt ihr nicht mit mir zusammen ein Buch draus machen? Und in meinem Fall ist es eben so, dass ich dann die Geschichte, wenn sie fertig ist, lese ich die natürlich noch ein paar Mal durch und korrigiere sie selbst. Und dann schicke ich es dem Verlag und dann bekommt es die Lektorin. Eine Lektorin ist jemand, die ist dafür da, dass sie wirklich die Geschichte ganz genau liest und wirklich auch nochmal ganz viele Fragen stellt und auch nochmal Sachen findet, die vielleicht ein bisschen unlogisch sind. Dann bekommt man es wieder zurück und dann sieht es so ein bisschen aus, wie wenn du wahrscheinlich von deiner Deutschlehrerin einen Aufsatz zurückbekommst, also mit ganz vielen Anmerkungen und rot geschrieben, auch Fehler entdeckt und Satzzeichenfehler. Dann musst du nochmal drüber gehen und das nochmal korrigieren. Und so wird es so ein paar Mal hin und her geschickt, bis man so davon ausgeht, dass keine Fehler mehr drin sind. Und dann kommt die Illustratorin dazu. Weißt du, was das ist?
2: Nee, noch nie gehört.
3: Eine Illustratorin oder ein Illustrator, die können ganz, ganz toll zeichnen und die lesen sich dann die Geschichte ganz genau durch und die zeichnen dann die Bilder und das Cover für das Buch.
2: Und kann man reich werden vom Bücherschreiben? Das habe ich sie auch gefragt. Hört die gleich, hier in Zebra 4.
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Sky and Sand Stars von Paul Kalkbrenner um kurz nach 9:30. Am Sonntagmorgen wie immer und ich bin Milton, moin Freunde, ich wünsche euch einen richtig schönen Sonntagmorgen, natürlich einen guten Start in den Ferien und vielleicht denkt ihr jetzt auch, Tilda von den Kinderreportern, die hat da tatsächlich eine sehr gute Idee mit diesem Schriftsteller-Schriftstellerin-Traum. Möchte ich auch vielleicht werden? Ja, sehr gut. Dann haben wir gleich noch ein paar Tipps für euch, denn Tilda hat Sabine Bohlmann gesprochen. Die hat schon über 80 Kinderbücher rausgebracht und die hat gleich noch den ein oder anderen Tipp für euch.

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1: Sabine Bohlmann ist erfolgreiche Schriftstellerin. Die hat ganz viele Kinderbücher geschrieben, zum Beispiel Ein Mädchen namens Willow, Der kleine Siebenschläfer oder auch Frau Honig. Und unsere Kinderreporterin Tilda möchte auch gerne Buchautorin werden und hat sie getroffen und hat ihr natürlich auch ein paar Fragen gestellt.
2: Wenn man Schriftstellerin ist, so als Beruf, kann man damit reich werden?
3: Man kann schon. Es hat damit zu tun, wie viele Leute dein Buch lesen. Was schätzt du denn, wenn so ein Buch 14 Euro kostet? Tilda, was schätzt du, bekommt der Autor von diesen 14 Euro?
2: Vielleicht die Hälfte?
3: Wären 7 Euro ungefähr.
2: Ja.
3: Also, nicht ganz. Ich sag's dir, ein Autor bekommt ungefähr 80 Cent bis 1 Euro von so einem Buch.
2: Oh.
3: Und das kommt dir jetzt vielleicht wenig vor, es klingt, finde ich, auch total wenig. Aber jetzt muss man ja auch mal überlegen, ich mache das Buch ja nicht ganz allein. Also es gibt ja noch die Illustratorin, der Illustrator, dann gibt es die Lektorin, Korrekturleserin, dann gibt es die Leute, die das Buch drucken, dann die Leute, die es in die Geschäfte bringen. Dann müssen ja natürlich auch die Buchläden auch noch was verdienen, weil sie müssen ja auch ihre Miete bezahlen. Und dann gibt es natürlich sehr, sehr viele Mitarbeiter in so einem Verlag, die müssen auch alle bezahlt werden. Die müssen alle am Ende des Monats ihre Miete davon zahlen. Und deswegen ist es wie ein Kuchen und jeder kriegt ein Stückchen ab. Und deswegen kriegt der Autor so ungefähr, jetzt sagen wir mal einen Euro von so einem Buch ab. Und jetzt kommt es drauf an. Jetzt stell dir vor, es gehen 20 Leute ins Geschäft und kaufen mein Buch. Wie viel habe ich dann verdient?
2: 20 Euro.
3: Genau, 20 Euro. Wenn ich 1000 Bücher verkaufe, habe ich 1000 Euro verdient.
2: Ja. So. Die Autorin von Harry Potter, J.K. Rowling, hat 600 Millionen Bücher verkauft. Wow, alleine mit Harry Potter. Ihr könnt euch also ausrechnen, was sie verdient haben muss. Aber mal abgesehen vom Geld. Was ist so toll daran, Kinderbuchautorin zu sein?
3: Ich glaube, ich bin einfach den Kindern sehr nah und mir macht es wahnsinnig Spaß, für Kinder zu schreiben, weil ich mich in diese Welt total gerne wieder begebe, weil ich mir auch ganz viel Kindlichkeit bewahrt habe, auch in mir. Und ich mache ziemlich viele alberne Sachen so für eine Erwachsene, finde ich. Und habe auch immer mit meinen Kindern sehr viel Spaß gehabt und sehr viel schräge Dinge gemacht. Und das bin ich irgendwie einfach auch. Mir sind die Erwachsenen zu erwachsen.
1: Ich habe übrigens gerade nochmal nachgeschaut. Also alleine das Buch Ein Mädchen namens Willow von Sabine Bohlmann soll sich Stand jetzt so um die 800.000 Mal verkauft haben. Wenn sie dafür für jedes Buch 1 Euro bekommen hat und insgesamt hat sie ja über 80 verschiedene Bücher geschrieben. Oh, ich glaube, da kommt schon ein bisschen was zusammen.
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0: Wie schreibt man denn jetzt so eine richtig gute Geschichte?
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0: Wir reden jetzt ja schon seit vielen Minuten darüber, wie man eigentlich ein guter Autor bzw. eine gute Autorin wird. Dafür hat sich unsere Kinderreporterin Tilda mit Sabine Bohlmann getroffen. Die hat über 80 Bücher rausgebracht. Insgesamt haben die sich millionenfach verkauft. Also die weiß, wie es läuft. Und da musste sie natürlich auch nochmal die ganz wichtigen Fragen stellen.
2: Was macht denn eine gute Geschichte für dich aus?
3: Sie darf nicht langweilig sein. Ich finde, auch für Kinder soll man sie schön formulieren und nicht so einfache Worte nur nehmen. Ich mache auch ganz gerne manchmal Wörter mit dazu, die vielleicht Kinder noch gar nicht kennen. Und wenn meine Lektorin dann sagt, du, das, nimm doch ein anderes Wort, das kennen Kinder nicht, dann sage ich, nee, lass es drin, weil dann lernen sie es einfach kennen und lernen einfach neue Worte auch kennen. Und da traue ich den Kindern schon ganz schön viel zu. Ich mag es, wenn Geschichten gut ausgehen. Ich brauche nicht immer einen Bösewicht. Also bei den Frau Honig-Geschichten kommt eigentlich fast nie, ich glaube, ein einziges Mal so ein kleiner Bösewicht vor. Ich glaube, in dem Buch Die Magie der Worte, da gibt es so ein bisschen Bösewicht, aber nicht so richtig, weil ich glaube auch, dass gute Geschichten auch ohne Bösewichte funktionieren können. Und ich mag es, wenn es überrascht und wenn man sich so richtig da drin verlieren kann und am Schluss, wenn man das Buch zuklappt, wenn es einem ein bisschen besser geht als vorher oder man einfach ein richtig schönes Gefühl hat. Das mag ich.
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1: Mit mir, ich bin Milton. Moin Freunde, ich wünsche euch einen schönen Sonntag. Gleich kriege ich hier Besuch und zwar von Andreas und wir sprechen über den Mond. Ja, sieht man natürlich auch jetzt gerade wieder sehr, sehr viel und was da so los ist auf dem Mond. Ob wir da bald mal wieder hinfliegen, wie viele Monde es eigentlich gibt, so grundsätzlich im Weltall und. All das frage ich ihn gleich. Kommt gut rein. Schönen Sonntagmorgen.

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0: So, und jetzt ab auf den Mond.
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0: Zumindest schon mal so gedanklich, sag ich mal, denn wir erforschen jetzt in der kommenden Stunde den Mond. Und dafür habe ich Besuch von Andreas Vogel, das ist der Chef vom Olbers Planetarium hier in Bremen. Guten Morgen, Andreas, schön, dass du da bist.
2: Ja, schönen guten Morgen.
0: Lass uns mal ganz von vorne anfangen. Was ist denn eigentlich der Mond? Ist das nicht einfach ein riesiger Stein im Weltall?
2: Ja, im Prinzip schon. Also Monde sind Objekte, die Planeten umkreisen oder manchmal auch Kleinplaneten. Also es gibt nicht nur unseren Mond, sondern es gibt ein paar hundert Monde im Sonnensystem, aber unser ist natürlich der bekannteste.
0: Ja, aber es gibt ja auch ganz viele, ich sag mal einfach so kleine Mini-Steine, die da so rumfliegen in unserer Umlaufbahn ja auch und irgendwelchen Weltraumschrott. Was macht denn jetzt unseren Mond zum Mond?
2: Also ein Mond muss einen Planeten umkreisen, in dem Fall, oder einen kleinen Planeten. Die Erde ist ein Planet und insofern ist unser Mond ein Mond. Aber du hast völlig recht, es gibt auch viele andere Brocken, die da rumschwirren. Und es gibt gar nicht so eine richtige Definition. Also klar, alles, was künstlich ist, bezeichnen wir als Satellit. Aber es gibt ja auch natürliche Körper, bei der Erde nicht. Obwohl ab und zu mal hat die Erde einen sogenannten Pseudomond. Also es gibt tatsächlich Steinbrocken, die kommen der Erde mal nahe, begleiten die Erde 1, 2, 3 Monate, manchmal ein paar Jahre und dann verschwinden sie wieder in den Tiefen des Raums. Aber das sind keine echten Monde, sondern Mond muss wirklich auf einer geschlossenen Umlaufbahn um einen Planeten laufen.
0: Aber so ein Pseudomond, hast du gerade gesagt, heißt das? Das finde ich irgendwie spannend. Kann man den dann auch sehen?
2: Ja, das sind meistens ziemlich kleine Brocken. Da braucht man schon ein großes Teleskop, um die zu sehen. Also mit bloßem Auge ist mir nicht bekannt, dass wir schon mal einen hatten, den man mit bloßem Auge sehen kann.
0: Schade. Vielleicht kommt ja noch mal bald einer. Aber unseren Mond, bleiben wir mal jetzt hier bei dem von der Erde, der ist aber auch einfach aus Stein, oder?
2: Ja, tatsächlich. Der ist aus einem ganz ähnlichen Material zusammengesetzt, wie wir auf der Erde, die wir auf der Erdkruste haben. Und deshalb vermutet man auch, dass der Mond möglicherweise sogar mal ein Stück der Erde war. Dass bei einer großen Kollision so vor 4,5 Milliarden Jahren ein anderer Planet mit der Erde zusammengestoßen ist und dabei der Mond entstanden ist aus einem Teil dieses anderen Planeten und eben aus einem Teil der Erde.
0: Ah, und warum sieht der Mond dann eigentlich fast jeden Tag ein klein wenig anders aus? Mal ist er rund, mal ist der irgendwie so eine Sichel. Verändert der sich oder?
2: Ja, der Mond selber verändert sich eigentlich nicht, aber der läuft ja um die Erde. Und jetzt kann man sich vorstellen, wenn er in Richtung der Sonne steht, dann schauen wir auf die Schattenseite, dann wird ja die andere Seite beleuchtet. Wenn er der Sonne gegenübersteht, haben wir Vollmond. Wenn er nicht gerade im Erdschatten ist, dann haben wir eine Mondfinsternis, dann sieht man ihn als schönen runden Mond. Und wenn er so dazwischen steht, ja, dann haben wir Halbmond.
0: Das heißt, das, was wir von dem Mond sehen, ist immer nur das, was gerade von der Sonne angeleuchtet wird.
2: Ja, tatsächlich. Und der Mond hat noch eine, was heißt Besonderheit, das haben eigentlich alle Monde im Sonnensystem. Wir sehen auch immer nur eine Seite vom Mond. Obwohl er sich um die Erde dreht, sehen wir immer nur dieselbe Seite, also die Rückseite. Die konnte man erst erforschen, als man Raumsonden gebaut hat.
0: Ah, okay. Und wie die Rückseite vom Mond aussieht und was den Mond sonst noch so besonders macht und ob wir da vielleicht mal irgendwann wieder hinfliegen oder sogar wohnen können, all das besprechen wir gleich weiter.
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0: So, Freunde, rein in die Rakete. Wir erforschen weiter den Mond.
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0: Und den erforschen wir heute Morgen wieder mit Andreas vom Olbers Planetarium. Der ist immer noch da und kennt sich natürlich aus mit allem, was da irgendwie im Weltraum unterwegs ist. Sternen, Planeten, dem Mond. Und der ist hier heute Morgen unser Thema. Und Andreas, wir haben gerade schon besprochen, der Mond ist im Prinzip ein großer Stein. Das heißt, theoretisch könnte der Mond ja auch kaputt gehen. Sagen wir mal, weiß ich nicht, da fliegt ein anderer Stein rein im Weltall und der Mond platzt und ist weg. Würden wir das auf der Erde merken? Was würde da passieren?
2: Ja, das hätte dramatische Auswirkungen auf die Erde, weil der Mond auf der Erde ganz viel macht, nämlich zum Beispiel Ebbe und Flut. Alle vier an der Küste, die kennen das ja, selbst die Weser bis zum Sperrwerk. Zweimal am Tag ist das Wasser da und dann ist wieder weg. Und das macht der Mond größtenteils, ein bisschen auch die Sonne, aber den größten Einfluss hat der Mond. Und der Mond ist auch sonst für uns ganz wichtig, der stabilisiert unsere Erdachse. Die Erde dreht sich ja um eine Achse, wir haben ja Nordpol und Südpol. Und diese Bahn ist relativ stabil. Ohne den Mond würde die Erde anfangen zu eiern. Und das heißt, wir hätten ganz oft Eiszeiten, Warmzeiten. In einer ganz kurzer Zeit, unser Klima wäre überhaupt nicht so stabil. Insofern ist es gut, dass wir den Mond haben.
0: Das heißt, weil die sich magnetisch anziehen, abstoßen? Oder wie kann das sein, dass der Mond, die Erde, die sind ja irgendwie einfach im Weltraum und drehen sich so, ich sag mal so, unabhängig voneinander oder auch nicht unabhängig voneinander. Wie können die sich da stabilisieren?
2: Ja, das liegt an der Anziehungskraft. Das ist so ähnlich wie ein Magnet, aber wirkt über eine viel größere Entfernung. Bei Magneten kennt man das ja. Das wirkt ja nur über eine ganz kurze Entfernung. Wenn man den Magnet ein bisschen auseinanderzieht, merkt man da nichts mehr. Aber die Erdanziehungskraft, die wirkt quasi fast bis ins Unendliche. Das merken wir auch. Wenn wir hochspringen, kommen wir wieder runter. Und auch der Mond wird angezogen und der Mond zieht auch die Erde an. Ist ja auch ein Körper mit großer Masse. Und das funktioniert dann darüber und das sorgt dafür, dass die Erde so eine schöne, stabile Bahn hat.
0: Ah, und das ist sozusagen, was man im Weltall spürt, ne? In diesem Zusammenspiel von Mond und Erde. Und du hast gerade noch gesagt, Ebbe und Flut. Das heißt, das Wasser kommt, das Wasser geht. Und was hat da der Mond mit zu tun? Zieht der das dann an oder das Wasser mag gerne den Mond und will dahin? Oder wie funktioniert das?
2: Ja, tatsächlich ist es so, dass der Mond das Wasser im Prinzip anzieht. Ist ein bisschen kompliziert zu erklären. Das ist nicht so, dass der Mond jetzt so eine Kraft hat, sonst würde er uns ja auch anziehen.
0: Stimmt.
2: Sondern er zieht es ein bisschen von der Seite der Erde weg. Und die Erde, die dreht sich ja um sich selbst, aber auch ein bisschen um den Mond. Das merken wir gar nicht. Wir denken ja immer nur, der Mond dreht sich um die Erde.
0: Ja.
2: Aber das stimmt nicht. Der Mond wirft auch die Erde so ein bisschen aus der Umlaufbahn um die Sonne. Und dann gibt es sowas wie Zentrifugalkräfte. Und auch das kann Wasser bewegen. Das kann man mal zu Hause ausprobieren. Am besten im Sommer einen Eimer Wasser reinfüllen. Und dann kann man den, wenn man den schnell genug schleudert, über den Kopf packen. Und obwohl das Wasser dann ja über Kopf ist, fällt es nicht raus.
0: Ah, und das habe ich schon mal gesehen an so einem langen Arm, ne?
2: Genau.
0: Wenn man den so wirbelt.
2: Wenn man den so wirbelt. Ah. Und das hat auch was mit Anziehungskräften und Fliehkräften zu tun. Und das ist letztendlich die Ursache für Ebbe und Mond, wenn man sich das für Ebbe und Flut. Wenn man sich das allerdings ganz genau anguckt, dann wird es kompliziert.
0: Ja, das glaube ich. Aber man merkt auf jeden Fall an diesem Beispiel, als alleine nur an der Ebbe und der Flut und dass die Erde natürlich auch in der Bahn bleibt durch den Mond, wie wichtig der ist. Also der sieht nicht nur cool aus, wenn wir irgendwie Vollmond haben oder er eine andere coole Form hat oder Farbe, sondern er ist auch noch ziemlich wichtig für uns. Und warum er manchmal andere Farben hat zum Beispiel, das besprechen wir auch gleich weiter mit Andreas. Denn heute geht es um den Mond.
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0: Das sind die Spin Doctors, ein Bremen für Alltime Favorite um genau 10:30.
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0: Mit mir, ich bin Milton, moin Freunde. Ich wünsche euch einen schönen Start in den Sonntagmorgen und gleich erforschen wir weiter den Mond.

0: King war das von Years and Years.
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0: Und heute wird der Mond erforscht. Und zwar mit Andreas Vogel vom Euwers Planetarium. Der kennt sich aus mit dem Weltraum, mit allem, was da drin unterwegs ist. Und natürlich auch mit unserem Mond. Und Andreas, warum hat der Mond eigentlich manchmal verschiedene Farben? Also manchmal ist der weiß, ich habe schon mal einen gelben gesehen, ich habe auch schon mal einen roten Mond gesehen. Warum ist das so?
2: Ja, das hat mit dem Mond an sich gar nichts zu tun. Der Mond hat immer dieselbe Farbe. Der ist so im Prinzip grau oder eigentlich ist er fast schwarz. Also wenn man ein Stück Mondgestein auf der Erde hat, das sieht fast aus wie Kohle. Aber für uns hat er natürlich verschiedene Farben. Und das liegt daran, dass das Licht des Mondes ja bei uns erstmal durch unsere Lufthülle, durch unsere Atmosphäre kommt. Und da wird es gefiltert. Und das kann man besonders schön am Vollmond sehen. Im Sommer steht der Vollmond nie besonders hoch. Da steht er immer ganz dicht am Horizont. Da kann man ihn gar nicht gut sehen. Und dann erscheint er viel gelblicher, manchmal sogar ein bisschen orangefarben, wenn er gerade aufgeht, weil das rote Licht durch die Atmosphäre noch durchkommt, das blaue aber nicht durchkommt, nicht so gut. Und deshalb wird das blaue rausgewildert. Dann erscheint er mit ein bisschen rötlicher. Im Winter steht der Vollmond immer ganz hoch, kann man jetzt die nächsten Monate richtig gut beobachten. Und dann sieht er eher so weißlich-silbrig aus, weil eben auch der Blauanteil noch durchkommt.
0: Ja, wie so ein Gruselfilmmond, sag ich mal. Da sind die auch immer so groß und weiß und Vollmond. Vor allem jetzt auch, wenn die Halloween-Zeit jetzt näher kommt, sieht man ja auch häufig dann so Bilder, irgendwie das so ein dunkler Wald und ist da oben so ein großer weißer Mond. Okay, das heißt, der Mond verfärbt sich also nicht tatsächlich, sondern das liegt an unserer Erde oder beziehungsweise an der Atmosphäre und was bei uns so los ist. Was gibt's denn noch für Farben? Also gelb, rot habe ich schon mal gesehen. War der Mond auch schon mal blau oder grün oder so?
2: Grün habe ich noch nicht gesehen, aber so pinkfarben oder rot kann er auch werden. Und zwar bei einer Mondfinsternis. Dann könnte man ja denken, dann ist ja Finsternis, sieht man gar nichts mehr. Das passiert immer dann, wenn der Mond in den Schatten der Erde eintritt. Also wenn eigentlich gar kein Sonnenlicht mehr auf den Mond trifft und dann müsste er eigentlich dunkel sein. Aber da ist dann auch wieder unsere Atmosphäre schuld, weil das rote Licht kann durch unsere Atmosphäre durch und wird dann so ein bisschen in Richtung Mond gelenkt. Und dann erscheint er in so einem tiefen Rot oder manchmal kupferfarbenen Bereich. Und so ein bisschen bläulich kommt auch mal vor, aber ganz selten. Das liegt dann, wenn wir zum Beispiel so ein paar Pollen in der Luft haben, dann kann auch mal so ein bisschen bläuliches Licht noch mit reingestreut werden. Aber das ist eher selten. Es gibt zwar auch den Begriff Blue Moon, also englisch blauer Mond.
0: Stimmt.
2: Der hat aber überhaupt nichts mit der Farbe zu tun, sondern einfach nur damit, wenn wir ausnahmsweise mal zweimal Vollmond in einem Monat haben, dann sagt man, das ist der Blue Moon, aber der ist nicht blau.
0: Okay, das habe ich gar nicht gewusst, dass das daher kommt, dass man dann zweimal Vollmond hat. Siehst du, das ist echt cool. Und vielleicht sehen wir irgendwann nochmal einen grünen Mond. Was dann los ist, keine Ahnung. Vielleicht, wenn Werder das nächste Mal deutscher Meister wird. Kann also noch ein bisschen dauern. Aber wer weiß, vielleicht haben wir dann irgendwann auch nochmal einen grünen Mond. Und natürlich müssen wir auch gleich nochmal darüber sprechen, wann da vielleicht mal wieder einer hinfliegt zum Mond. Und mal guckt, was da los ist. Besprechen wir gleich.
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0: So, Freunde, letzte Runde. Es geht nochmal auf den Mond.
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0: Oder beziehungsweise wir erforschen den Mond mit Andreas vom Olbers Planetarium. Und wir wollen natürlich wissen, wann geht's denn jetzt tatsächlich mal wieder für irgendwelche Menschen auf den Mond? Ist da was geplant, Andreas?
2: Ja, da ist einiges geplant. Und zwar sowohl die Europäer und die Amerikaner zusammen wollen mit der Artemis-Mission zurück zum Mond. Die waren ja auch vor kurzem da, allerdings nur herumgeflogen. Das heißt nur, sind um den Mond herumgeflogen. Und auch China plant, Menschen zum Mond zu bringen. Und zwar schon relativ bald. Also China will das bis 2030 schaffen. Also innerhalb der nächsten 3,5 Jahre im Prinzip. Also das ist schon spannend.
0: Das
2: ist
0: gar nicht mehr so lange hin. Ich frage mich nur, warum ist da denn so lange keiner gewesen? Also die erste und einzige, glaube ich, Mondlandung war 1969. Also das ist ja eigentlich ewig her. Warum haben die dann gesagt, ja, jetzt waren wir hier, jetzt sind wir hier ein bisschen spazieren gegangen, jetzt fahren wir hier auch erstmal nicht mehr hin.
2: Ja, die waren schon ein paar Mal da, also danach gab es nochmal weitere Mondlandungen. Mhm. Es waren insgesamt dann 12 Menschen auf dem Mond und 18 sind hingeflogen, aber einer musste immer in der Kapsel bleiben. Also es gab schon ein paar Mondlandungen, aber man hat das dann eingestellt und zwar aus mehreren Gründen. Zum einen ist das zum Mond zu fliegen sehr gefährlich. Damals war die Technik noch nicht so weit und man hatte wirklich Angst, dass da Unfälle passieren. Es wäre ja auch einmal fast schief gegangen bei Apollo 13 zum Beispiel. Die hatten ganz großes Glück, dass die zurückgekommen sind. Mhm. Und auch bei den anderen Mondmissionen gab es immer mal wieder kritische Momente. Das andere waren die immensen Kosten. Damals zum Mond zu fliegen, das war wirklich, wirklich teuer. Es ist heute auch noch, aber damals war es verhältnismäßig noch viel teurer. Mhm. Und man wollte das Geld eben auch für andere Zwecke haben, zum Beispiel für eine Orbitalstation. Die internationale Raumstation zum Beispiel, die gäbe es nicht, wäre man weiter zum Mond geflogen, weil das Geld nicht da gewesen wäre. Und man hat damals so ein Wettrennen gehabt. Damals gab es 2 Staaten, die zum Mond wollen. Die Sowjetunion, die gibt es heute nicht mehr. Mhm. Und die USA. Und das war so ein Wettlauf. Und den wollten die Amerikaner unbedingt gewinnen. Und deshalb haben sie gesagt, wir machen das jetzt. Und als man den Wettlauf gewonnen hatte, dann hat man irgendwann gesagt, naja, jetzt machen wir mal andere Dinge.
0: Ja, dann ist man da jetzt gewesen. Dann hat man bemerkt, wie wir eben gerade auch schon hier besprochen haben, ist halt ein großer Stein, sag ich mal jetzt so sehr vereinfacht, der da rumfliegt um unsere Erde. Und weiß man schon, was die da jetzt mit dieser kommenden Mission machen wollen oder mit den kommenden Missionen? Wollen die dann irgendwie da reinbohren in den Mond oder wollen die da ein Haus hinbauen oder wollen die einfach nur mal wieder gucken, was da los ist?
2: Ja, zum einen ist die Forschung natürlich ganz interessant. Der Mond ist aus vielerlei Hinsicht wirklich spannend. Zum Beispiel hat man da ja kein Wetter. Da kann man die Sterne immer sehen. Also für Teleskope wäre das ideal. Und man plant tatsächlich am Südpol des Mondes langfristig eine feste Station zu bauen. So ähnlich wie wir es in der Antarktis haben, wo dauerhaft Menschen wohnen. Und am Südpol deshalb, weil es gibt da Mondkrater, da könnte Eis drin sein so ein bisschen. Wasser ist ja ein ganz wertvoller Rohstoff, den gibt es auf dem Mond nicht. Und wir brauchen aber Wasser für uns zum Leben, zum Trinken und ähnliches. Und kann man sogar Treibstoff draus gewinnen. Und deshalb ist die Idee, wir bauen am Südpol was. Und der Vorteil am Südpol ist außerdem, es gibt da auch Orte, wo immer die Sonne scheint. Man muss ja Strom dort haben.
0: Ach ja.
2: Man braucht ja Energie.
0: Ja.
2: Und wo kriegt man die her im Weltraum? Man kann ja kein Kohlekraftwerk oder ähnliches dahin bauen. Also nimmt man Solarzellen, gerade wenn die Sonne immer scheint. Es gibt am Südpol tatsächlich Orte, da scheint die Sonne immer. Und man könnte ununterbrochen Strom erzeugen.
0: Das hört sich schon irgendwie cool, aber glaube ich auch relativ ungemütlich an, wenn man da wirklich dann dauerhaft auf dem Mond ist als Astronaut, weil so viel kann man da jetzt ja auch nicht machen. Obwohl, vielleicht könnte man da ganz gut Basketball spielen, wenn man so hoch springen kann da mit der Schwerkraft. Die ist ja ein bisschen anders auf dem Mond. Und gibt es da einen Zeitplan, wann die Europäer ja vielleicht auch mit einem deutschen Astronauten oder Astronautin dann da hinwollen zum Mond? Ungefähr?
2: Ja, tatsächlich. Das eigentlich wollte man vor 2030, das war die ursprüngliche Pläne, dahin fliegen. Jetzt hat man es ein bisschen nach hinten verschoben und realistisch ist vielleicht innerhalb der nächsten 10 Jahre bis 2035. Das Problem dabei ist nämlich, das Mondlandefahrzeug ist nicht fertig. Man muss ja nicht nur die Erde verlassen, Raketen, die haben wir, um zum Mond hinzufliegen, aber auf dem Mond zu landen ist ja auch nicht so ganz einfach. Da braucht man ein entsprechendes Fahrzeug und das ist noch nicht fertig und deshalb wissen wir nicht ganz genau, wann wir da hinfliegen, aber tatsächlich, Alexander Gerst wäre möglicherweise der erste Europäer oder zumindest der erste Deutsche, der vielleicht irgendwann den Mond betritt.
0: Das wäre super cool. Deswegen gib mal Gas da mit dem Fahrzeug, dass es fertig gebaut wird, damit wir mal wieder zum Mond hinfliegen können, denn ich möchte ganz viele neue Fotos und Videos von da sehen, weil die anderen sind jetzt ja auch irgendwie schon alt. Deswegen gib da mal ein bisschen Gas. Andreas, danke, dass du vorbeigekommen bist, dass wir hier heute Morgen ein bisschen über den Mond gesprochen haben und den gucke ich mir doch heute Abend, wenn man ihn sieht. Was haben wir gerade für Mond?
2: Ja, heute kann man ihn noch nicht ganz so gut sehen, aber ich muss jetzt tatsächlich gucken, weil das Wetter war so schlecht die letzten Tage.
0: Das stimmt.
2: Ich glaube, wir haben eine relativ schmale Mondsichel.
0: Schmale Mondsichel, aber auch da erkennt man ein bisschen was. Schaue ich mir heute Abend, wenn die Wolken nicht im Weg sind, nochmal genau an. Dankeschön, Andreas, und habt noch einen schönen Sonntag. Bis dann.
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1: Und ich bin Milton. Moin Freunde, ich wünsche euch einen schönen Start in den Sonntag. Das ist jetzt gerade erst so in den letzten, ich würde mal schätzen, 15 bis 20 Minuten hell geworden. Davor war es einfach noch dunkel. Ich sitze ja schon seit 6 Uhr heute Morgen hier und es war einfach stockduster die ganze Zeit. Ich habe mich wirklich schon gefühlt wie im tiefsten Winter. Deswegen freue ich mich, dass die Sonne jetzt wenigstens so ein bisschen da ist. Wobei man sagen muss, für 11. Oktober ist schon wirklich sehr, sehr tief drin im Herbst. Wir sind angekommen, Freunde. 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Dafür müsst ihr mir später eine Frage beantworten. Machen wir auf jeden Fall noch vor 9 Uhr. Und ansonsten erforschen wir heute zum Beispiel auch noch den Mond. Mit Andreas Vogel vom Olbers Planetarium. Der kennt sich aus mit Planeten, mit Sternen und natürlich auch mit dem Mond. Der kommt vorbei so ab 10 Uhr. Ich wünsche euch einen guten Start in den Sonntag.

0: Wir haben ja gerade schon festgestellt, heute ist es sehr herbstlich und Herbst, da war doch was.
1: Okay, so noch Zuschläge, wer hatte noch, wer mit möchte? Auf, wie geht's hier, neue Reise.
0: Auf, wie geht's hier, alle nochmal rein hier, Freimarkt geht los, ja, ja, und zwar schon nächste Woche Freitag. Und ich finde, wenn der Freimarkt startet, dann ist immer so richtig Herbst, ne, wenn die Fahnen vorne auf den Bussen drauf sind, so, die fahren ja auch bei mir in Bremen-Nord und Schwanewede da noch rum, dann weiß ich, ah, so, Freimarktzeit ist da, sehr schön. Es ist übrigens schon der 991. Freimarkt, der jetzt startet am Freitag, also es ist wirklich verrückt und abgesehen natürlich von dem Freimarkt an sich, der immer stattfindet, ist da auch noch Programm, also die offizielle Eröffnung ist jetzt am Freitag, da gibt es dann abends um 21:45, nicht erschrecken, falls ihr da in der Nähe wohnt oder falls ihr da hingehen wollt, dann als guten Hinweis, das Feuerwerk, ne? Da ist dann immer noch mal richtig Action, dann gibt es einen Werder-Tag, da kommen, glaube ich, auch noch mal wieder die Spieler dann irgendwie einen Abend da in ein Zelt und machen da ein bisschen Party. Samstag am 24. Oktober ist dann der Freimarktsumzug, wo wir von Bremen 4 übrigens auch mitlaufen. Könnt ihr euch ein paar Bremen 4 Bonschen fangen? Die habe ich hier schon irgendwie rumliegen sehen, auf jeden Fall. Ein, zwei Stück gibt es. Sehen auf jeden Fall sehr gut aus. Probiert habe ich noch keinen, mache ich vielleicht mal gleich. Und am 28., ich glaube, das ist neu, habe ich zumindest noch nie vorher mitbekommen, gibt es einen Halloween-Tag auf dem Freimarkt. Da gibt es dann Kinderschminken, es gibt eine Gruselparade für Kinder und dann auch noch eine Horrorparade um 20 Uhr. Also, einiges los auf dem Freimarkt. Kann der Herbst doch jetzt von mir aus so richtig starten.
2: Ich wünsche dir viel Spaß auf dem Bremer Freimarkt.
3: Alles bewegt sich, alles dreht sich.
2: Lass es krachen.
0: Ja, wünsche ich euch auch.

Watch It Burn war das von Katy Perry um 8.23 Uhr am Sonntagmorgen. Kommt gut rein. Wir reden irgendwie jetzt schon den ganzen Morgen über den Herbst und James Blunt hat sich gedacht vor 2 Wochen, weißt du was? Ich bringe nochmal einen Sommersong raus. Vielleicht ist er auch schon 4 Wochen alt. Aber so, es war auf jeden Fall schon September. Trotzdem hat er gesagt, hier, nehmt nochmal das. Ich bringe euch nochmal ein bisschen hier die Sommergefühle zurück. Na gut, dann nehmen wir die. Hier ist Tastes Like Summer. Also schmeckt noch Summer, heißt der Song auf Deutsch. Gut. Dann nehmen wir das zum Frühstück. Dankeschön.

0: We Can't Be Friends war das von Ariana Grande um kurz nach 8:30.
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0: Am Sonntagmorgen mit mir. Ich bin Milton Tappert. Moin Freunde. Kommt gut rein.

0: Nächste Woche Sonntag kommt Dicker nach Oldenburg.
1: Yeah, yeah. Mein Hobby ist Ferien. Da mach ich immer.
0: Ja, ja, ja, denn es ist, boah, ist das krass, Tour 2 jetzt gerade. Es geht einmal komplett durch Deutschland und eben auch hier bei uns in Oldenburg wird Halt gemacht. Da ist er in der großen EWE-Arena und ich habe Karten für euch. Die könnt ihr jetzt gewinnen. Dann könnt ihr mit der ganzen Familie hingehen und euch Dicker live anschauen. Und wenn ihr jetzt denkt, oh nee, das ist ja auf dem Sonntag, gar kein Problem. Erstmal sind ja gerade Herbstferien. Schon mal sehr gut. Und das Konzert startet auch schon um 17 Uhr, natürlich, damit alle Kinder da auch hingehen können und Dicker live sehen können. Und wenn ihr diese Karten gewinnen möchtet, dann müsst ihr mich anrufen, wenn ihr ein Kind seid. Das ist natürlich eine wichtige Regel. Erwachsene können jetzt keine Karten gewinnen. Und ihr müsst mir nur eine Frage beantworten. Und zwar, was ist denn eigentlich das Hobby von Dicker? Kleiner Tipp, vielleicht haben wir das gerade schon ganz kurz gehört.

0: Na, wer möchte zu Dicker? Ich habe jetzt hier gerade zwei am Telefon, die da, glaube ich, ganz gerne hin möchten. Und zwar Lotte und Michel aus Achim. Hallo, guten Morgen.
1: Hallo.
0: Na, wie laufen die Ferien bis jetzt?
1: Gut, gut.
0: Ja, warum seid ihr denn schon so früh aufgestanden eigentlich am Sonntag?
1: Wir fahren nicht zum Ferratini-Flohmarkt.
0: Ah, sehr gut. Habt ihr da was, was ihr gerne haben möchtet, oder wollt ihr einfach nur ein bisschen bummeln auf dem Flohmarkt?
1: Wir verkaufen.
0: Ihr verkauft? Okay, was verkauft ihr denn?
1: Kleidung und Spielzeug.
0: Ah, das heißt, ihr habt zu Hause ein bisschen aussortiert und dann werdet ihr gleich euer altes Spielzeug verkaufen?
1: Ja.
0: Ah, wie cool. Sowas habe ich auch mal gemacht. Ist manchmal aber auch ein bisschen schwer, dann sich von den Sachen zu trennen, oder habt ihr das einfach so hinbekommen, ganz knallhart?
1: Einfach so hinbekommen.
0: Sehr gut. Dann hoffe ich, dass ihr da auf dem Flohmarkt heute ein bisschen Geld einnehmt. Und noch besser wäre es natürlich, wenn ihr auch noch für nächste Woche Sonntag Dicker-Karten gewinnt, oder? Mögt ihr die Musik von dem?
1: Ja.
0: Wart ihr auch schon mal auf dem Konzert, oder wäre das dann euer erstes Konzert?
1: Unser erstes.
0: Oh.
1: Von Dicker.
0: Oh, okay, okay. Und dann direkt in der EWE Arena. Das wäre natürlich ziemlich cool. Ihr müsst mir davon natürlich nur eine Frage beantworten, denn ich hatte ja gefragt, was ist denn das Hobby von Dicker? Wisst ihr die Antwort?
1: Ja, Ferien.
0: Ferien? Schauen wir mal, ob ihr recht habt.
2: Yeah, yeah. Mein Hobby ist Ferien.
0: Natürlich habt ihr recht, Ferien ist richtig. Herzlichen Glückwunsch.
1: Ja!
0: War die Frage zu einfach für euch? Das habt ihr richtig gut gemacht. Sehr schön. Und dann könnt ihr nächste Woche Sonntag hingehen. Insgesamt habt ihr 4 Karten. Wisst ihr, wen ihr da noch mitnehmt?
3: Mama und Papa?
1: Ja.
0: Echt, dürfen die mit? Gut.
1: Ja.
0: Okay, dann sage ich natürlich auch herzlichen Glückwunsch an Mama und Papa. Und herzlichen Glückwunsch an euch, Lotte und Michel. Sehr gut. Viele Grüße nach Achim. Dann macht euch noch einen schönen Sonntag und viel Erfolg auf dem Flohmarkt, ne?
1: Danke.
0: Tschüss. Und bleibt am Telefon. Wir müssen gleich noch weitersprechen. Ciao.
4: Ciao.

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0: Dre Hart ist das von Green Day um gleich 8:45.
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0: Unsere Kinderreporterin Tilda will mal eine berühmte Schriftstellerin werden und sie möchte natürlich ganz gerne wissen, wie man das schaffen kann. Und dafür hat sie einfach, na klar, logisch, jemanden gefragt, der das wissen muss, nämlich eine Frau, die schon über 80 Bücher selber herausgebracht hat, ist eine der erfolgreichsten Kinderbuchautorinnen Deutschlands und sie heißt...
2: Sabine Buhlmann. Sie ist nicht nur Buchautorin, sie ist auch Schauspielerin und Synchronsprecherin. Sie ist zum Beispiel die Stimme von Lisa Simpson aus der Fernsehserie Die Simpsons.
3: Keine Sorge, das mache ich gern. Ich weiß, wie das ist, wenn man als Außenstehender wohin kommt.
2: Sie hat auch das Pokémon Pikachu gesprochen in der ersten Staffel.
4: Pikachu!
2: Seit über 20 Jahren schreibt sie auch Kinderbücher. Zum Beispiel Frau Honig, Ein Mädchen namens Willow, Der kleine Siebenschläfer oder Willkommen bei den Grauses. Und vor ein paar Tagen durfte ich mit ihr sprechen und sie sogar duzen. Wie viele Bücher hast du eigentlich schon geschrieben?
5: Oh, ich habe es jetzt gar nicht ganz frisch gezählt, aber ungefähr sind es über 80, zwischen 80 und 90 Büchern.
2: Wow, so viele?
5: Mhm, es werden immer mehr.
2: Und wann hast du damit angefangen? Wolltest du schon immer Schriftstellerin werden?
5: Also, ich habe schon immer gern geschrieben. Ich habe wahnsinnig gern Rollenspiele gemacht als Kind und habe mir da schon immer Geschichten ausgedacht, die ich dann mit meinen Freundinnen so nachgespielt habe. Und habe auch mal ein Theaterstück in der 4. Klasse geschrieben und es aufgeführt mit meinen Freundinnen. Dann bin ich erstmal Schauspielerin geworden. Aber ich habe immer gern Geschichten geschrieben und dann, als meine Kinder auf die Welt kamen, habe ich denen zu Weihnachten immer Geschichten geschrieben. Und irgendwann hatte ich so einen ganzen Stapel da mal zusammen mit Kindergeschichten. Und dann habe ich gedacht, vielleicht wäre das ja auch was für mehrere Kinder und andere Kinder.
2: Ich habe auch schon Bücher angefangen und 2,5 Kapitel waren mein Rekord. Kannst du mir sagen, wie ich das zu Ende schaffe?
5: Also es ist gar nicht so einfach. Es ist wirklich, hat mit Durchhaltevermögen zu tun, weil es ist schon anstrengend, so eine ganze Geschichte bis zum Ende durchzuschreiben. Also ich würde dir raten, erstmal mit kürzeren Geschichten anzufangen, weil man die schneller zu Ende schreiben kann, weil sie nicht so viele Seiten haben. Dann, dass man sich wirklich einen Plan macht, wo soll es eigentlich hingehen? Also man weiß ja, manchmal weiß man einfach nur so den Anfang. Man hat sowas im Kopf, wie es sein könnte. Aber dass man sich dann wirklich mal so ausdenkt, was passiert da, was passiert in der Mitte und wie soll das alles enden und wo soll es hinführen. Und wenn man sich das vorher schon mal so aufschreibt, einfach mal sich so ein, ich mache mir dann oft so einen ganz langen Strich, wie so einen roten Faden und dann schreibe ich an den Strich so dran, was wann passieren kann oder soll. Und dann kann ich da hinschauen und dann weiß ich, ah, jetzt wollte ich eigentlich so weiterschreiben und jetzt sollen die das erleben. Und natürlich ist es dann so, dass zwischendrin auch mal Sachen passieren, die ich dort noch nicht geplant hatte, sondern die dann einfach so noch passieren. Aber so glaube ich, schafft man es schon, eine Geschichte fertig zu schreiben.
2: Wem man es dann schickt, damit da vielleicht irgendwann ein Buch draus wird, das hat sie mir auch erzählt. Hört ihr gleich. Bleibt dran.
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0: Overload war das von den Sugar Babes.
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0: Wie entsteht eigentlich so ein richtig gutes Kinderbuch? Braucht man dafür irgendwie einen besonderen Stift oder einen besonderen Ort, an dem man seine Bücher schreibt? Irgendein anderes Geheimrezept vielleicht? Unsere Kinderreporterin Tilda hat mit Sabine Bohlmann gesprochen. Die hat selber schon über 80 Bücher geschrieben. Ein Mädchen namens Willow zum Beispiel oder der kleine Siebenschläfer oder auch Frau Honig.
2: Wenn man also eine Geschichte geschrieben hat und denkt, okay, da könnte jetzt ein Buch draus werden. Wem schickt man es dann? Wie wird es dann zum Buch?
3: Das ist eine sehr lange Geschichte eigentlich. Also ich würde sagen, also bis eine Geschichte, die ich schreibe, wirklich ein Buch wird und ich es in Händen halte, dauert es ungefähr ein Jahr. Ich bin jetzt so weit, ich darf tatsächlich jetzt einfach drauf losschreiben und sag dann einem Verlag einfach nur, hey, ich habe hier eine neue Idee. Und mein lieber Verlag, der sagt dann meistens so, ja, erzähl mal. Dann erzähle ich das am Telefon und dann sagen die, ja, super, mach das. Und gibt mir aber dann schon so einen Abgabetermin und dann weiß ich ganz genau, bis zu dem Tag muss ich fertig sein und dann diese Geschichte an den Verlag zurückschicken. Wenn man jetzt aber noch kein Buch geschrieben hat, noch kein Autor ist, aber einer werden möchte, dann muss man tatsächlich so anfangen, dass man diese Geschichte fertig schreibt, erstmal wahrscheinlich so für sich und dann an die Verlage herantritt und den Verlagen die Idee schickt und einfach mal fragt, hey, wie findet ihr die Idee? Wenn ihr die gut findet, wollt ihr nicht mit mir zusammen ein Buch draus machen? Und in meinem Fall ist es eben so, dass ich dann die Geschichte, wenn sie fertig ist, lese ich die natürlich noch ein paar Mal durch und korrigiere sie selbst. Und dann schicke ich es dem Verlag und dann bekommt es die Lektorin. Eine Lektorin ist jemand, die ist dafür da, dass sie wirklich die Geschichte ganz genau liest und wirklich auch nochmal ganz viele Fragen stellt und auch nochmal Sachen findet, die vielleicht ein bisschen unlogisch sind. Dann bekommt man es wieder zurück und dann sieht es so ein bisschen aus, wie wenn du wahrscheinlich von deiner Deutschlehrerin einen Aufsatz zurückbekommst, also mit ganz vielen Anmerkungen und rot geschrieben, auch Fehler entdeckt und Satzzeichenfehler. Dann musst du nochmal drüber gehen und das nochmal korrigieren. Und so wird es so ein paar Mal hin und her geschickt, bis man so davon ausgeht, dass keine Fehler mehr drin sind. Und dann kommt die Illustratorin dazu. Weißt du, was das ist?
2: Nee, noch nie gehört.
3: Eine Illustratorin oder ein Illustrator, die können ganz, ganz toll zeichnen und die lesen sich dann die Geschichte ganz genau durch und die zeichnen dann die Bilder und das Cover für das Buch.
2: Und kann man reich werden vom Bücherschreiben? Das habe ich sie auch gefragt. Hört ihr gleich, hier in Zebra 4.
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0: Sky and Santa Stars von Paul Kalkbrenner um kurz nach 9:30.
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0: Am Sonntagmorgen wie immer und ich bin Milton. Moin Freunde, ich wünsche euch einen richtig schönen Sonntagmorgen. Natürlich einen guten Start in den Ferien und vielleicht denkt ihr jetzt auch, Tilda von den Kinderreportern, die hat da tatsächlich eine sehr gute Idee mit diesem Schriftsteller-Schriftstellerin-Traum. Möchte ich auch vielleicht werden? Ja, sehr gut. Dann haben wir gleich noch ein paar Tipps für euch, denn Tilda hat Sabine Bohlmann gesprochen. Die hat schon über 80 Kinderbücher rausgebracht und die hat gleich noch den ein oder anderen Tipp für euch.

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1: Sabine Bohlmann ist erfolgreiche Schriftstellerin. Die hat ganz viele Kinderbücher geschrieben, zum Beispiel Ein Mädchen namens Willow, Der kleine Siebenschläfer oder auch Frau Honig. Und unsere Kinderreporterin Tilda möchte auch gerne Buchautorin werden und hat sie getroffen und hat ihr natürlich auch ein paar Fragen gestellt.
2: Wenn man Schriftstellerin ist, so als Beruf, kann man damit reich werden?
3: Man kann schon. Es hat damit zu tun, wie viele Leute dein Buch lesen. Was schätzt du denn, wenn so ein Buch 14 Euro kostet? Tilda, was schätzt du, bekommt der Autor von diesen 14 Euro?
2: Vielleicht die Hälfte?
3: Wären 7 Euro ungefähr.
2: Ja.
3: Also, nicht ganz. Ich sag's dir, ein Autor bekommt ungefähr 80 Cent bis 1 Euro von so einem Buch.
2: Oh.
3: Und das kommt dir jetzt vielleicht wenig vor, es klingt, finde ich, auch total wenig. Aber jetzt muss man ja auch mal überlegen, ich mache das Buch ja nicht ganz allein. Also es gibt ja noch die Illustratorin, der Illustrator, dann gibt es die Lektorin, Korrekturleserin, dann gibt es die Leute, die das Buch drucken, dann die Leute, die es in die Geschäfte bringen. Dann müssen ja natürlich auch die Buchläden auch noch was verdienen, weil sie müssen ja auch ihre Miete bezahlen. Und dann gibt es natürlich sehr, sehr viele Mitarbeiter in so einem Verlag, die müssen auch alle bezahlt werden. Die müssen alle am Ende des Monats ihre Miete davon zahlen. Und deswegen ist es wie ein Kuchen und jeder kriegt ein Stückchen ab. Und deswegen kriegt der Autor so ungefähr, jetzt nehmen, sagen wir mal, 1 Euro von so einem Buch ab. Und jetzt kommt es drauf an. Jetzt stell dir vor, es gehen 20 Leute ins Geschäft und kaufen mein Buch. Wie viel habe ich dann verdient?
2: 20 Euro.
3: Genau, 20 Euro. Wenn ich 1000 Bücher verkaufe, habe ich 1000 Euro verdient.
2: Ja.
3: So.
2: Die Autorin von Harry Potter, J.K. Rowling, hat 600 Millionen Bücher verkauft. Wow, alleine mit Harry Potter. Ihr könnt euch also ausrechnen, was sie verdient haben muss. Aber mal abgesehen vom Geld. Was ist so toll daran, Kinderbuchautorin zu sein?
3: Ich glaube, ich bin einfach den Kindern sehr nah und mir macht es wahnsinnig Spaß, für Kinder zu schreiben, weil ich mich in diese Welt total gerne wieder begebe, weil ich mir auch ganz viel Kindlichkeit bewahrt habe, auch in mir. Und ich mache ziemlich viele alberne Sachen so für eine Erwachsene, finde ich. Und habe auch immer mit meinen Kindern sehr viel Spaß gehabt und sehr viel schräge Dinge gemacht. Und das bin ich irgendwie einfach auch. Manchmal sind mir die Erwachsenen zu erwachsen.
1: Ich habe übrigens gerade nochmal nachgeschaut. Also alleine das Buch Ein Mädchen namens Willow von Sabine Bohlmann soll sich Stand jetzt so um die 800.000 Mal verkauft haben. Wenn sie dafür für jedes Buch 1 Euro bekommen hat und insgesamt hat sie ja über 80 verschiedene Bücher geschrieben. Oh, ich glaube, da kommt schon ein bisschen was zusammen.
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0: Wie schreibt man denn jetzt so eine richtig gute Geschichte?
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0: Wir reden jetzt ja schon seit vielen Minuten darüber, wie man eigentlich ein guter Autor bzw. eine gute Autorin wird. Dafür hat sich unsere Kinderreporterin Tilda mit Sabine Bohlmann getroffen. Die hat über 80 Bücher rausgebracht. Insgesamt haben die sich millionenfach verkauft. Also die weiß, wie es läuft. Und da musste sie natürlich auch nochmal die ganz wichtigen Fragen stellen.
2: Was macht denn eine gute Geschichte für dich aus?
3: Sie darf nicht langweilig sein. Ich finde, auch für Kinder soll man sie schön formulieren und nicht so einfache Worte nur nehmen. Ich mache auch ganz gerne manchmal Wörter mit dazu, die vielleicht Kinder noch gar nicht kennen. Und wenn meine Lektorin dann sagt, du, das, nimm doch ein anderes Wort, das kennen Kinder nicht, dann sage ich, nee, lass es drin, weil dann lernen sie es einfach kennen und lernen einfach neue Worte auch kennen. Und da traue ich den Kindern schon ganz schön viel zu. Ich mag es, wenn Geschichten gut ausgehen. Ich brauche nicht immer einen Bösewicht. Also bei den Frau Honig-Geschichten kommt eigentlich fast nie, ich glaube, ein einziges Mal so ein kleiner Bösewicht vor. Ich glaube, in dem Buch Die Magie der Worte, da gibt es so ein bisschen Bösewicht, aber nicht so richtig, weil ich glaube auch, dass gute Geschichten auch ohne Bösewichte funktionieren können. Und ich mag es, wenn es überrascht und wenn man sich so richtig da drin verlieren kann und am Schluss, wenn man das Buch zuklappt, wenn es einem ein bisschen besser geht als vorher oder man einfach ein richtig schönes Gefühl hat. Das mag ich.
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1: Mit mir, ich bin Milton. Moin Freunde, ich wünsche euch einen schönen Sonntag. Gleich kriege ich hier Besuch und zwar von Andreas und wir sprechen über den Mond. Ja, sieht man natürlich auch jetzt gerade wieder sehr, sehr viel und was da so los ist auf dem Mond. Ob wir da bald mal wieder hinfliegen, wie viele Monde es eigentlich gibt, so grundsätzlich im Weltall und. All das frage ich ihn gleich. Kommt gut rein. Schönen Sonntagmorgen.

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0: So, und jetzt ab auf den Mond.
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0: Zumindest schon mal so gedanklich, sag ich mal, denn wir erforschen jetzt in der kommenden Stunde den Mond. Und dafür habe ich Besuch von Andreas Vogel, das ist der Chef vom Olbers Planetarium hier in Bremen. Guten Morgen, Andreas, schön, dass du da bist.
2: Ja, schönen guten Morgen.
0: Lass uns mal ganz von vorne anfangen. Was ist denn eigentlich der Mond? Ist das nicht einfach ein riesiger Stein im Weltall?
2: Ja, im Prinzip schon. Also Monde sind Objekte, die Planeten umkreisen oder manchmal auch Kleinplaneten. Also es gibt nicht nur unseren Mond, sondern es gibt ein paar hundert Monde im Sonnensystem, aber unser ist natürlich der bekannteste.
0: Ja, aber es gibt ja auch ganz viele, ich sag mal einfach so, kleine Mini-Steine, die da so rumfliegen in unserer Umlaufbahn ja auch und irgendwelchen Weltraumschrott. Was macht denn jetzt unseren Mond zum Mond?
2: Also ein Mond muss einen Planeten umkreisen, in dem Fall, oder einen kleinen Planeten. Die Erde ist ein Planet und insofern ist unser Mond ein Mond. Aber du hast völlig recht, es gibt auch viele andere Brocken, die da rumschwirren. Und es gibt gar nicht so eine richtige Definition. Also klar, alles, was künstlich ist, bezeichnen wir als Satellit. Aber es gibt ja auch natürliche Körper, bei der Erde nicht. Obwohl ab und zu mal hat die Erde einen sogenannten Pseudomond. Also es gibt tatsächlich Steinbrocken, die kommen der Erde mal nahe, begleiten die Erde 1, 2, 3 Monate, manchmal ein paar Jahre. Und dann verschwinden sie wieder in den Tiefen des Raums. Aber das sind keine echten Monde, sondern ein Mond muss wirklich auf einer geschlossenen Umlaufbahn um einen Planeten laufen.
0: Aber so ein Pseudomond, hast du gerade gesagt, heißt das? Das finde ich irgendwie spannend. Kann man den dann auch sehen?
2: Ja, das sind meistens ziemlich kleine Brocken. Da braucht man schon ein großes Teleskop, um die zu sehen. Also mit bloßem Auge ist mir nicht bekannt, dass wir schon mal einen hatten, den man mit bloßem Auge sehen kann.
0: Schade. Vielleicht kommt ja noch mal bald einer. Aber unseren Mond, bleiben wir mal jetzt hier bei dem von der Erde, der ist aber auch einfach aus Stein, oder?
2: Ja, tatsächlich. Der ist aus einem ganz ähnlichen Material zusammengesetzt, wie wir auf der Erde, die wir auf der Erde, auf der Erdkruste haben. Und deshalb vermutet man auch, dass der Mond möglicherweise sogar mal ein Stück der Erde war. Dass bei einer großen Kollision so vor 4,5 Milliarden Jahren ein anderer Planet mit der Erde zusammengestoßen ist und dabei der Mond entstanden ist aus einem Teil dieses anderen Planeten und eben aus einem Teil der Erde.
0: Ah, und warum sieht der Mond dann eigentlich fast jeden Tag ein klein wenig anders aus? Mal ist er rund, mal ist der irgendwie so eine Sichel. Verändert der sich oder?
2: Ja, der Mond selber verändert sich eigentlich nicht. Aber der läuft ja um die Erde. Und jetzt kann man sich vorstellen, wenn er in Richtung der Sonne steht, dann schauen wir auf die Schattenseite, dann wird ja die andere Seite beleuchtet. Wenn er der Sonne gegenüber steht, haben wir Vollmond. Wenn er nicht gerade im Erdschatten ist, dann haben wir eine Mondfinsternis. Dann sieht man ihn als schönen runden Mond. Und wenn er so dazwischen steht, ja, dann haben wir Halbmond.
0: Das heißt, das, was wir von dem Mond sehen, ist immer nur das, was gerade von der Sonne angeleuchtet wird.
2: Ja, tatsächlich. Und der Mond hat noch eine, was heißt Besonderheit, das haben eigentlich alle Monde im Sonnensystem. Wir sehen auch immer nur eine Seite vom Mond. Obwohl er sich um die Erde dreht, sehen wir immer nur dieselbe Seite. Also die Rückseite, die konnte man erst erforschen, als man Raumsonden gebaut hat.
0: Ah, okay. Und wie die Rückseite vom Mond aussieht und was den Mond sonst noch so besonders macht und ob wir da vielleicht mal irgendwann wieder hinfliegen oder sogar wohnen können, all das besprechen wir gleich weiter.
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0: so, Freunde, rein in die Rakete. Wir erforschen weiter den Mond.
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0: Und den erforschen wir heute Morgen wieder mit Andreas vom Olbers Planetarium. Der ist immer noch da und kennt sich natürlich aus mit allem, was da irgendwie im Weltraum unterwegs ist. Sternen, Planeten, dem Mond. Und der ist hier heute Morgen unser Thema. Und Andreas, wir haben gerade schon besprochen, der Mond ist im Prinzip ein großer Stein. Das heißt, theoretisch könnte der Mond ja auch kaputt gehen. Sagen wir mal, weiß ich nicht, da fliegt ein anderer Stein rein im Weltall und der Mond platzt und ist weg. Würden wir das auf der Erde merken? Was würde da passieren?
2: Ja, das hätte dramatische Auswirkungen auf die Erde, weil der Mond auf der Erde ganz viel macht, nämlich zum Beispiel Ebbe und Flut. Alle vier an der Küste, die kennen das ja, selbst die Weser bis zum Sperrwerk. Zweimal am Tag ist das Wasser da und dann ist wieder weg. Und das macht der Mond größtenteils, ein bisschen auch die Sonne, aber den größten Einfluss hat der Mond. Und der Mond ist auch sonst für uns ganz wichtig, der stabilisiert unsere Erdachse. Die Erde dreht sich ja um eine Achse, wir haben ja Nordpol und Südpol. Und diese Bahn ist relativ stabil. Ohne den Mond würde die Erde anfangen zu eiern. Und das heißt, wir hätten ganz oft Eiszeiten, Warmzeiten. In einer ganz kurzer Zeit, unser Klima wäre überhaupt nicht so stabil. Insofern ist es gut, dass wir den Mond haben.
0: Das heißt, weil die sich magnetisch anziehen, abstoßen? Oder wie kann das sein, dass der Mond, die Erde, die sind ja irgendwie einfach im Weltraum und drehen sich so, ich sag mal so, unabhängig voneinander oder auch nicht unabhängig voneinander. Wie können die sich da stabilisieren?
2: Ja, das liegt an der Anziehungskraft. Das ist so ähnlich wie ein Magnet, aber wirkt über eine viel größere Entfernung. Bei Magneten kennt man das ja. Das wirkt ja nur über eine ganz kurze Entfernung. Wenn man den Magnet ein bisschen auseinanderzieht, merkt man da nichts mehr. Aber die Erdanziehungskraft, die wirkt quasi fast bis ins Unendliche. Das merken wir auch. Wenn wir hochspringen, kommen wir wieder runter. Und auch der Mond wird angezogen und der Mond zieht auch die Erde an. Ist ja auch ein Körper mit großer Masse. Und das funktioniert dann darüber und das sorgt dafür, dass die Erde so eine schöne, stabile Bahn hat.
0: Ah, und das ist sozusagen, was man im Weltall spürt, ne? In diesem Zusammenspiel von Mond und Erde. Und du hast gerade noch gesagt, Ebbe und Flut. Das heißt, das Wasser kommt, das Wasser geht. Und was hat da der Mond mit zu tun? Zieht der das dann an oder das Wasser mag gerne den Mond und will dahin? Oder wie funktioniert das?
2: Ja, tatsächlich ist es so, dass der Mond das Wasser im Prinzip anzieht. Ist ein bisschen kompliziert zu erklären. Das ist nicht so, dass der Mond jetzt so eine Kraft hat, sonst würde er uns ja auch anziehen.
0: Stimmt.
2: Sondern er zieht es ein bisschen von der Seite der Erde weg. Und die Erde, die dreht sich ja um sich selbst, aber auch ein bisschen um den Mond. Das merken wir gar nicht. Wir denken ja immer nur, der Mond dreht sich um die Erde.
0: Ja.
2: Aber das stimmt nicht. Der Mond wirft auch die Erde so ein bisschen aus der Umlaufbahn um die Sonne. Und dann gibt es sowas wie Zentrifugalkräfte. Und auch das kann Wasser bewegen. Das kann man mal zu Hause ausprobieren. Am besten im Sommer einen Eimer Wasser reinfüllen. Und dann kann man den, wenn man den schnell genug schleudert, über den Kopf packen. Und obwohl das Wasser dann ja über Kopf ist, fällt es nicht raus.
0: Ah, und das habe ich schon mal gesehen an so einem langen Arm, ne?
2: Genau.
0: Wenn man den so wirbelt.
2: Wenn man den so wirbelt. Ah. Und das hat auch was mit Anziehungskräften und Fliehkräften zu tun. Und das ist letztendlich die Ursache für Ebbe und Mond, wenn man sich das für Ebbe und Flut. Wenn man sich das allerdings ganz genau anguckt, dann wird es kompliziert.
0: Ja, das glaube ich. Aber man merkt auf jeden Fall an diesem Beispiel, als alleine nur an der Ebbe und der Flut und dass die Erde natürlich auch in der Bahn bleibt durch den Mond, wie wichtig der ist. Also der sieht nicht nur cool aus, wenn wir irgendwie Vollmond haben oder er eine andere coole Form hat oder Farbe, sondern er ist auch noch ziemlich wichtig für uns. Und warum er manchmal andere Farben hat zum Beispiel, das besprechen wir auch gleich weiter mit Andreas. Denn heute geht es um den Mond.
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0: King war das von Years and Years.
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0: Und heute wird der Mond erforscht. Und zwar mit Andreas Vogel vom Euwers Planetarium. Der kennt sich aus mit dem Weltraum, mit allem, was da drin unterwegs ist. Und natürlich auch mit unserem Mond. Und Andreas, warum hat der Mond eigentlich manchmal verschiedene Farben? Also manchmal ist der weiß, ich habe schon mal einen gelben gesehen, ich habe auch schon mal einen roten Mond gesehen. Warum ist das so?
2: Ja, das hat mit dem Mond an sich gar nichts zu tun. Der Mond hat immer dieselbe Farbe. Der ist so im Prinzip grau oder eigentlich ist er fast schwarz. Also wenn man ein Stück Mondgestein auf der Erde hat, das sieht fast aus wie Kohle. Aber für uns hat er natürlich verschiedene Farben. Und das liegt daran, dass das Licht des Mondes ja bei uns erstmal durch unsere Lufthülle, durch unsere Atmosphäre kommt. Und da wird es gefiltert. Und das kann man besonders schön am Vollmond sehen. Im Sommer steht der Vollmond nie besonders hoch. Da steht er immer ganz dicht am Horizont. Da kann man ihn gar nicht gut sehen. Und dann erscheint er viel gelblicher, manchmal sogar ein bisschen orangefarben, wenn er gerade aufgeht, weil das rote Licht durch die Atmosphäre noch durchkommt, das blaue aber nicht durchkommt, nicht so gut. Und deshalb wird das blaue rausgefiltert. Dann scheint er ein bisschen rötlicher. Im Winter steht der Vollmond immer ganz hoch, kann man jetzt die nächsten Monate richtig gut beobachten und dann sieht er eher so weißlich-silbrig aus, weil eben auch der Blauanteil noch durchkommt.
0: Ja, wie so ein Gruselfilmmond, sag ich mal, da sind die auch immer so groß und weiß und Vollmond, vor allem jetzt auch, wenn die Halloween-Zeit jetzt näher kommt, sieht man ja auch häufig dann so Bilder, irgendwie das so ein dunkler Wald und dann ist da oben so ein großer weißer Mond. Okay, das heißt, der Mond verfärbt sich also nicht tatsächlich, sondern das liegt an unserer Erde oder beziehungsweise an der Atmosphäre und was bei uns so los ist. Was gibt's denn noch für Farben? Also gelb, rot habe ich schon mal gesehen. War der Mond auch schon mal blau oder grün oder so?
2: Grün habe ich noch nicht gesehen, aber so pinkfarben. Rot kann er auch werden und zwar bei einer Mondfinsternis. Dann würde man ja denken, dann ist ja Finsternis, sieht man gar nichts mehr. Das passiert immer dann, wenn der Mond in den Schatten der Erde eintritt. Also wenn eigentlich gar kein Sonnenlicht mehr auf den Mond trifft und dann müsste er eigentlich dunkel sein. Aber da ist dann auch wieder unsere Atmosphäre schuld, weil das rote Licht kann durch unsere Atmosphäre durch und wird dann so ein bisschen in Richtung Mond gelenkt und dann erscheint er in so einem tiefen Rot oder manchmal kupferfarbenen Bereich. Und so ein bisschen bläulich kommt auch mal vor, aber ganz selten. Das liegt dann, wenn wir zum Beispiel so ein paar Pollen in der Luft haben, dann kann auch mal so ein bisschen bläuliches Licht noch mit reingestreut werden. Aber das ist eher selten. Es gibt zwar auch den Begriff Blue Moon, also Englisch blauer Mond.
0: Stimmt.
2: Der hat aber überhaupt nichts mit der Farbe zu tun, sondern einfach nur damit, wenn wir ausnahmsweise mal zweimal Vollmond in einem Monat haben, dann sagt man, das ist der Blue Moon, aber der ist nicht blau.
0: Okay, das habe ich gar nicht gewusst, dass das daher kommt, dass man dann zweimal Vollmond hat. Siehst du, das ist echt cool und vielleicht sehen wir irgendwann nochmal einen grünen Mond. Was dann los ist, keine Ahnung, vielleicht wenn Werder das nächste Mal deutscher Meister wird, kann also noch ein bisschen dauern, aber wer weiß, vielleicht haben wir dann irgendwann auch nochmal einen grünen Mond und natürlich müssen wir auch gleich nochmal darüber sprechen, wann da vielleicht mal wieder einer hinfliegt zum Mond und mal guckt, was da los ist. Besprechen wir gleich.
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0: So, Freunde, letzte Runde. Es geht nochmal auf den Mond.
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0: Oder beziehungsweise wir erforschen den Mond mit Andreas vom Olbers Planetarium. Und wir wollen natürlich wissen, wann geht's denn jetzt tatsächlich mal wieder für irgendwelche Menschen auf den Mond? Ist da was geplant, Andreas?
2: Ja, da ist einiges geplant. Und zwar sowohl die Europäer und die Amerikaner zusammen wollen mit der Artemis-Mission zurück zum Mond. Die waren ja auch vor kurzem da, allerdings nur herumgeflogen. Das heißt nur, sind um den Mond herumgeflogen. Und auch China plant, Menschen zum Mond zu bringen, und zwar schon relativ bald. Also China will das bis 2030 schaffen, also innerhalb der nächsten 3,5 Jahre im Prinzip. Also das ist schon spannend.
0: Das
2: ist
0: gar nicht mehr so lange hin. Ich frage mich nur, warum ist da denn so lange keiner gewesen? Also die erste und einzige, glaube ich, Mondlandung war 1969. Also das ist ja eigentlich ewig her. Warum haben die dann gesagt, ja, jetzt waren wir hier, jetzt sind wir hier ein bisschen spazieren gegangen, jetzt fahren wir hier auch erstmal nicht mehr hin.
2: Ja, die waren schon ein paar Mal da, also danach gab es nochmal weitere Mondlandungen. Mhm. Es waren insgesamt dann 12 Menschen auf dem Mond und 18 sind hingeflogen, aber einer musste immer in der Kapsel bleiben. Also es gab schon ein paar Mondlandungen, aber man hat das dann eingestellt, und zwar aus mehreren Gründen. Zum einen ist das, zum Mond zu fliegen, sehr gefährlich. Damals war die Technik noch nicht so weit und man hatte wirklich Angst, dass da Unfälle passieren. Es wäre ja auch einmal fast schief gegangen, bei Apollo 13 zum Beispiel. Die hatten ganz großes Glück, dass die zurückgekommen sind. Mhm. Und auch bei den anderen Mondmissionen gab es immer mal wieder kritische Momente. Das andere waren die immensen Kosten. Damals zum Mond zu fliegen, das war wirklich, wirklich teuer. Es ist heute auch noch, aber damals war es verhältnismäßig noch viel teurer. Mhm. Und man wollte das Geld eben auch für andere Zwecke haben, zum Beispiel für eine Orbitalstation. Die internationale Raumstation zum Beispiel, die gäbe es nicht, wäre man weiter zum Mond geflogen, weil das Geld nicht da gewesen wäre. Und man hat damals so ein Wettrennen gehabt. Damals gab es 2 Staaten, die zum Mond wollen. Die Sowjetunion, die gibt es heute nicht mehr. Mhm. Und die USA. Und das war so ein Wettlauf. Und den wollten die Amerikaner unbedingt gewinnen. Und deshalb haben sie gesagt, wir machen das jetzt. Und als man den Wettlauf gewonnen hatte, dann hat man irgendwann gesagt, naja, jetzt machen wir mal andere Dinge.
0: Ja, dann ist man da jetzt gewesen. Dann hat man bemerkt, wie wir eben gerade auch schon hier besprochen haben, ist halt ein großer Stein, sag ich mal, jetzt so sehr vereinfacht, der da rumfliegt um unsere Erde. Und weiß man schon, was die da jetzt mit dieser kommenden Mission machen wollen oder mit den kommenden Missionen? Wollen die dann irgendwie da reinbohren in den Mond oder wollen die da ein Haus hinbauen oder wollen die einfach nur mal wieder gucken, was da los ist?
2: Ja, zum einen ist die Forschung natürlich ganz interessant. Der Mond ist aus vielerlei Hinsicht wirklich spannend. Zum Beispiel hat man da ja kein Wetter. Da kann man die Sterne immer sehen. Also für Teleskope wäre das ideal. Und man plant tatsächlich am Südpol des Mondes langfristig eine feste Station zu bauen. So ähnlich wie wir es in der Antarktis haben, wo dauerhaft Menschen wohnen. Und am Südpol deshalb, weil es gibt da Mondkrater, da könnte Eis drin sein, so ein bisschen. Wasser ist ja ein ganz wertvoller Rohstoff, den gibt es auf dem Mond nicht. Und wir brauchen aber Wasser für uns zum Leben, zum Trinken und ähnliches. Und kann man sogar Treibstoff draus gewinnen. Und deshalb ist die Idee, wir bauen am Südpol was. Und der Vorteil am Südpol ist außerdem, es gibt da auch Orte, wo immer die Sonne scheint. Man muss ja Strom dort haben.
0: Ach ja.
2: Man braucht ja Energie.
0: Ja.
2: Und wo kriegt man die her im Weltraum? Man kann ja kein Kohlekraftwerk oder ähnliches dahin bauen. Also nimmt man Solarzellen, gerade wenn die Sonne immer scheint. Es gibt am Südpol tatsächlich Orte, da scheint die Sonne immer. Und man könnte ununterbrochen Strom erzeugen.
0: Das hört sich schon irgendwie cool, aber glaube ich auch relativ ungemütlich an, wenn man da wirklich dann dauerhaft auf dem Mond ist als Astronaut, weil so viel kann man da jetzt ja auch nicht machen. Obwohl, vielleicht könnte man da ganz gut Basketball spielen, wenn man so hoch springen kann da mit der Schwerkraft. Die ist ja ein bisschen anders auf dem Mond. Und gibt es da einen Zeitplan, wann die Europäer, ja vielleicht auch mit einem deutschen Astronauten oder Astronautin, dann da hinwollen zum Mond? Ungefähr?
2: Ja, tatsächlich. Das eigentlich wollte man vor 2030, das war die ursprüngliche Pläne, dahin fliegen. Jetzt hat man es ein bisschen nach hinten verschoben und realistisch ist vielleicht innerhalb der nächsten 10 Jahre bis 2035. Das Problem dabei ist nämlich, das Mondlandefahrzeug ist nicht fertig. Man muss ja nicht nur die Erde verlassen, Raketen, die haben wir, um zum Mond hinzufliegen, aber auf dem Mond zu landen ist ja auch nicht so ganz einfach. Da braucht man ein entsprechendes Fahrzeug und das ist noch nicht fertig und deshalb wissen wir nicht ganz genau, wann wir da hinfliegen, aber tatsächlich, Alexander Gerst wäre möglicherweise der erste Europäer oder zumindest der erste Deutsche, der vielleicht irgendwann den Mond betritt.
0: Das wäre super cool. Deswegen gib mal Gas da mit dem Fahrzeug, dass es fertig gebaut wird, damit wir mal wieder zum Mond hinfliegen können, denn ich möchte ganz viele neue Fotos und Videos von da sehen, weil die anderen sind jetzt ja auch irgendwie schon alt. Deswegen gib da mal ein bisschen Gas. Andreas, danke, dass du vorbeigekommen bist, dass wir hier heute Morgen ein bisschen über den Mond gesprochen haben und den gucke ich mir doch heute Abend, wenn man ihn sieht. Was haben wir gerade für Mond?
2: Ja, heute kann man ihn noch nicht ganz so gut sehen, aber ich muss jetzt tatsächlich gucken, weil das Wetter war so schlecht die letzten Tage.
0: Das stimmt.
2: Ich glaube, wir haben eine relativ schmale Mondsichel.
0: Schmale Mondsichel, aber auch da erkennt man ein bisschen was. Schaue ich mir heute Abend, wenn die Wolken nicht im Weg sind, nochmal genau an. Dankeschön, Andreas, und habt noch einen schönen Sonntag. Bis dann.
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1: Und ich bin Milton. Moin Freunde, ich wünsche euch einen schönen Start in den Sonntag. Das ist jetzt gerade erst so in den letzten, ich würde mal schätzen, 15 bis 20 Minuten hell geworden. Davor war es einfach noch dunkel. Ich sitze ja schon seit 6 Uhr heute Morgen hier und es war einfach stockduster die ganze Zeit. Ich habe mich wirklich schon gefühlt wie im tiefsten Winter, deswegen freue ich mich, dass die Sonne jetzt wenigstens so ein bisschen da ist. Wobei man sagen muss, für 11. Oktober ist schon wirklich sehr, sehr tief drin im Herbst. Wir sind angekommen, Freunde. Und um euch diesen Herbststart ein bisschen zu verschönern, gibt es auf jeden Fall heute hier bei Zebra 4 was zu gewinnen, nämlich Tickets für Dicker. Der kommt nämlich auf Tour nach Oldenburg. Dafür müsst ihr mir später eine Frage beantworten. Machen wir auf jeden Fall noch vor 9 Uhr. Und ansonsten erforschen wir heute zum Beispiel auch noch den Mond. Mit Andreas Vogel vom Olbers Planetarium. Der kennt sich aus mit Planeten, mit Sternen und natürlich auch mit dem Mond. Der kommt vorbei so ab 10 Uhr. Ich wünsche euch einen guten Start in den Sonntag.

0: Wir haben ja gerade schon festgestellt, heute ist es sehr herbstlich und Herbst, da war doch was.
1: Okay, so noch Zuschläge, wer hatte noch, wer mit möchte? Auf wie geht's hier, neue Reise?
0: Auf wie geht's hier, alle nochmal rein hier, Freimarkt geht los, ja, ja, und zwar schon nächste Woche Freitag. Und ich finde, wenn der Freimarkt startet, dann ist immer so richtig Herbst. Ne, wenn die Fahnen vorne auf den Bussen drauf sind, so, die fahren ja auch bei mir in Bremen-Nord und Schwanewede da noch rum, dann weiß ich, ah, so, Freimarktzeit ist da. Sehr schön. Es ist übrigens schon der 991. Freimarkt, der jetzt startet am Freitag. Also es ist wirklich verrückt. Und abgesehen natürlich von dem Freimarkt an sich, der immer stattfindet, ist da auch noch Programm. Also die offizielle Eröffnung ist jetzt am Freitag. Da gibt es dann abends um 21:45. Nicht erschrecken, falls ihr da in der Nähe wohnt oder falls ihr da hingehen wollt. Dann als guten Hinweis das Feuerwerk. Ne? Da ist dann immer noch mal richtig Action. Dann gibt es ein

0: eine Horrorparade um 20 Uhr. Also, einiges los auf dem Freimarkt. Kann der Herbst doch jetzt von mir aus so richtig starten.
1: Ich wünsche dir viel Spaß auf dem Bremer Freimarkt.
2: Alles bewegt sich, alles dreht sich.
1: Lass es krachen.
0: Ja, wünsche ich euch auch.

Watch It Burn war das von Katy Perry um 8.23 Uhr am Sonntagmorgen. Kommt gut rein. Wir reden irgendwie jetzt schon den ganzen Morgen über den Herbst und James Blunt hat sich gedacht vor 2 Wochen, weißt du was? Ich bringe nochmal einen Sommersong raus. Vielleicht ist er auch schon 4 Wochen alt. Aber so, es war auf jeden Fall schon September. Trotzdem hat er gesagt, hier, nehmt nochmal das. Ich bringe euch nochmal ein bisschen hier die Sommergefühle zurück. Na gut, dann nehmen wir die. Hier ist Tastes Like Summer. Also schmeckt noch Summer, heißt der Song auf Deutsch. Gut. Dann nehmen wir das zum Frühstück. Dankeschön.

0: We Can't Be Friends war das von Ariana Grande um kurz nach 8:30.
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0: Am Sonntagmorgen mit mir, ich bin Milton Tappert, moin Freunde, kommt gut rein.

0: Nächste Woche Sonntag kommt Dicker nach Oldenburg.
1: Yeah, yeah. Mein Hobby ist Ferien. Da mach ich immer,
0: ja, ja, ja, denn es ist, boah, ist das krass, Tour 2 jetzt gerade. Es geht einmal komplett durch Deutschland und eben auch hier bei uns in Oldenburg wird Halt gemacht. Da ist er in der großen EWE Arena und ich habe Karten für euch. Die könnt ihr jetzt gewinnen. Dann könnt ihr mit der ganzen Familie hingehen und euch Dicker live anschauen. Und wenn ihr jetzt denkt, oh nee, das ist ja auf dem Sonntag, gar kein Problem. Erstmal sind ja gerade Herbstferien. Schon mal sehr gut. Und das Konzert startet auch schon um 17 Uhr. Natürlich, damit alle Kinder da auch hingehen können und Dicker live sehen können. Und wenn ihr diese Karten gewinnen möchtet, dann müsst ihr mich anrufen. Wenn ihr ein Kind seid, das ist natürlich eine wichtige Regel. Erwachsene können jetzt keine Karten gewinnen. Und ihr müsst mir nur eine Frage beantworten. Und zwar, was ist denn eigentlich das Hobby von Dicker? Kleiner Tipp, vielleicht haben wir das gerade schon ganz kurz gehört.

0: Na, wer möchte zu Dicker? Ich habe jetzt hier gerade zwei am Telefon, die da, glaube ich, ganz gerne hin möchten. Und zwar Lotte und Michel aus Achim. Hallo, guten Morgen.
1: Hallo.
0: Na, wie laufen die Ferien bis jetzt?
1: Gut, gut.
0: Ja, warum seid ihr denn schon so früh aufgestanden eigentlich am Sonntag?
1: Wir fahren nicht zum Ferratini-Flohmarkt.
0: Ah, sehr gut. Habt ihr da was, was ihr gerne haben möchtet oder wollt ihr einfach nur ein bisschen bummeln auf dem Flohmarkt?
1: Wir verkaufen.
0: Ihr verkauft? Okay, was verkauft ihr denn?
1: Kleidung und Spielzeug.
0: Ah, das heißt, ihr habt zu Hause ein bisschen aussortiert und dann werdet ihr gleich euer altes Spielzeug verkaufen?
1: Ja.
0: Ah, wie cool. Sowas habe ich auch mal gemacht. Ist manchmal aber auch ein bisschen schwer, dann sich von den Sachen zu trennen oder habt ihr das einfach so hinbekommen, ganz knallhart?
1: Einfach so hinbekommen.
0: Sehr gut. Dann hoffe ich, dass ihr da auf dem Flohmarkt heute ein bisschen Geld einnehmt. Und noch besser wäre es natürlich, wenn ihr auch noch für nächste Woche Sonntag Dicker-Karten gewinnt, oder? Mögt ihr die Musik von dem?
1: Ja.
0: Wart ihr auch schon mal auf dem Konzert oder wäre das dann euer erstes Konzert?
1: Unser erstes.
0: Oh.
1: Von Dicker.
0: Oh, okay. Und dann direkt in der EWE-Arena. Das wäre natürlich ziemlich cool. Ihr müsst mir davon natürlich nur eine Frage beantworten, denn ich hatte ja gefragt, was ist denn das Hobby von Dicker? Wisst ihr die Antwort?
1: Ja, Ferien.
0: Ferien? Schauen wir mal, ob ihr recht habt.
2: Yeah, yeah. Mein Hobby ist Ferien.
0: Natürlich habt ihr recht, Ferien ist richtig. Herzlichen Glückwunsch.
1: Ja!
0: War die Frage zu einfach für euch? Das habt ihr richtig gut gemacht. Sehr schön. Und dann könnt ihr nächste Woche Sonntag hingehen. Insgesamt habt ihr 4 Karten. Wisst ihr, wen ihr da noch mitnehmt?
3: Mama und Papa?
1: Ja.
0: Echt, dürfen die mit? Gut.
1: Ja.
0: Okay, dann sage ich natürlich auch herzlichen Glückwunsch an Mama und Papa. Und herzlichen Glückwunsch an euch, Lotte und Michel. Sehr gut. Viele Grüße nach Achim. Dann macht euch noch einen schönen Sonntag und viel Erfolg auf dem Flohmarkt, ne?
1: Danke.
0: Tschüss. Und bleibt am Telefon. Wir müssen gleich noch weitersprechen. Ciao.
4: Ciao.

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0: Stray Heart ist das von Green Day um gleich 8:45.
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0: Unsere Kinderreporterin Tilda will mal eine berühmte Schriftstellerin werden und sie möchte natürlich ganz gerne wissen, wie man das schaffen kann. Und dafür hat sie einfach, na klar, logisch, jemanden gefragt, der das wissen muss, nämlich eine Frau, die schon über 80 Bücher selber herausgebracht hat, ist eine der erfolgreichsten Kinderbuchautorinnen Deutschlands und sie heißt...
2: Sabine Buhlmann. Sie ist nicht nur Buchautorin, sie ist auch Schauspielerin und Synchronsprecherin. Sie ist zum Beispiel die Stimme von Lisa Simpson aus der Fernsehserie Die Simpsons.
3: Keine Sorge, das mache ich gern. Ich weiß, wie das ist, wenn man als Außenstehender wohin kommt.
2: Sie hat auch das Pokémon Pikachu gesprochen in der ersten Staffel.
4: Pikachu!
2: Seit über 20 Jahren schreibt sie auch Kinderbücher, zum Beispiel Frau Honig, Ein Mädchen namens Willow, Der kleine Siebenschläfer oder Willkommen bei den Grauses. Und vor ein paar Tagen durfte ich mit ihr sprechen und sie sogar duzen. Wie viele Bücher hast du eigentlich schon geschrieben?
5: Oh, ich habe es jetzt gar nicht ganz frisch gezählt, aber ungefähr sind es über 80, zwischen 80 und 90 Büchern.
2: Wow, so viele?
5: Mhm, es werden immer mehr.
2: Und wann hast du damit angefangen? Wolltest du schon immer Schriftstellerin werden?
5: Also, ich habe schon immer gern geschrieben. Ich habe wahnsinnig gern Rollenspiele gemacht als Kind und habe mir da schon immer Geschichten ausgedacht, die ich dann mit meinen Freundinnen so nachgespielt habe. Und habe auch mal ein Theaterstück in der 4. Klasse geschrieben und es aufgeführt mit meinen Freundinnen. Dann bin ich erstmal Schauspielerin geworden. Aber ich habe immer gern Geschichten geschrieben. Und dann, als meine Kinder auf die Welt kamen, habe ich denen zu Weihnachten immer Geschichten geschrieben. Und irgendwann hatte ich so einen ganzen Stapel da mal zusammen mit Kindergeschichten. Und dann habe ich gedacht, vielleicht wäre das ja auch was für mehrere Kinder und andere Kinder.
2: Ich habe auch schon Bücher angefangen und 2,5 Kapitel waren mein Rekord. Kannst du mir sagen, wie ich das zu Ende schaffe?
5: Also es ist gar nicht so einfach. Es ist wirklich, hat mit Durchhaltevermögen zu tun, weil es ist schon anstrengend, so eine ganze Geschichte bis zum Ende durchzuschreiben. Also ich würde dir raten, erstmal mit kürzeren Geschichten anzufangen, weil man die schneller zu Ende schreiben kann, weil sie nicht so viele Seiten haben. Dann, dass man sich wirklich einen Plan macht, wo soll es eigentlich hingehen? Also man weiß ja, manchmal weiß man einfach nur so den Anfang. Man hat sowas im Kopf, wie es sein könnte. Aber dass man sich dann wirklich mal so ausdenkt, was passiert da, was passiert in der Mitte und wie soll das alles enden und wo soll es hinführen. Und wenn man sich das vorher schon mal so aufschreibt, einfach mal sich so ein, ich mache mir dann oft so einen ganz langen Strich, wie so einen roten Faden und dann schreibe ich an den Strich so dran, was wann passieren kann oder soll. Und dann kann ich da hinschauen und dann weiß ich, ah, jetzt wollte ich eigentlich so weiterschreiben und jetzt sollen die das erleben. Und natürlich ist es dann so, dass zwischendrin auch mal Sachen passieren, die ich dort noch nicht geplant hatte, sondern die dann einfach so noch passieren. Aber so glaube ich, schafft man es schon, eine Geschichte fertig zu schreiben.
2: Wem man es dann schickt, damit da vielleicht irgendwann ein Buch draus wird, das hat sie mir auch erzählt. Hört ihr gleich. Bleibt dran.
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0: Overload war das von den Sugar Babes.
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0: Wie entsteht eigentlich so ein richtig gutes Kinderbuch? Braucht man dafür irgendwie einen besonderen Stift oder einen besonderen Ort, an dem man seine Bücher schreibt? Irgendein anderes Geheimrezept vielleicht? Unsere Kinderreporterin Tilda hat mit Sabine Bohlmann gesprochen. Die hat selber schon über 80 Bücher geschrieben. Ein Mädchen namens Willow zum Beispiel oder der kleine Siebenschläfer oder auch Frau Honig.
2: Wenn man also eine Geschichte geschrieben hat und denkt, okay, da könnte jetzt ein Buch draus werden, wem schickt man es dann? Wie wird es dann zum Buch?
3: Das ist eine sehr lange Geschichte eigentlich. Also ich würde sagen, also bis eine Geschichte, die ich schreibe, wirklich ein Buch wird und ich es in Händen halte, dauert es ungefähr ein Jahr. Ich bin jetzt so weit, ich darf tatsächlich jetzt einfach drauf losschreiben und sage dann einem Verlag einfach nur, hey, ich habe hier eine neue Idee. Und mein lieber Verlag, der sagt dann meistens so, ja, erzähl mal. Dann erzähle ich das am Telefon und dann sagen die, ja, super, mach das. Und gibt mir aber dann schon so einen Abgabetermin. Und dann weiß ich ganz genau, bis zu dem Tag muss ich fertig sein und dann diese Geschichte an den Verlag zurückschicken. Wenn man jetzt aber noch kein Buch geschrieben hat, noch kein Autor ist, aber einer werden möchte, dann muss man tatsächlich so anfangen, dass man diese Geschichte fertig schreibt, erstmal wahrscheinlich so für sich und dann an die Verlage herantritt und den Verlagen die Idee schickt und einfach mal fragt, hey, wie findet ihr die Idee? Wenn ihr die gut findet, wollt ihr nicht mit mir zusammen ein Buch draus machen? Und in meinem Fall ist es eben so, dass ich dann die Geschichte, wenn sie fertig ist, lese ich die natürlich noch ein paar Mal durch und korrigiere sie selbst. Und dann schicke ich es dem Verlag und dann bekommt es die Lektorin. Eine Lektorin ist jemand, die ist dafür da, dass sie wirklich die Geschichte ganz genau liest und wirklich auch nochmal ganz viele Fragen stellt und auch nochmal Sachen findet, die vielleicht ein bisschen unlogisch sind. Dann bekommt man es wieder zurück und dann sieht es so ein bisschen aus, wie wenn du wahrscheinlich von deiner Deutschlehrerin einen Aufsatz zurückbekommst, also mit ganz vielen Anmerkungen und rot geschrieben, auch Fehler entdeckt und Satzzeichenfehler. Dann musst du nochmal drüber gehen und das nochmal korrigieren. Und so wird es so ein paar Mal hin und her geschickt, bis man so davon ausgeht, dass keine Fehler mehr drin sind. Und dann kommt die Illustratorin dazu. Weißt du, was das ist?
2: Nee, noch nie gehört.
3: Eine Illustratorin oder ein Illustrator, die können ganz, ganz toll zeichnen und die lesen sich dann die Geschichte ganz genau durch und die zeichnen dann die Bilder und das Cover für das Buch.

0: Und kann man reich werden vom Bücherschreiben? Das habe ich sie auch gefragt. Hört ihr gleich, hier in Zebra 4.
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0: Sky and Sand Stars von Paul Kalkbrenner um kurz nach 9:30.
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0: Am Sonntagmorgen wie immer und ich bin Milton. Moin Freunde, ich wünsche euch einen richtig schönen Sonntagmorgen. Natürlich einen guten Start in den Ferien und vielleicht denkt ihr jetzt auch, Tilda von den Kinderreportern, die hat da tatsächlich eine sehr gute Idee mit diesem Schriftsteller, Schriftstellerin-Traum. Möchte ich auch vielleicht werden? Ja, sehr gut. Dann haben wir gleich noch ein paar Tipps für euch, denn Tilda hat Sabine Bohlmann gesprochen. Die hat schon über 80 Kinderbücher rausgebracht und die hat gleich noch den ein oder anderen Tipp für euch.

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1: Sabine Bohlmann ist erfolgreiche Schriftstellerin. Die hat ganz viele Kinderbücher geschrieben, zum Beispiel Ein Mädchen namens Willow, Der kleine Siebenschläfer oder auch Frau Honig. Und unsere Kinderreporterin Tilda möchte auch gerne Buchautorin werden und hat sie getroffen und hat ihr natürlich auch ein paar Fragen gestellt.
2: Wenn man Schriftstellerin ist, so als Beruf, kann man damit reich werden?
3: Man kann schon. Es hat damit zu tun, wie viele Leute dein Buch lesen. Was schätzt du denn, wenn so ein Buch 14 Euro kostet? Tilda, was schätzt du, bekommt der Autor von diesen 14 Euro?
2: Vielleicht die Hälfte?
3: Wären 7 Euro ungefähr.
2: Ja.
3: Also, nicht ganz. Ich sag's dir, ein Autor bekommt ungefähr 80 Cent bis 1 Euro von so einem Buch.
2: Oh.
3: Und das kommt dir jetzt vielleicht wenig vor, es klingt, finde ich auch total wenig. Aber jetzt muss man ja auch mal überlegen, ich mache das Buch ja nicht ganz allein. Also es gibt ja noch die Illustratorin, der Illustrator, dann gibt es die Lektorin, Korrekturleserin, dann gibt es die Leute, die das Buch drucken, dann die Leute, die es in die Geschäfte bringen. Dann müssen ja natürlich auch die Buchläden auch noch was verdienen, weil sie müssen ja auch ihre Miete bezahlen. Und dann gibt es natürlich sehr, sehr viele Mitarbeiter in so einem Verlag, die müssen auch alle bezahlt werden. Die müssen alle am Ende des Monats ihre Miete davon zahlen. Und deswegen ist es wie ein Kuchen und jeder kriegt ein Stückchen ab. Und deswegen kriegt der Autor so ungefähr, jetzt sagen wir mal 1 Euro von so einem Buch ab. Und jetzt kommt es drauf an. Jetzt stell dir vor, es gehen 20 Leute ins Geschäft und kaufen mein Buch. Wie viel habe ich dann verdient?
2: 20 Euro.
3: Genau, 20 Euro. Wenn ich 1000 Bücher verkaufe, habe ich 1000 Euro verdient.
2: Ja. So. Die Autorin von Harry Potter, J.K. Rowling, hat 600 Millionen Bücher verkauft. Wow, alleine mit Harry Potter. Ihr könnt euch also ausrechnen, was sie verdient haben muss. Aber mal abgesehen vom Geld. Was ist so toll daran, Kinderbuchautorin zu sein?
3: Ich glaube, ich bin einfach den Kindern sehr nah und mir macht es wahnsinnig Spaß, für Kinder zu schreiben, weil ich mich in diese Welt total gerne wieder begebe, weil ich mir auch ganz viel Kindlichkeit bewahrt habe, auch in mir. Und ich mache ziemlich viele alberne Sachen so für eine Erwachsene, finde ich. Und habe auch immer mit meinen Kindern sehr viel Spaß gehabt und sehr viel schräge Dinge gemacht. Und ja, das bin ich irgendwie einfach auch. Mir sind die Erwachsenen zu erwachsen.
1: Ich habe übrigens gerade nochmal nachgeschaut. Also alleine das Buch Ein Mädchen namens Willow von Sabine Bohlmann soll sich, Stand jetzt, so um die 800.000 Mal verkauft haben. Wenn sie dafür für jedes Buch 1 Euro bekommen hat und insgesamt hat sie ja über 80 verschiedene Bücher geschrieben. Oh, ich glaube, da kommt schon ein bisschen was zusammen.
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0: Wie schreibt man denn jetzt so eine richtig gute Geschichte?
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0: Wir reden jetzt ja schon seit vielen Minuten darüber, wie man eigentlich ein guter Autor bzw. eine gute Autorin wird. Dafür hat sich unsere Kinderreporterin Tilda mit Sabine Bohlmann getroffen. Die hat über 80 Bücher rausgebracht. Insgesamt haben die sich millionenfach verkauft. Also die weiß, wie es läuft. Und da musste sie natürlich auch nochmal die ganz wichtigen Fragen stellen.
2: Was macht denn eine gute Geschichte für dich aus?
3: Sie darf nicht langweilig sein. Ich finde, auch für Kinder soll man sie schön formulieren und nicht so einfache Worte nur nehmen. Ich mache auch ganz gerne manchmal Wörter mit dazu, die vielleicht Kinder noch gar nicht kennen. Und wenn meine Lektorin dann sagt, du, nimm doch ein anderes Wort, das kennen Kinder nicht, dann sage ich, nee, lass es drin, weil dann lernen sie es einfach kennen und lernen einfach neue Worte auch kennen. Und da traue ich den Kindern schon ganz schön viel zu. Ich mag es, wenn Geschichten gut ausgehen. Ich brauche nicht immer einen Bösewicht. Also bei den Frau Honig-Geschichten kommt eigentlich fast nie durch ein einziges Mal so ein kleiner Bösewicht vor. Ich glaube, in dem Buch Die Magie der Worte, da gibt es so ein bisschen Bösewicht, aber nicht so richtig, weil ich glaube auch, dass gute Geschichten auch ohne Bösewichte funktionieren können. Und ich mag es, wenn es überrascht und wenn man sich so richtig da drin verlieren kann und am Schluss, wenn man das Buch zuklappt, wenn es ein bisschen besser geht als vorher oder man einfach ein richtig schönes Gefühl hat. Das mag ich.
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1: Mit mir, ich bin Milton. Moin Freunde, ich wünsche euch einen schönen Sonntag. Gleich kriege ich hier Besuch und zwar von Andreas und wir sprechen über den Mond. Ja, sieht man natürlich auch jetzt gerade wieder sehr, sehr viel und was da so los ist auf dem Mond. Ob wir da bald mal wieder hinfliegen, wie viele Monde es eigentlich gibt, so grundsätzlich im Weltall und. All das frage ich ihn gleich. Kommt gut rein. Schönen Sonntagmorgen.

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0: So, und jetzt ab auf den Mond.
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0: Zumindest schon mal so gedanklich, sag ich mal, denn wir erforschen jetzt in der kommenden Stunde den Mond. Und dafür habe ich Besuch von Andreas Vogel, das ist der Chef vom Olbers Planetarium hier in Bremen. Guten Morgen, Andreas, schön, dass du da bist.
2: Ja, schönen guten Morgen.
0: Lass uns mal ganz von vorne anfangen. Was ist denn eigentlich der Mond? Ist das nicht einfach ein riesiger Stein im Weltall?
2: Ja, im Prinzip schon. Also Monde sind Objekte, die Planeten umkreisen oder manchmal auch Kleinplaneten. Also es gibt nicht nur unseren Mond, sondern es gibt ein paar hundert Monde im Sonnensystem, aber unser ist natürlich der bekannteste.
0: Ja, aber es gibt ja auch ganz viele, ich sag mal einfach so kleine Ministeine, die da so rumfliegen in unserer Umlaufbahn ja auch und irgendwelchen Weltraumschrott. Was macht denn jetzt unseren Mond zum Mond?
2: Also ein Mond muss einen Planeten umkreisen, in dem Fall, oder einen kleinen Planeten. Die Erde ist ein Planet und insofern ist unser Mond ein Mond. Aber du hast völlig recht, es gibt auch viele andere Brocken, die da rumschwirren. Und es gibt gar nicht so eine richtige Definition. Also klar, alles, was künstlich ist, bezeichnen wir als Satellit. Aber es gibt ja auch natürliche Körper, bei der Erde nicht. Obwohl ab und zu mal hat die Erde einen sogenannten Pseudomond. Also es gibt tatsächlich Steinbrocken, die kommen der Erde mal nahe, begleiten die Erde 1, 2, 3 Monate, manchmal ein paar Jahre und dann verschwinden sie wieder in den Tiefen des Raums. Aber das sind keine echten Monde, sondern Mond muss wirklich auf einer geschlossenen Umlaufbahn um einen Planeten laufen.
0: Aber so ein Pseudomond, hast du gerade gesagt, heißt das? Das finde ich irgendwie spannend. Kann man den dann auch sehen?
2: Ja, das sind meistens ziemlich kleine Brocken. Da braucht man schon ein großes Teleskop, um die zu sehen. Also mit bloßem Auge ist mir nicht bekannt, dass wir schon mal einen hatten, den man mit bloßem Auge sehen kann.
0: Schade. Vielleicht kommt ja noch mal bald einer. Aber unseren Mond, bleiben wir mal jetzt hier bei dem von der Erde, der ist aber auch einfach aus Stein, oder?
2: Ja, tatsächlich. Der ist aus einem ganz ähnlichen Material zusammengesetzt, wie wir auf der Erde, die wir auf der Erdkruste haben. Und deshalb vermutet man auch, dass der Mond möglicherweise sogar mal ein Stück der Erde war. Dass bei einer großen Kollision so vor 4,5 Milliarden Jahren ein anderer Planet mit der Erde zusammengestoßen ist und dabei der Mond entstanden ist aus einem Teil dieses anderen Planeten und eben aus einem Teil der Erde.
0: Ah, und warum sieht der Mond dann eigentlich fast jeden Tag ein klein wenig anders aus? Mal ist er rund, mal ist der irgendwie so eine Sichel. Verändert der sich oder?
2: Ja, der Mond selber verändert sich eigentlich nicht, aber der läuft ja um die Erde. Und jetzt kann man sich vorstellen, wenn er in Richtung der Sonne steht, dann schauen wir auf die Schattenseite, dann wird ja die andere Seite beleuchtet. Wenn er der Sonne gegenübersteht, haben wir Vollmond. Wenn er nicht gerade im Erdschatten ist, dann haben wir eine Mondfinsternis, dann sieht man ihn als schönen runden Mond. Und wenn er so dazwischen steht, ja, dann haben wir Halbmond.
0: Das heißt, das, was wir von dem Mond sehen, ist immer nur das, was gerade von der Sonne angeleuchtet wird.
2: Ja, tatsächlich. Und der Mond hat noch eine, was heißt Besonderheit, das haben eigentlich alle Monde im Sonnensystem. Wir sehen auch immer nur eine Seite vom Mond. Obwohl er sich um die Erde dreht, sehen wir immer nur dieselbe Seite, also die Rückseite. Die konnte man erst erforschen, als man Raumsonden gebaut hat.
0: Ah, okay. Und wie die Rückseite vom Mond aussieht und was den Mond sonst noch so besonders macht und ob wir da vielleicht mal irgendwann wieder hinfliegen oder sogar wohnen können, all das besprechen wir gleich weiter.
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0: So, Freunde, rein in die Rakete. Wir erforschen weiter den Mond.
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0: Und den erforschen wir heute Morgen wieder mit Andreas vom Olbers Planetarium. Der ist immer noch da und kennt sich natürlich aus mit allem, was da irgendwie im Weltraum unterwegs ist. Sternen, Planeten, dem Mond. Und der ist hier heute Morgen unser Thema. Und Andreas, wir haben gerade schon besprochen, der Mond ist im Prinzip ein großer Stein. Das heißt, theoretisch könnte der Mond ja auch kaputt gehen. Sagen wir mal, weiß ich nicht, da fliegt ein anderer Stein rein im Weltall und der Mond platzt und ist weg. Würden wir das auf der Erde merken? Was würde da passieren?
2: Ja, das hätte dramatische Auswirkungen auf die Erde, weil der Mond auf der Erde ganz viel macht, nämlich zum Beispiel Ebbe und Flut. Alle vier an der Küste, die kennen das ja, selbst die Weser bis zum Sperrwerk. Zweimal am Tag ist das Wasser da und dann ist wieder weg. Und das macht der Mond größtenteils, ein bisschen auch die Sonne, aber den größten Einfluss hat der Mond. Und der Mond ist auch sonst für uns ganz wichtig, der stabilisiert unsere Erdachse. Die Erde dreht sich ja um eine Achse, wir haben ja Nordpol und Südpol. Und diese Bahn ist relativ stabil. Ohne den Mond würde die Erde anfangen zu eiern. Und das heißt, wir hätten ganz oft Eiszeiten, Warmzeiten in einer ganz kurzer Zeit. Unser Klima wäre überhaupt nicht so stabil. Insofern ist es gut, dass wir den Mond haben.
0: Das heißt, weil die sich magnetisch anziehen, abstoßen? Oder wie kann das sein, dass der Mond, die Erde, die sind ja irgendwie einfach im Weltraum und drehen sich so, ich sag mal so, unabhängig voneinander oder auch nicht unabhängig voneinander. Wie können die sich da stabilisieren?
2: Ja, das liegt an der Anziehungskraft. Das ist so ähnlich wie ein Magnet, aber wirkt über eine viel größere Entfernung. Bei Magneten kennt man das ja. Das wirkt ja nur über eine ganz kurze Entfernung. Wenn man den Magnet ein bisschen auseinanderzieht, merkt man da nichts mehr. Aber die Erdanziehungskraft, die wirkt quasi fast bis ins Unendliche. Das merken wir auch, wenn wir hochspringen, kommen wir wieder runter. Ja. Und auch der Mond wird angezogen und der Mond zieht auch die Erde an. Ist ja auch ein Körper mit großer Masse. Und das funktioniert dann darüber und das sorgt dafür, dass die Erde so eine schöne, stabile Bahn hat.
0: Ah, und das ist sozusagen, was man im Weltall spürt, ne? In diesem Zusammenspiel von Mond und Erde. Und du hast gerade noch gesagt, Ebbe und Flut. Das heißt, das Wasser kommt, das Wasser geht. Und was hat da der Mond mit zu tun? Zieht der das dann an oder das Wasser mag gerne den Mond und will dahin? Oder wie funktioniert das?
2: Ja, tatsächlich ist es so, dass der Mond das Wasser im Prinzip anzieht. Ist ein bisschen kompliziert zu erklären. Das ist nicht so, dass der Mond jetzt so eine Kraft hat, sonst würde er uns ja auch anziehen.
0: Stimmt.
2: Sondern er zieht es ein bisschen von der Seite der Erde weg. Und die Erde, die dreht sich ja um sich selbst, aber auch ein bisschen um den Mond. Das merken wir gar nicht. Wir denken ja immer nur, der Mond dreht sich um die Erde.
0: Ja.
2: Aber das stimmt nicht. Der Mond wirft auch die Erde so ein bisschen aus der Umlaufbahn um die Sonne. Und dann gibt es sowas wie Zentrifugalkräfte. Und auch das kann Wasser bewegen. Das kann man mal zu Hause ausprobieren. Am besten im Sommer einen Eimer Wasser reinfüllen. Und dann kann man den, wenn man den schnell genug schleudert, über den Kopf packen. Und obwohl das Wasser dann ja über Kopf ist, fällt es nicht raus.
0: Ah, und das habe ich schon mal gesehen an so einem langen Arm, ne?
2: Genau.
0: Wenn man den so wirbelt.
2: Und das ist.

0: Das sind die Spin Doctors, ein Bremen für Alltime Favorite um genau 10:30.
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0: Mit mir, ich bin Milton, moin Freunde. Ich wünsche euch einen schönen Start in den Sonntagmorgen und gleich erforschen wir weiter den Mond.

0: King war das von Years and Years.
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0: Und heute wird der Mond erforscht. Und zwar mit Andreas Vogel vom Euwers Planetarium. Der kennt sich aus mit dem Weltraum, mit allem, was da drin unterwegs ist. Und natürlich auch mit unserem Mond. Und Andreas, warum hat der Mond eigentlich manchmal verschiedene Farben? Also manchmal ist der weiß, ich habe schon mal einen gelben gesehen, ich habe auch schon mal einen roten Mond gesehen. Warum ist das so?
2: Ja, das hat mit dem Mond an sich gar nichts zu tun. Der Mond hat immer dieselbe Farbe. Der ist so im Prinzip grau oder eigentlich ist er fast schwarz. Also wenn man ein Stück Mondgestein auf der Erde hat, das sieht fast aus wie Kohle. Aber für uns hat er natürlich verschiedene Farben. Und das liegt daran, dass das Licht des Mondes ja bei uns erstmal durch unsere Lufthülle, durch unsere Atmosphäre kommt. Und da wird es gefiltert. Und das kann man besonders schön am Vollmond sehen. Im Sommer steht der Vollmond nie besonders hoch. Da steht er immer ganz dicht am Horizont. Da kann man ihn gar nicht gut sehen. Und dann erscheint er viel gelblicher, manchmal sogar ein bisschen orangefarben, wenn er gerade aufgeht. Weil das rote Licht durch die Atmosphäre noch durchkommt, das blaue aber nicht durchkommt, nicht so gut. Und deshalb wird das blaue rausgefiltert, dann scheint er ein bisschen rötlicher. Im Winter steht der Vollmond immer ganz hoch, kann man jetzt die nächsten Monate richtig gut beobachten. Und dann sieht er eher so weißlich-silbrig aus, weil eben auch der Blauanteil noch durchkommt.
0: Ja, wie so ein Gruselfilmmond, sag ich mal. Da sind die auch immer so groß und weiß und Vollmond. Vor allem jetzt auch, wenn die Halloween-Zeit jetzt näher kommt, sieht man ja auch häufig dann so Bilder. Irgendwie das ist so ein dunkler Wald und ist da oben so ein großer weißer Mond. Okay, das heißt, der Mond verfärbt sich also nicht tatsächlich, sondern das liegt an unserer Erde oder beziehungsweise an der Atmosphäre und was bei uns so los ist. Was gibt's denn noch für Farben? Also gelb, rot habe ich schon mal gesehen. War der Mond auch schon mal blau oder grün oder so?
2: Grün habe ich noch nicht gesehen, aber so pinkfarben oder rot kann er auch werden. Und zwar bei einer Mondfinsternis. Dann könnte man ja denken, dann ist ja Finsternis, sieht man gar nichts mehr. Das passiert immer dann, wenn der Mond in den Schatten der Erde eintritt. Also wenn eigentlich gar kein Sonnenlicht mehr auf dem Mond trifft und dann müsste er eigentlich dunkel sein. Mhm. Aber da ist dann auch wieder unsere Atmosphäre schuld, weil das rote Licht kann durch unsere Atmosphäre durch und wird dann so ein bisschen in Richtung Mond gelenkt. Und dann erscheint er in so einem tiefen Rot oder manchmal kupferfarbenen Bereich. Und so ein bisschen bläulich kommt auch mal vor, aber ganz selten. Das liegt dann, wenn wir zum Beispiel so ein paar Pollen in der Luft haben, dann kann auch mal so ein bisschen bläuliches Licht noch mit reingestreut werden. Aber das ist eher selten. Es gibt zwar auch den Begriff Blue Moon, also Englisch blauer Mond.
0: Stimmt.
2: Der hat aber überhaupt nichts mit der Farbe zu tun, sondern einfach nur damit, wenn wir ausnahmsweise mal zweimal Vollmond in einem Monat haben, dann sagt man, das ist der Blue Moon, aber der ist nicht blau.
0: Okay, das habe ich gar nicht gewusst, dass das daher kommt, dass man dann zweimal Vollmond hat. Siehst du, das ist echt cool. Und vielleicht sehen wir irgendwann nochmal einen grünen Mond. Was dann los ist, keine Ahnung. Vielleicht, wenn Werder das nächste Mal deutscher Meister wird. Kann also noch ein bisschen dauern. Aber wer weiß, vielleicht haben wir dann irgendwann auch nochmal einen grünen Mond. Und natürlich müssen wir auch gleich nochmal darüber sprechen, wann da vielleicht mal wieder einer hinfliegt zum Mond. Und mal guckt, was da los ist. Besprechen wir gleich.
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0: So, Freunde, letzte Runde. Es geht nochmal auf den Mond.
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0: Oder beziehungsweise wir erforschen den Mond mit Andreas vom Olbers Planetarium. Und wir wollen natürlich wissen, wann geht's denn jetzt tatsächlich mal wieder für irgendwelche Menschen auf den Mond? Ist da was geplant, Andreas?
2: Ja, da ist einiges geplant. Und zwar sowohl die Europäer und die Amerikaner zusammen wollen mit der Artemis-Mission zurück zum Mond. Die waren ja auch vor kurzem da, allerdings nur herumgeflogen. Das heißt nur, sind um den Mond herumgeflogen. Und auch China plant, Menschen zum Mond zu bringen. Und zwar schon relativ bald. Also China will das bis 2030 schaffen. Also innerhalb der nächsten 3,5 Jahre im Prinzip. Also das ist schon spannend.
0: Das ist gar nicht mehr so lange hin. Ich frage mich nur, warum ist da denn so lange keiner gewesen? Also die erste und einzige, glaube ich, Mondlandung war 1969. Also das ist ja eigentlich ewig her. Warum haben die dann gesagt, ja, jetzt waren wir hier, jetzt sind wir hier ein bisschen spazieren gegangen, jetzt fahren wir hier auch erstmal nicht mehr hin.
2: Ja, die waren schon ein paar Mal da, also danach gab es nochmal weitere Mondlandungen. Mhm. Es waren insgesamt dann 12 Menschen auf dem Mond und 18 sind hingeflogen, und aber einer musste immer in der Kapsel bleiben. Also es gab schon ein paar Mondlandungen, aber man hat das dann eingestellt, und zwar aus mehreren Gründen. Zum einen ist das, zum Mond zu fliegen, sehr gefährlich. Damals war die Technik noch nicht so weit und man hatte wirklich Angst, dass da Unfälle passieren. Es wäre ja auch einmal fast schief gegangen bei Apollo 13 zum Beispiel. Die hatten ganz großes Glück, dass die zurückgekommen sind. Mhm. Und auch bei den anderen Mondmissionen gab es immer mal wieder kritische Momente. Das andere waren die immensen Kosten. Damals zum Mond zu fliegen, das war wirklich, wirklich teuer. Es ist heute auch noch, aber damals war es verhältnismäßig noch viel teurer. Mhm. Und man wollte das Geld eben auch für andere Zwecke haben, zum Beispiel für eine Orbitalstation. Die internationale Raumstation zum Beispiel, die gäbe es nicht, wäre man weiter zum Mond geflogen, weil das Geld nicht da gewesen wäre. Und man hat damals so ein Wettrennen gehabt. Damals gab es zwei Staaten, die zum Mond wollen. Die Sowjetunion, die gibt es heute nicht mehr. Mhm. Und die USA. Und das war so ein Wettlauf, und den wollten die Amerikaner unbedingt gewinnen. Und deshalb haben sie gesagt, wir machen das jetzt. Und als man den Wettlauf gewonnen hatte, dann hat man irgendwann gesagt, naja, jetzt machen wir mal andere Dinge.
0: Ja, dann ist man da jetzt gewesen. Dann hat man bemerkt, wie wir eben gerade auch schon hier besprochen haben, ist halt ein großer Stein, sag ich mal, jetzt so sehr vereinfacht, der da rumfliegt um unsere Erde. Und weiß man schon, was die da jetzt mit dieser kommenden Mission machen wollen, oder mit den kommenden Missionen? Wollen die dann irgendwie da reinbohren in den Mond, oder wollen die da ein Haus hinbauen, oder wollen die einfach nur mal wieder gucken, was da los ist?
2: Ja, zum einen ist die Forschung natürlich ganz interessant. Der Mond ist aus vielerlei Hinsicht wirklich spannend. Zum Beispiel hat man da ja kein Wetter. Da kann man die Sterne immer sehen. Also für Teleskope wäre das ideal. Und man plant tatsächlich am Südpol des Mondes langfristig eine feste Station zu bauen. So ähnlich wie wir es in der Antarktis haben, wo dauerhaft Menschen wohnen. Und am Südpol deshalb, weil es gibt da Mondkrater, da könnte Eis drin sein, so ein bisschen. Wasser ist ja ein ganz wertvoller Rohstoff, den gibt es auf dem Mond nicht. Und wir brauchen aber Wasser für uns zum Leben, zum Trinken und ähnliches. Und kann man sogar Treibstoff draus gewinnen. Und deshalb ist die Idee, wir bauen am Südpol was. Und der Vorteil am Südpol ist außerdem, es gibt da auch Orte, wo immer die Sonne scheint. Man muss ja Strom dort haben.
0: Ach ja.
2: Man braucht ja Energie.
0: Ja.
2: Und wo kriegt man die her im Weltraum? Man kann ja kein Kohlekraftwerk oder ähnliches dahin bauen. Also nimmt man Solarzellen, gerade wenn die Sonne immer scheint. Es gibt am Mond, Südpol, tatsächlich Orte, da scheint die Sonne immer. Und man könnte ununterbrochen Strom erzeugen.
0: Das hört sich schon irgendwie cool, aber glaube ich auch relativ ungemütlich an, wenn man da wirklich dann dauerhaft auf dem Mond ist als Astronaut, weil so viel kann man da jetzt ja auch nicht machen. Obwohl, vielleicht könnte man da ganz gut Basketball spielen, wenn man so hoch springen kann da mit der Schwerkraft. Die ist ja ein bisschen anders auf dem Mond. Und gibt es da einen Zeitplan, wann die Europäer, ja vielleicht auch mit einem deutschen Astronauten oder Astronautin, dann da hinwollen zum Mond? Ungefähr?
2: Ja, tatsächlich. Eigentlich wollte man vor 2030, das war die ursprüngliche Pläne, dahin fliegen. Jetzt hat man es ein bisschen nach hinten verschoben, und realistisch ist vielleicht innerhalb der nächsten 10 Jahre bis 2035. Das Problem dabei ist nämlich, das Mondlandefahrzeug ist nicht fertig. Man muss ja nicht nur die Erde verlassen, Raketen, die haben wir, um zum Mond hinzufliegen, aber auf dem Mond zu landen ist ja auch nicht so ganz einfach. Da braucht man ein entsprechendes Fahrzeug, und das ist noch nicht fertig, und deshalb wissen wir nicht ganz genau, wann wir da hinfliegen. Aber tatsächlich, Alexander Gerst wäre möglicherweise der erste Europäer oder zumindest der erste Deutsche, der vielleicht irgendwann den Mond betritt.
0: Das wäre super cool. Deswegen gib mal Gas da mit dem Fahrzeug, dass es fertig gebaut wird, damit wir mal wieder zum Mond hinfliegen können. Denn ich möchte ganz viele neue Fotos und Videos von da sehen, weil die anderen sind jetzt ja auch irgendwie schon alt. Deswegen gib da mal ein bisschen Gas. Andreas, danke, dass du vorbeigekommen bist, dass wir hier heute Morgen ein bisschen über den Mond gesprochen haben. Und den gucke ich mir doch heute Abend, wenn man ihn sieht. Was haben wir gerade für Mond?
2: Ja, heute kann man ihn noch nicht ganz so gut sehen, aber ich muss jetzt tatsächlich gucken, weil das Wetter war so schlecht die letzten Tage.
0: Das stimmt.
2: Ich glaube, wir haben eine relativ schmale Mondsichel.
0: Schmale Mondsichel, aber auch da erkennt man ein bisschen was. Schaue ich mir heute Abend, wenn die Wolken nicht im Weg sind, nochmal genau an. Dankeschön, Andreas, und habt noch einen schönen Sonntag. Bis dann.
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1: Und ich bin Milton. Moin Freunde, ich wünsche euch einen schönen Start in den Sonntag. Das ist jetzt gerade erst so in den letzten, ich würde mal schätzen, 15 bis 20 Minuten hell geworden. Davor war es einfach noch dunkel. Ich sitze ja schon seit 6 Uhr heute Morgen hier und es war einfach stockduster die ganze Zeit. Ich habe mich wirklich schon gefühlt wie im tiefsten Winter. Deswegen freue ich mich, dass die Sonne jetzt wenigstens so ein bisschen da ist. Wobei man sagen muss, für 11. Oktober ist schon wirklich sehr, sehr tief drin im Herbst. Wir sind angekommen, Freunde. Und um euch diesen Herbststart ein bisschen zu verschönern, gibt es auf jeden Fall heute hier bei Zebra 4 was zu gewinnen, nämlich Tickets für Dicker. Der kommt nämlich auf Tour nach Oldenburg. Dafür müsst ihr mir später eine Frage beantworten. Machen wir auf jeden Fall noch vor 9 Uhr. Und ansonsten erforschen wir heute zum Beispiel auch noch den Mond. Mit Andreas Vogel vom Olbers Planetarium. Der kennt sich aus mit Planeten, mit Sternen und natürlich auch mit dem Mond. Der kommt vorbei, so ab 10 Uhr. Ich wünsche euch einen guten Start in den Sonntag.

0: Wir haben ja gerade schon festgestellt, heute ist es sehr herbstlich und Herbst, da war doch was.
1: Okay, so noch zur Stelle, wer denn auch, wer mit möchte. Auf wie geht's hier, neue Reise.
0: Auf wie geht's hier, alle nochmal rein hier. Freimarkt geht los, ja, ja, und zwar schon nächste Woche Freitag. Und ich finde, wenn der Freimarkt startet, dann ist immer so richtig Herbst, ne, wenn die Fahnen vorne auf den Bussen drauf sind, so, die fahren ja auch bei mir in Bremen-Nord und Schwanewede da noch rum, dann weiß ich, ah, so, Freimarktzeit ist da, sehr schön. Es ist übrigens schon der 991. Freimarkt, der jetzt startet am Freitag, also es ist wirklich verrückt und abgesehen natürlich von dem Freimarkt an sich, der immer stattfindet, ist da auch noch Programm, also die offizielle Eröffnung ist jetzt am Freitag, da gibt es dann abends um 21:45, nicht erschrecken, falls ihr da in der Nähe wohnt oder falls ihr da hingehen wollt, dann als guten Hinweis, das Feuerwerk, ne, da ist dann immer nochmal richtig Action, dann gibt es einen Werder-Tag, da kommen, glaube ich, auch nochmal wieder die Spieler dann irgendwie einen Abend da in ein Zelt und machen da ein bisschen Party. Samstag am 24. Oktober ist dann der Freimarktumzug, wo wir von Bremen 4 übrigens auch mitlaufen. Könnt ihr euch ein paar Bremen 4 Bonschen fangen? Die habe ich hier schon irgendwie rumliegen sehen, auf jeden Fall. Ein, zwei Stück gibt es. Sehen auf jeden Fall sehr gut aus. Probiert habe ich noch keinen, mache ich vielleicht mal gleich. Und am 28., ich glaube, das ist neu, habe ich zumindest noch nie vorher mitbekommen, gibt es einen Halloween-Tag auf dem Freimarkt. Da gibt es dann Kinderschminken, es gibt eine Gruselparade für Kinder und dann auch noch eine Horrorparade um 20 Uhr. Also, einiges los auf dem Freimarkt. Kann der Herbst doch jetzt von mir aus so richtig starten.
2: Ich wünsche dir viel Spaß auf dem Bremer Freimarkt.
3: Alles bewegt sich, alles dreht sich.
2: Lass es krachen.
0: Ja, wünsche ich euch auch.

Watch It Burn war das von Katy Perry um 8.23 Uhr am Sonntagmorgen. Kommt gut rein. Wir reden irgendwie jetzt schon den ganzen Morgen über den Herbst und James Blunt hat sich gedacht vor 2 Wochen, weißt du was? Ich bringe nochmal einen Sommersong raus. Vielleicht ist er auch schon 4 Wochen alt. Aber so, es war auf jeden Fall schon September. Trotzdem hat er gesagt, hier, nehmt nochmal das. Ich bringe euch nochmal ein bisschen hier die Sommergefühle zurück. Na gut, dann nehmen wir die. Hier ist Tastes Like Summer. Also schmeckt noch Summer, heißt der Song auf Deutsch. Gut. Dann nehmen wir das zum Frühstück. Dankeschön.

0: We Can't Be Friends war das von Ariana Grande um kurz nach 8:30.
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0: Am Sonntagmorgen mit mir, ich bin Milton Tappert, moin Freunde, kommt gut rein.

0: Nächste Woche Sonntag kommt Dicker nach Oldenburg.
1: Yeah, yeah. Mein Hobby ist Ferien. Da mach ich immer.
0: Ja, ja, ja, denn es ist, boah, ist das krass, Tour 2 jetzt gerade. Es geht einmal komplett durch Deutschland und eben auch hier bei uns in Oldenburg wird Halt gemacht. Da ist er in der großen EWE Arena und ich habe Karten für euch. Die könnt ihr jetzt gewinnen. Dann könnt ihr mit der ganzen Familie hingehen und euch Dicker live anschauen. Und wenn ihr jetzt denkt, oh nee, das ist ja auf dem Sonntag, gar kein Problem. Erstmal sind ja gerade Herbstferien. Schon mal sehr gut. Und das Konzert startet auch schon um 17 Uhr. Natürlich, damit alle Kinder da auch hingehen können und Dicker live sehen können. Und wenn ihr diese Karten gewinnen möchtet, dann müsst ihr mich anrufen, wenn ihr ein Kind seid. Das ist natürlich eine wichtige Regel. Erwachsene können jetzt keine Karten gewinnen. Und ihr müsst mir nur eine Frage beantworten. Und zwar, was ist denn eigentlich das Hobby von Dicker? Kleiner Tipp. Vielleicht haben wir das gerade schon ganz kurz gehört.

0: Na, wer möchte zu Dicker? Ich habe jetzt hier gerade zwei am Telefon, die da, glaube ich, ganz gerne hin möchten. Und zwar Lotte und Michel aus Achim. Hallo, guten Morgen.
1: Hallo.
0: Na, wie laufen die Ferien bis jetzt?
1: Gut, gut.
0: Ja, warum seid ihr denn schon so früh aufgestanden eigentlich am Sonntag?
1: Wir fahren nicht zum Ferratini-Flohmarkt.
0: Ah, sehr gut. Habt ihr da was, was ihr gerne haben möchtet, oder wollt ihr einfach nur ein bisschen bummeln auf dem Flohmarkt?
1: Wir verkaufen.
0: Ihr verkauft? Okay, was verkauft ihr denn?
1: Kleidung und Spielzeug.
0: Ah, das heißt, ihr habt zu Hause ein bisschen aussortiert und dann werdet ihr gleich euer altes Spielzeug verkaufen?
1: Ja.
0: Ah, wie cool. Sowas habe ich auch mal gemacht. Ist manchmal aber auch ein bisschen schwer, dann sich von den Sachen zu trennen, oder habt ihr das einfach so hinbekommen, ganz knallhart?
1: Einfach so hinbekommen.
0: Sehr gut. Dann hoffe ich, dass ihr da auf dem Flohmarkt heute ein bisschen Geld einnehmt. Und noch besser wäre es natürlich, wenn ihr auch noch für nächste Woche Sonntag Dicker-Karten gewinnt, oder? Mögt ihr die Musik von dem?
1: Ja.
0: Wart ihr auch schon mal auf dem Konzert, oder wäre das dann euer erstes Konzert?
1: Unser erstes.
0: Oh.
1: Von Dicker.
0: Oh, okay. Und dann direkt in der EWE Arena. Das wäre natürlich ziemlich cool. Ihr müsst mir davon natürlich nur eine Frage beantworten, denn ich hatte ja gefragt, was ist denn das Hobby von Dicker? Wisst ihr die Antwort?
1: Ja. Ferien?
0: Schauen wir mal, ob ihr recht habt.
2: Yeah. Mein Hobby ist Ferien.
0: Natürlich habt ihr recht, Ferien ist richtig. Herzlichen Glückwunsch.
1: Ja!
0: War die Frage zu einfach für euch? Das habt ihr richtig gut gemacht. Sehr schön. Und dann könnt ihr nächste Woche Sonntag hingehen. Insgesamt habt ihr 4 Karten. Wisst ihr, wen ihr da noch mitnehmt?
3: Mama und Papa?
1: Ja.
0: Echt, dürfen die mit? Gut.
1: Ja.
0: Okay, dann sage ich natürlich auch herzlichen Glückwunsch an Mama und Papa. Und herzlichen Glückwunsch an euch, Lotte und Michel. Sehr gut. Viele Grüße nach Achim. Dann macht euch noch einen schönen Sonntag und viel Erfolg auf dem Flohmarkt, ne?
1: Danke.
0: Tschüss. Und bleibt am Telefon. Wir müssen gleich noch weitersprechen. Ciao.
4: Ciao.

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0: Stray Heart ist das von Green Day um gleich 8:15.
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0: Unsere Kinderreporterin Tilda will mal eine berühmte Schriftstellerin werden und sie möchte natürlich ganz gerne wissen, wie man das schaffen kann. Und dafür hat sie einfach, na klar, logisch, jemanden gefragt, der das wissen muss, nämlich eine Frau, die schon über 80 Bücher selber herausgebracht hat, ist eine der erfolgreichsten Kinderbuchautorinnen Deutschlands und sie heißt...
2: Sabine Buhlmann. Sie ist nicht nur Buchautorin, sie ist auch Schauspielerin und Synchronsprecherin. Sie ist zum Beispiel die Stimme von Lisa Simpson aus der Fernsehserie Die Simpsons.
3: Keine Sorge, das mache ich gern. Ich weiß, wie das ist, wenn man als Außenstehender wohin kommt.
2: Sie hat auch das Pokémon Pikachu gesprochen in der ersten Staffel.
4: Pikachu!
2: Seit über 20 Jahren schreibt sie auch Kinderbücher. Zum Beispiel Frau Honig, Ein Mädchen namens Willow, Der kleine Siebenschläfer oder Willkommen bei den Grauses. Und vor ein paar Tagen durfte ich mit ihr sprechen und sie sogar duzen. Wie viele Bücher hast du eigentlich schon geschrieben?
5: Oh, ich habe es jetzt gar nicht ganz frisch gezählt, aber ungefähr sind es über 80, zwischen 80 und 90 Büchern.
2: Wow, so viele?
5: Mhm, es werden immer mehr.
2: Und wann hast du damit angefangen? Wolltest du schon immer Schriftstellerin werden?
5: Also, ich habe schon immer gern geschrieben. Ich habe wahnsinnig gern Rollenspiele gemacht als Kind und habe mir da schon immer Geschichten ausgedacht, die ich dann mit meinen Freundinnen so nachgespielt habe. Und habe auch mal ein Theaterstück in der 4. Klasse geschrieben und es aufgeführt mit meinen Freundinnen. Dann bin ich erstmal Schauspielerin geworden. Aber ich habe immer gern Geschichten geschrieben und dann, als meine Kinder auf die Welt kamen, habe ich denen zu Weihnachten immer Geschichten geschrieben. Und irgendwann hatte ich so einen ganzen Stapel da mal zusammen Kindergeschichten. Und dann habe ich gedacht, vielleicht wäre das ja auch was für mehrere Kinder und andere Kinder.
2: Ich habe auch schon Bücher angefangen und 2,5 Kapitel waren mein Rekord. Kannst du mir sagen, wie ich das zu Ende schaffe?
5: Also es ist gar nicht so einfach. Es ist wirklich, hat mit Durchhaltevermögen zu tun, weil es ist schon anstrengend, so eine ganze Geschichte bis zum Ende durchzuschreiben. Also ich würde dir raten, erstmal mit kürzeren Geschichten anzufangen, weil man die schneller zu Ende schreiben kann, weil sie nicht so viele Seiten haben. Dann, dass man sich wirklich einen Plan macht, wo soll es eigentlich hingehen? Also man weiß ja, manchmal weiß man einfach nur so den Anfang, man hat sowas im Kopf, wie es sein könnte, aber dass man sich dann wirklich mal so ausdenkt, was passiert da, was passiert in der Mitte und wie soll das alles enden und wo soll es hinführen. Und wenn man sich das vorher schon mal so aufschreibt, einfach mal sich so ein, ich mache mir dann oft so einen ganz langen Strich, wie so einen roten Faden und dann schreibe ich an den Strich so dran, was wann passieren kann oder soll. Und dann kann ich da hinschauen und dann weiß ich, ah, jetzt wollte ich eigentlich so weiterschreiben und jetzt sollen die das erleben. Und natürlich ist es dann so, dass zwischendrin auch mal Sachen passieren, die ich dort noch nicht geplant hatte, sondern die dann einfach so noch passieren. Aber so glaube ich, schafft man es schon, eine Geschichte fertig zu schreiben.
2: Wem man es dann schickt, damit da vielleicht irgendwann ein Buch draus wird, das hat sie mir auch erzählt. Hört ihr gleich. Bleibt dran.
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0: Overload war das von den Sugar Babes.
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0: Wie entsteht eigentlich so ein richtig gutes Kinderbuch? Braucht man dafür irgendwie einen besonderen Stift oder einen besonderen Ort, an dem man seine Bücher schreibt? Irgendein anderes Geheimrezept vielleicht? Unsere Kinderreporterin Tilda hat mit Sabine Bohlmann gesprochen. Die hat selber schon über 80 Bücher geschrieben. Ein Mädchen namens Willow zum Beispiel oder der kleine Siebenschläfer oder auch Frau Honig.
2: Wenn man also eine Geschichte geschrieben hat und denkt, okay, da könnte jetzt ein Buch draus werden. Wem schickt man es dann? Wie wird es dann zum Buch?
3: Das ist eine sehr lange Geschichte eigentlich. Also ich würde sagen, also bis eine Geschichte, die ich schreibe, wirklich ein Buch wird und ich es in Händen halte, dauert es ungefähr ein Jahr. Ich bin jetzt so weit, ich darf tatsächlich jetzt einfach drauf losschreiben und sag dann einem Verlag einfach nur, hey, ich habe hier eine neue Idee. Und mein lieber Verlag, der sagt dann meistens so, ja, erzähl mal. Dann erzähle ich das am Telefon und dann sagen die, ja, super, mach das. Und gibt mir aber dann schon so einen Abgabetermin und dann weiß ich ganz genau, bis zu dem Tag muss ich fertig sein und dann diese Geschichte an den Verlag zurückschicken. Wenn man jetzt aber noch kein Buch geschrieben hat, noch kein Autor ist, aber einer werden möchte, dann muss man tatsächlich so anfangen, dass man diese Geschichte fertig schreibt, erstmal wahrscheinlich so für sich und dann an die Verlage herantritt und den Verlagen die Idee schickt und einfach mal fragt, hey, wie findet ihr die Idee? Wenn ihr die gut findet, wollt ihr nicht mit mir zusammen ein Buch draus machen? Und in meinem Fall ist es eben so, dass ich dann die Geschichte, wenn sie fertig ist, lese ich die natürlich noch ein paar Mal durch und korrigiere sie selbst. Und dann schicke ich es dem Verlag und dann bekommt es die Lektorin. Eine Lektorin ist jemand, die ist dafür da, dass sie wirklich die Geschichte ganz genau liest und wirklich auch nochmal ganz viele Fragen stellt und auch nochmal Sachen findet, die vielleicht ein bisschen unlogisch sind. Dann bekommt man es wieder zurück und dann sieht es so ein bisschen aus, wie wenn du wahrscheinlich von deiner Deutschlehrerin einen Aufsatz zurückbekommst, also mit ganz vielen Anmerkungen und rot geschrieben, auch Fehler entdeckt und Satzzeichenfehler. Dann musst du nochmal drüber gehen und das nochmal korrigieren. Und so wird es so ein paar Mal hin und her geschickt, bis man so davon ausgeht, dass keine Fehler mehr drin sind. Und dann kommt die Illustratorin dazu. Weißt du, was das ist?
2: Nee, noch nie gehört.
3: Eine Illustratorin oder ein Illustrator, die können ganz, ganz toll zeichnen und die lesen sich dann die Geschichte ganz genau durch und die zeichnen dann die Bilder und das Cover für das Buch.
2: Und kann man reich werden vom Bücherschreiben? Das habe ich sie auch gefragt. Hört die gleich, hier in Zebra 4.
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0: Sky and Santa Stars von Paul Kalkbrenner um kurz nach 9:30.
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0: Am Sonntagmorgen wie immer und ich bin Milton, moin Freunde, ich wünsche euch einen richtig schönen Sonntagmorgen, natürlich einen guten Start in den Ferien und vielleicht denkt ihr jetzt auch, Tilda von den Kinderreportern, die hat da tatsächlich eine sehr gute Idee mit diesem Schriftsteller, Schriftstellerin-Traum. Möchte ich auch vielleicht werden? Ja, sehr gut. Dann haben wir gleich noch ein paar Tipps für euch, denn Tilda hat Sabine Bohlmann gesprochen. Die hat schon über 80 Kinderbücher rausgebracht und die hat gleich noch den ein oder anderen Tipp für euch.

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1: Sabine Bohlmann ist erfolgreiche Schriftstellerin. Die hat ganz viele Kinderbücher geschrieben, zum Beispiel Ein Mädchen namens Willow, Der kleine Siebenschläfer oder auch Frau Honig. Und unsere Kinderreporterin Tilda möchte auch gerne Buchautorin werden und hat sie getroffen und hat ihr natürlich auch ein paar Fragen gestellt.
2: Wenn man Schriftstellerin ist, so als Beruf, kann man damit reich werden?
3: Man kann schon. Es hat damit zu tun, wie viele Leute dein Buch lesen. Was schätzt du denn, wenn so ein Buch 14 Euro kostet? Tilda, was schätzt du, bekommt der Autor von diesen 14 Euro?
2: Vielleicht die Hälfte?
3: Wären 7 Euro ungefähr.
2: Ja.
3: Also, nicht ganz. Ich sag's dir, ein Autor bekommt ungefähr 80 Cent bis 1 Euro von so einem Buch.
2: Oh.
3: Und das kommt dir jetzt vielleicht wenig vor, es klingt, finde ich, auch total wenig. Aber jetzt muss man ja auch mal überlegen, ich mache das Buch ja nicht ganz allein. Also es gibt ja noch die Illustratorin, der Illustrator, dann gibt es die Lektorin, Korrekturleserin, dann gibt es die Leute, die das Buch drucken, dann die Leute, die es in die Geschäfte bringen. Dann müssen ja natürlich auch die Buchläden auch noch was verdienen, weil sie müssen ja auch ihre Miete bezahlen. Und dann gibt es natürlich sehr, sehr viele Mitarbeiter in so einem Verlag. Die müssen auch alle bezahlt werden. Die müssen alle am Ende des Monats ihre Miete davon zahlen. Und deswegen ist es wie ein Kuchen und jeder kriegt ein Stückchen ab. Und deswegen kriegt der Autor so ungefähr, jetzt nehmen, sagen wir mal, 1 Euro von so einem Buch ab. Und jetzt kommt es drauf an. Jetzt stell dir vor, es gehen 20 Leute ins Geschäft und kaufen mein Buch. Wie viel habe ich dann verdient?
2: 20 Euro.
3: Genau, 20 Euro. Wenn ich 1000 Bücher verkaufe, habe ich 1000 Euro verdient.
2: Ja.
3: So.
2: Die Autorin von Harry Potter, J.K. Rowling, hat 600 Millionen Bücher verkauft. Wow, alleine mit Harry Potter. Ihr könnt euch also ausrechnen, was sie verdient haben muss. Aber mal abgesehen vom Geld. Was ist so toll daran, Kinderbuchautorin zu sein?
3: Ich glaube, ich bin einfach den Kindern sehr nah und mir macht das

0: wahnsinnig Spaß für Kinder zu schreiben, weil ich mich in diese Welt total gerne wieder begebe, weil ich mir auch ganz viel Kindlichkeit bewahrt habe, auch in mir. Und ich mache ziemlich viele alberne Sachen so für eine Erwachsene, finde ich. Und habe auch immer mit meinen Kindern sehr viel Spaß gehabt und sehr viel schräge Dinge gemacht. Und das bin ich irgendwie einfach auch. Manchmal sind mir die Erwachsenen zu erwachsen.
1: Ich habe übrigens gerade nochmal nachgeschaut. Also alleine das Buch Ein Mädchen namens Willow von Sabine Buhlmann soll sich Stand jetzt so um die 800.000 Mal verkauft haben. Wenn sie dafür für jedes Buch 1 Euro bekommen hat und insgesamt hat sie ja über 80 verschiedene Bücher geschrieben. Oh, ich glaube, da kommt schon ein bisschen was zusammen.
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0: Wie schreibt man denn jetzt so eine richtig gute Geschichte?
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0: Wir reden jetzt ja schon seit vielen Minuten darüber, wie man eigentlich ein guter Autor bzw. eine gute Autorin wird. Dafür hat sich unsere Kinderreporterin Tilda mit Sabine Bohlmann getroffen. Die hat über 80 Bücher rausgebracht. Insgesamt haben die sich millionenfach verkauft. Also die weiß, wie es läuft. Und da musste sie natürlich auch nochmal die ganz wichtigen Fragen stellen.
2: Was macht denn eine gute Geschichte für dich aus?
3: Sie darf nicht langweilig sein. Ich finde, auch für Kinder soll man sie schön formulieren und nicht so einfache Worte nur nehmen. Ich mache auch ganz gerne manchmal Wörter mit dazu, die vielleicht Kinder noch gar nicht kennen. Und wenn meine Lektorin dann sagt, du, das, nimm doch ein anderes Wort, das kennen Kinder nicht, dann sage ich, nee, lass es drin, weil dann lernen sie es einfach kennen und lernen einfach neue Worte auch kennen. Und da traue ich den Kindern schon ganz schön viel zu. Ich mag es, wenn Geschichten gut ausgehen. Ich brauche nicht immer einen Bösewicht. Also bei den Frau Honig-Geschichten kommt eigentlich fast nie, ich glaube, ein einziges Mal so ein kleiner Bösewicht vor. Ich glaube, in dem Buch Die Magie der Worte, da gibt es so ein bisschen Bösewicht, aber nicht so richtig, weil ich glaube auch, dass gute Geschichten auch ohne Bösewichte funktionieren können. Und ich mag es, wenn es überrascht und wenn man sich so richtig da drin verlieren kann und am Schluss, wenn man das Buch zuklappt, wenn es einem ein bisschen besser geht als vorher oder man einfach ein richtig schönes Gefühl hat. Das mag ich.
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1: Mit mir, ich bin Milton. Moin Freunde, ich wünsche euch einen schönen Sonntag. Gleich kriege ich hier Besuch und zwar von Andreas und wir sprechen über den Mond. Ja, sieht man natürlich auch jetzt gerade wieder sehr, sehr viel und was da so los ist auf dem Mond. Ob wir da bald mal wieder hinfliegen, wie viele Monde es eigentlich gibt, so grundsätzlich im Weltall und. All das frage ich ihn gleich. Kommt gut rein. Schönen Sonntagmorgen.

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0: So, und jetzt ab auf den Mond.
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0: Zumindest schon mal so gedanklich, sag ich mal, denn wir erforschen jetzt in der kommenden Stunde den Mond. Und dafür habe ich Besuch von Andreas Vogel, das ist der Chef vom Olbers Planetarium hier in Bremen. Guten Morgen, Andreas, schön, dass du da bist.
2: Ja, schönen guten Morgen.
0: Lass uns mal ganz von vorne anfangen. Was ist denn eigentlich der Mond? Ist das nicht einfach ein riesiger Stein im Weltall?
2: Ja, im Prinzip schon. Also Monde sind Objekte, die Planeten umkreisen oder manchmal auch Kleinplaneten. Also es gibt nicht nur unseren Mond, sondern es gibt ein paar hundert Monde im Sonnensystem, aber unser ist natürlich der bekannteste.
0: Ja, aber es gibt ja auch ganz viele, ich sag mal einfach so, kleine Mini-Steine, die da so rumfliegen in unserer Umlaufbahn ja auch und irgendwelchen Weltraumschrott. Was macht denn jetzt unseren Mond zum Mond?
2: Also ein Mond muss einen Planeten umkreisen, in dem Fall, oder einen kleinen Planeten. Die Erde ist ein Planet und insofern ist unser Mond ein Mond. Aber du hast völlig recht, es gibt auch viele andere Brocken, die da rumschwirren. Und es gibt gar nicht so eine richtige Definition. Also klar, alles, was künstlich ist, bezeichnen wir als Satellit. Aber es gibt ja auch natürliche Körper, bei der Erde nicht. Obwohl ab und zu mal hat die Erde einen sogenannten Pseudomond. Also es gibt tatsächlich Steinbrocken, die kommen der Erde mal nahe, begleiten die Erde 1, 2, 3 Monate, manchmal ein paar Jahre. Und dann verschwinden sie wieder in den Tiefen des Raums. Aber das sind keine echten Monde, sondern ein Mond muss wirklich auf einer geschlossenen Umlaufbahn um einen Planeten laufen.
0: Aber so ein Pseudomond, hast du gerade gesagt, heißt das? Das finde ich irgendwie spannend. Kann man den dann auch sehen?
2: Ja, das sind meistens ziemlich kleine Brocken. Da braucht man schon ein großes Teleskop, um die zu sehen. Also mit bloßem Auge ist mir nicht bekannt, dass wir schon mal einen hatten, den man mit bloßem Auge sehen kann.
0: Schade. Vielleicht kommt ja noch mal bald einer. Aber unseren Mond, bleiben wir mal jetzt hier bei dem von der Erde, der ist aber auch einfach aus Stein, oder?
2: Ja, tatsächlich. Der ist aus einem ganz ähnlichen Material zusammengesetzt, wie wir auf der Erde, die wir auf der Erde, auf der Erdkruste haben. Und deshalb vermutet man auch, dass der Mond möglicherweise sogar mal ein Stück der Erde war. Dass bei einer großen Kollision so vor 4,5 Milliarden Jahren ein anderer Planet mit der Erde zusammengestoßen ist und dabei der Mond entstanden ist aus einem Teil dieses anderen Planeten und eben aus einem Teil der Erde.
0: Ah, und warum sieht der Mond dann eigentlich fast jeden Tag ein klein wenig anders aus? Mal ist er rund, mal ist der irgendwie so eine Sichel. Verändert er sich oder?
2: Ja, der Mond selber verändert sich eigentlich nicht. Aber der läuft ja um die Erde. Und jetzt kann man sich vorstellen, wenn er in Richtung der Sonne steht, dann schauen wir auf die Schattenseite, dann wird ja die andere Seite beleuchtet. Wenn er der Sonne gegenüber steht, haben wir Vollmond. Wenn er nicht gerade im Erdschatten ist, dann haben wir eine Mondfinsternis, dann sieht man ihn als schönen runden Mond. Und wenn er so dazwischen steht, ja, dann haben wir Halbmond.
0: Das heißt, das, was wir von dem Mond sehen, ist immer nur das, was gerade von der Sonne angeleuchtet wird.
2: Ja, tatsächlich. Und der Mond hat noch eine, was heißt Besonderheit, das haben eigentlich alle Monde im Sonnensystem. Wir sehen auch immer nur eine Seite vom Mond. Obwohl er sich um die Erde dreht, sehen wir immer nur dieselbe Seite. Also die Rückseite, die konnte man erst erforschen, als man Raumsonden gebaut hat.
0: Ah, okay. Und wie die Rückseite vom Mond aussieht und was den Mond sonst noch so besonders macht und ob wir da vielleicht mal irgendwann wieder hinfliegen oder sogar wohnen können, all das besprechen wir gleich weiter.
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0: So, Freunde, rein in die Rakete. Wir erforschen weiter den Mond.
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0: Und den erforschen wir heute Morgen wieder mit Andreas vom Olbers Planetarium. Der ist immer noch da und kennt sich natürlich aus mit allem, was da irgendwie im Weltraum unterwegs ist. Sternen, Planeten, dem Mond. Und der ist hier heute Morgen unser Thema. Und Andreas, wir haben gerade schon besprochen, der Mond ist im Prinzip ein großer Stein. Das heißt, theoretisch könnte der Mond ja auch kaputt gehen. Sagen wir mal, weiß ich nicht, da fliegt ein anderer Stein rein im Weltall und der Mond platzt und ist weg. Würden wir das auf der Erde merken? Was würde da passieren?
2: Ja, das hätte dramatische Auswirkungen auf die Erde, weil der Mond auf der Erde ganz viel macht, nämlich zum Beispiel Ebbe und Flut. Alle vier an der Küste, die kennen das ja, selbst die Weser bis zum Sperrwerk. Zweimal am Tag ist das Wasser da und dann ist wieder weg. Und das macht der Mond größtenteils, ein bisschen auch die Sonne, aber den größten Einfluss hat der Mond. Und der Mond ist auch sonst für uns ganz wichtig, der stabilisiert unsere Erdachse. Die Erde dreht sich ja um eine Achse, wir haben ja Nordpol und Südpol. Und diese Bahn ist relativ stabil. Ohne den Mond würde die Erde anfangen zu eiern. Und das heißt, wir hätten ganz oft Eiszeiten, Warmzeiten innerhalb ganz kurzer Zeit. Unser Klima wäre überhaupt nicht so stabil. Insofern ist es gut, dass wir den Mond haben.
0: Das heißt, weil die sich magnetisch anziehen, abstoßen? Oder wie kann das sein, dass der Mond, die Erde, die sind ja irgendwie einfach im Weltraum und drehen sich so, ich sag mal so, unabhängig voneinander oder auch nicht unabhängig voneinander. Wie können die sich da stabilisieren?
2: Ja, das liegt an der Anziehungskraft. Das ist so ähnlich wie ein Magnet, aber wirkt über eine viel größere Entfernung. Bei Magneten kennt man das ja. Das wirkt ja nur über eine ganz kurze Entfernung. Wenn man Magnet ein bisschen auseinanderzieht, merkt man da nichts mehr. Mhm. Aber die Erdanziehungskraft, die wirkt quasi fast bis ins Unendliche. Das merken wir auch. Wenn wir hochspringen, kommen wir wieder runter. Und auch der Mond wird angezogen und der Mond zieht auch die Erde an. Ist ja auch ein Körper mit großer Masse. Und das funktioniert dann darüber und das sorgt dafür, dass die Erde so eine schöne, stabile Bahn hat.
0: Ah, und das ist sozusagen, was man im Weltall spürt, ne? In diesem Zusammenspiel von Mond und Erde. Und du hast gerade noch gesagt, Ebbe und Flut. Das heißt, das Wasser kommt, das Wasser geht. Und was hat da der Mond mit zu tun? Zieht der das dann an oder das Wasser mag gerne den Mond und will dahin? Oder wie funktioniert das?
2: Ja, tatsächlich ist es so, dass der Mond das Wasser im Prinzip anzieht. Ist ein bisschen kompliziert zu erklären. Das ist nicht so, dass der Mond jetzt so eine Kraft hat, sonst würde er uns ja auch anziehen.
0: Stimmt.
2: Sondern er zieht es ein bisschen von der Seite der Erde weg. Und die Erde, die dreht sich ja um sich selbst, aber auch ein bisschen um den Mond. Das merken wir gar nicht. Wir denken ja immer nur, der Mond dreht sich um die Erde.
0: Ja.
2: Aber das stimmt nicht. Der Mond wirft auch die Erde so ein bisschen aus der Umlaufbahn um die Sonne. Und dann gibt es sowas wie Zentrifugalkräfte. Und auch das kann Wasser bewegen. Das kann man mal zu Hause ausprobieren. Am besten im Sommer einen Eimer Wasser reinfüllen. Und dann kann man den, wenn man den schnell genug schleudert, über den Kopf packen. Und obwohl das Wasser dann ja über Kopf ist, fällt es nicht raus.
0: Ah, und das habe ich schon mal gesehen, an so einem langen Arm, ne?
2: Genau.
0: Wenn man den so wirbelt.
2: Wenn man den so wirbelt. Und das hat auch was mit Anziehungskräften und Fliehkräften zu tun. Und das ist letztendlich die Ursache für Ebbe und Mond, wenn man sich das, für Ebbe und Flut. Wenn man sich das allerdings ganz genau anguckt, dann wird es kompliziert.
0: Ja, das glaube ich. Aber man merkt auf jeden Fall an diesem Beispiel, als alleine nur an der Ebbe und der Flut und dass die Erde natürlich auch in der Bahn bleibt, durch den Mond, wie wichtig der ist. Also der sieht nicht nur cool aus, wenn wir irgendwie Vollmond haben oder er eine andere coole Form hat oder Farbe, sondern er ist auch noch ziemlich wichtig für uns. Und warum er manchmal andere Farben hat zum Beispiel, das besprechen wir auch gleich weiter mit Andreas. Denn heute geht es um den Mond.
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0: Das sind die Spin Doctors, ein Bremen für Alltime Favorite um genau 10:30.
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0: Mit mir, ich bin Milton, moin Freunde. Ich wünsche euch einen schönen Start in den Sonntagmorgen und gleich erforschen wir weiter den Mond.

0: King war das von Years and Years.
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0: Und heute wird der Mond erforscht. Und zwar mit Andreas Vogel vom Euwers Planetarium. Der kennt sich aus mit dem Weltraum, mit allem, was da drin unterwegs ist. Und natürlich auch mit unserem Mond. Und Andreas, warum hat der Mond eigentlich manchmal verschiedene Farben? Also manchmal ist der weiß, ich habe schon mal einen gelben gesehen, ich habe auch schon mal einen roten Mond gesehen. Warum ist das so?
2: Ja, das hat mit dem Mond an sich gar nichts zu tun. Der Mond hat immer dieselbe Farbe. Der ist so im Prinzip grau oder eigentlich ist er fast schwarz. Also wenn man ein Stück Mondgestein auf der Erde hat, das sieht fast aus wie Kohle. Aber für uns hat er natürlich verschiedene Farben. Und das liegt daran, dass das Licht des Mondes ja bei uns erstmal durch unsere Lufthülle, durch unsere Atmosphäre kommt. Und da wird es gefiltert. Und das kann man besonders schön am Vollmond sehen. Im Sommer steht der Vollmond nie besonders hoch. Da steht er immer ganz dicht am Horizont. Da kann man ihn gar nicht gut sehen. Und dann erscheint er viel gelblicher, manchmal sogar ein bisschen orangefarben, wenn er gerade aufgeht, weil das rote Licht durch die Atmosphäre noch durchkommt, das blaue aber nicht durchkommt, nicht so gut. Und deshalb wird das blaue rausgefiltert. Dann erscheint er mit ein bisschen rötlicher. Im Winter steht der Vollmond immer ganz hoch. Kann man jetzt die nächsten Monate richtig gut beobachten. Und dann sieht er eher so weißlich-silbrig aus, weil eben auch der Blauanteil noch durchkommt.
0: Ja, wie so ein Gruselfilmmond, sag ich mal. Da sind die auch immer so groß und weiß und Vollmond. Vor allem jetzt auch, wenn die Halloween-Zeit jetzt näher kommt, sieht man ja auch häufig dann so Bilder. Irgendwie das so ein dunkler Wald und ist da oben so ein großer weißer Mond. Okay, das heißt, der Mond verfärbt sich also nicht tatsächlich, sondern das liegt an unserer Erde oder beziehungsweise an der Atmosphäre und was bei uns so los ist. Was gibt's denn noch für Farben? Also gelb, rot habe ich schon mal gesehen. War der Mond auch schon mal blau oder grün oder so?
2: Grün habe ich noch nicht gesehen, aber so pinkfarben oder rot kann er auch werden. Und zwar bei einer Mondfinsternis. Dann könnte man ja denken, dann ist ja Finsternis, sieht man gar nichts mehr. Das passiert immer dann, wenn der Mond in den Schatten der Erde eintritt. Also wenn eigentlich gar kein Sonnenlicht mehr auf den Mond trifft und dann müsste er eigentlich dunkel sein. Mhm. Aber da ist dann auch wieder unsere Atmosphäre schuld, weil das rote Licht kann durch unsere Atmosphäre durch und wird dann so ein bisschen in Richtung Mond gelenkt und dann erscheint er in so einem tiefen Rot oder manchmal kupferfarbenen Bereich. Und so ein bisschen bläulich kommt auch mal vor, aber ganz selten. Das liegt dann, wenn wir zum Beispiel so ein paar Pollen in der Luft haben, dann kann auch mal so ein bisschen bläuliches Licht noch mit reingestreut werden. Aber das ist eher selten. Es gibt zwar auch den Begriff Blue Moon, also englisch blauer Mond.
0: Stimmt.
2: Der hat aber überhaupt nichts mit der Farbe zu tun, sondern einfach nur damit, wenn wir ausnahmsweise mal zweimal Vollmond in einem Monat haben, dann sagt man, das ist der Blue Moon, aber der ist nicht blau.
0: Okay, das habe ich gar nicht gewusst, dass das daher kommt, dass man dann zweimal Vollmond hat. Siehst du, das ist echt cool. Und vielleicht sehen wir irgendwann nochmal einen grünen Mond. Was dann los ist, keine Ahnung. Vielleicht, wenn Werder das nächste Mal deutscher Meister wird. Kann also noch ein bisschen dauern. Aber wer weiß, vielleicht haben wir dann irgendwann auch nochmal einen grünen Mond. Und natürlich müssen wir auch gleich nochmal darüber sprechen, wann da vielleicht mal

0: So, Freunde, letzte Runde. Es geht nochmal auf den Mond.
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0: Oder beziehungsweise wir erforschen den Mond mit Andreas vom Olbers Planetarium. Und wir wollen natürlich wissen, wann geht's denn jetzt tatsächlich mal wieder für irgendwelche Menschen auf den Mond? Ist da was geplant, Andreas?
2: Ja, da ist einiges geplant. Und zwar sowohl die Europäer und die Amerikaner zusammen wollen mit der Artemis-Mission zurück zum Mond. Die waren ja auch vor kurzem da, allerdings nur herumgeflogen. Das heißt nur, sind um den Mond herumgeflogen. Und auch China plant, Menschen zum Mond zu bringen. Und zwar schon relativ bald. Also China will das bis 2030 schaffen. Also innerhalb der nächsten 3,5 Jahre im Prinzip. Also das ist schon spannend.
0: Das
2: ist
0: gar nicht mehr so lange hin. Ich frage mich nur, warum ist da denn so lange keiner gewesen? Also die erste und einzige, glaube ich, Mondlandung war 1969. Also das ist ja eigentlich ewig her. Warum haben die dann gesagt, ja, jetzt waren wir hier, jetzt sind wir hier ein bisschen spazieren gegangen, jetzt fahren wir hier auch erstmal nicht mehr hin.
2: Ja, die waren schon ein paar Mal da, also danach gab es nochmal weitere Mondlandungen. Mhm. Es waren insgesamt dann 12 Menschen auf dem Mond und 18 sind hingeflogen, aber einer musste immer in der Kapsel bleiben. Also es gab schon ein paar Mondlandungen, aber man hat das dann eingestellt und zwar aus mehreren Gründen. Zum einen ist das zum Mond zu fliegen sehr gefährlich. Damals war die Technik noch nicht so weit und man hatte wirklich Angst, dass da Unfälle passieren. Es wäre ja auch einmal fast schief gegangen, bei Apollo 13 zum Beispiel. Die hatten ganz großes Glück, dass die zurückgekommen sind. Mhm. Und auch bei den anderen Mondmissionen gab es immer mal wieder kritische Momente. Das andere waren die immensen Kosten. Damals zum Mond zu fliegen, das war wirklich, wirklich teuer. Es ist heute auch noch, aber damals war es noch viel teurer. Mhm. Und man wollte das Geld eben auch für andere Zwecke haben, zum Beispiel für eine Orbitalstation. Die internationale Raumstation zum Beispiel, die gäbe es nicht, wäre man weiter zum Mond geflogen, weil das Geld nicht da gewesen wäre. Und man hat damals so ein Wettrennen gehabt. Damals gab es zwei Staaten, die zum Mond wollen. Die Sowjetunion, die gibt es heute nicht mehr. Mhm. Und die USA. Und das war so ein Wettlauf. Und den wollten die Amerikaner unbedingt gewinnen. Und deshalb haben sie gesagt, wir machen das jetzt. Und als man den Wettlauf gewonnen hatte, dann hat man irgendwann gesagt, naja, jetzt machen wir mal andere Dinge.
0: Ja, dann ist man da jetzt gewesen. Dann hat man bemerkt, wie wir eben gerade auch schon hier besprochen haben, ist halt ein großer Stein, sag ich mal, jetzt so sehr vereinfacht, der da rumfliegt um unsere Erde. Und weiß man schon, was die da jetzt mit dieser kommenden Mission machen wollen oder mit den kommenden Missionen? Wollen die dann irgendwie da reinbohren in den Mond oder wollen die da ein Haus hinbauen oder wollen die einfach nur mal wieder gucken, was da los ist?
2: Ja, zum einen ist die Forschung natürlich ganz interessant. Der Mond ist aus vielerlei Hinsicht wirklich spannend. Zum Beispiel hat man da ja kein Wetter. Da kann man die Sterne immer sehen. Also für Teleskope wäre das ideal. Und man plant tatsächlich am Südpol des Mondes langfristig eine feste Station zu bauen. So ähnlich wie wir es in der Antarktis haben, wo dauerhaft Menschen wohnen. Und am Südpol deshalb, weil es gibt da Mondkrater, da könnte Eis drin sein so ein bisschen. Wasser ist ja ein ganz wertvoller Rohstoff, den gibt es auf dem Mond nicht. Und wir brauchen aber Wasser für uns zum Leben, zum Trinken und ähnliches. Und kann man sogar Treibstoff draus gewinnen. Und deshalb ist die Idee, wir bauen am Südpol was. Und der Vorteil am Südpol ist außerdem, es gibt da auch Orte, wo immer die Sonne scheint. Man muss ja Strom dort haben.
0: Ach ja.
2: Man braucht ja Energie.
0: Ja.
2: Und wo kriegt man die her im Weltraum? Man kann ja kein Kohlekraftwerk oder ähnliches dahin bauen. Also nimmt man Solarzellen, gerade wenn die Sonne immer scheint. Es gibt am Südpol tatsächlich Orte, da scheint die Sonne immer. Und man könnte ununterbrochen Strom erzeugen.
0: Das hört sich schon irgendwie cool, aber glaube ich auch relativ ungemütlich an, wenn man da wirklich dann dauerhaft auf dem Mond ist als Astronaut, weil so viel kann man da jetzt ja auch nicht machen. Obwohl, vielleicht könnte man da ganz gut Basketball spielen, wenn man so hoch springen kann da mit der Schwerkraft. Die ist ja ein bisschen anders auf dem Mond. Und gibt es da einen Zeitplan, wann die Europäer ja vielleicht auch mit einem deutschen Astronauten oder Astronautin dann da hinwollen zum Mond? Ungefähr?
2: Ja, tatsächlich. Das eigentlich wollte man vor 2030, das war die ursprüngliche Pläne, dahin fliegen. Jetzt hat man es ein bisschen nach hinten verschoben und realistisch ist vielleicht innerhalb der nächsten 10 Jahre bis 2035. Das Problem dabei ist nämlich, das Mondlandefahrzeug ist nicht fertig. Man muss ja nicht nur die Erde verlassen, Raketen, die haben wir, um zum Mond hinzufliegen, aber auf dem Mond zu landen, ist ja auch nicht so ganz einfach. Da braucht man ein entsprechendes Fahrzeug und das ist noch nicht fertig und deshalb wissen wir nicht ganz genau, wann wir da hinfliegen, aber tatsächlich, Alexander Gerst wäre möglicherweise der erste Europäer oder zumindest der erste Deutsche, der vielleicht irgendwann den Mond betritt.
0: Das wäre super cool. Deswegen gib mal Gas da mit dem Fahrzeug, dass es fertig gebaut wird, damit wir mal wieder zum Mond hinfliegen können, denn ich möchte ganz viele neue Fotos und Videos von da sehen, weil die anderen sind jetzt ja auch irgendwie schon alt. Deswegen gib da mal ein bisschen Gas. Andreas, danke, dass du vorbeigekommen bist, dass wir hier heute Morgen ein bisschen über den Mond gesprochen haben und den gucke ich mir doch heute Abend, wenn man ihn sieht. Was haben wir gerade für einen Mond?
2: Ja, heute kann man ihn noch nicht ganz so gut sehen, aber ich muss jetzt tatsächlich gucken, weil das Wetter war so schlecht die letzten Tage.
0: Das stimmt.
2: Ich glaube, wir haben eine relativ schmale Mondsichel.
0: Schmale Mondsichel, aber auch da erkennt man ein bisschen was. Schaue ich mir heute Abend, wenn die Wolken nicht im Weg sind, nochmal genau an. Dankeschön, Andreas, und habt noch einen schönen Sonntag. Bis dann.
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1: Und ich bin Milton. Moin, Freunde. Ich wünsche euch einen schönen Start in den Sonntag. Das ist jetzt gerade erst so in den letzten, ich würde mal schätzen, 15 bis 20 Minuten hell geworden. Davor war es einfach noch dunkel. Ich sitze ja schon seit 6 Uhr heute Morgen hier und es war einfach stockduster die ganze Zeit. Ich habe mich wirklich schon gefühlt wie im tiefsten Winter. Deswegen freue ich mich, dass die Sonne jetzt wenigstens so ein bisschen da ist. Wobei man sagen muss, für 11. Oktober ist schon wirklich sehr, sehr tief drin im Herbst. Wir sind angekommen, Freunde. 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Der kommt nämlich auf Tour nach Oldenburg. Dafür müsst ihr mir später eine Frage beantworten. Machen wir auf jeden Fall noch vor 9 Uhr. Und ansonsten erforschen wir heute zum Beispiel auch noch den Mond. Mit Andreas Vogel vom Olbers Planetarium. Der kennt sich aus mit Planeten, mit Sternen und natürlich auch mit dem Mond. Der kommt vorbei so ab 10 Uhr. Ich wünsche euch einen guten Start in den Sonntag.

0: Wir haben ja gerade schon festgestellt, heute ist es sehr herbstlich und Herbst, da war doch was.
1: Okay, so noch Zusteige, wer hatte noch, wer mit möchte? Auf wie geht's hier, neue Reise?
0: Auf wie geht's hier, alle nochmal rein hier, Freimarkt geht los, ja, ja, und zwar schon nächste Woche Freitag. Und ich finde, wenn der Freimarkt startet, dann ist immer so richtig Herbst. Ne, wenn die Fahnen vorne auf den Bussen drauf sind, so, die fahren ja auch bei mir in Bremen-Nord und Schwanewede da noch rum, dann weiß ich, ah, so, Freimarktzeit ist da, sehr schön. Es ist übrigens schon der 991. Freimarkt, der jetzt startet am Freitag. Also es ist wirklich verrückt und abgesehen natürlich von dem Freimarkt an sich, der immer stattfindet, ist da auch noch Programm. Also die offizielle Eröffnung ist jetzt am Freitag. Da gibt es dann abends um 21:45, nicht erschrecken, falls ihr da in der Nähe wohnt oder falls ihr da hingehen wollt. Dann als guten Hinweis das Feuerwerk, ne? Da ist dann immer noch mal richtig Action. Dann gibt es einen Werder-Tag, da kommen, glaube ich, auch nochmal wieder die Spieler dann irgendwie einen Abend da in ein Zelt und machen da ein bisschen Party. Samstag am 24. Oktober ist dann der Freimarktsumzug, wo wir von Bremen 4 übrigens auch mitlaufen. Könnt ihr euch ein paar Bremen 4 Bonschen fangen? Die habe ich hier schon irgendwie rumliegen sehen, auf jeden Fall ein, zwei Stück. Gibt es. Sehen auf jeden Fall sehr gut aus. Probiert habe ich noch keinen, mache ich vielleicht mal gleich. Und am 28., ich glaube, das ist neu, habe ich zumindest noch nie vorher mitbekommen, gibt es einen Halloween-Tag auf dem Freimarkt. Da gibt es dann Kinderschminken, es gibt eine Gruselparade für Kinder und dann auch noch eine Horrorparade um 20 Uhr. Also, einiges los auf dem Freimarkt. Kann der Herbst doch jetzt von mir aus so richtig starten.
2: Ich wünsche dir viel Spaß auf dem Bremer Freimarkt. Alles bewegt sich, alles dreht sich. Lass es krachen.
0: Ja, wünsche ich euch auch.

Watch It Burn war das von Katy Perry um 8.23 Uhr am Sonntagmorgen. Kommt gut rein. Wir reden irgendwie jetzt schon den ganzen Morgen über den Herbst und James Blunt hat sich gedacht vor 2 Wochen, weißt du was? Ich bringe nochmal einen Sommersong raus. Vielleicht ist er auch schon 4 Wochen alt. Aber so, es war auf jeden Fall schon September. Trotzdem hat er gesagt, hier, nehmt nochmal das. Ich bringe euch nochmal ein bisschen hier die Sommergefühle zurück. Na gut, dann nehmen wir die. Hier ist Tastes Like Summer. Also schmeckt noch Summer, heißt der Song auf Deutsch. Gut. Dann nehmen wir das zum Frühstück. Dankeschön.

0: We Can't Be Friends war das von Ariana Grande um kurz nach 8:30.
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0: Am Sonntagmorgen mit mir, ich bin Milton Tappert, moin Freunde, kommt gut rein.

0: Nächste Woche Sonntag kommt Dicker nach Oldenburg.
1: Yeah, yeah. Mein Hobby ist Ferien. Da mach ich immer, immer.
0: Ja, ja, ja, denn es ist, boah, ist das krass, Tour 2 jetzt gerade. Es geht einmal komplett durch Deutschland. Und eben auch hier bei uns in Oldenburg wird Halt gemacht. Da ist er in der großen EWE Arena. Und ich habe Karten für euch. Die könnt ihr jetzt gewinnen. Da könnt ihr mit der ganzen Familie hingehen und euch Dicker live anschauen. Und wenn ihr jetzt denkt, oh nee, das ist ja auf dem Sonntag, gar kein Problem. Erstmal sind ja gerade Herbstferien. Schon mal sehr gut. Und das Konzert startet auch schon um 17 Uhr. Natürlich, damit alle Kinder da auch hingehen können und Dicker live sehen können. Und wenn ihr diese Karten gewinnen möchtet, dann müsst ihr mich anrufen, wenn ihr ein Kind seid. Das ist natürlich eine wichtige Regel. Erwachsene können jetzt keine Karten gewinnen. Und ihr müsst mir nur eine Frage beantworten. Und zwar, was ist denn eigentlich das Hobby von Dicker? Kleiner Tipp, vielleicht haben wir das gerade schon ganz kurz gehört.

0: Kleidung und Spielzeug.
1: Ah, das heißt, ihr habt zu Hause ein bisschen aussortiert und dann werdet ihr gleich euer altes Spielzeug verkaufen?
0: Ja.
1: Ah, wie cool. Sowas habe ich auch mal gemacht. Ist manchmal aber auch ein bisschen schwer, dann sich von den Sachen zu trennen, oder habt ihr das einfach so hinbekommen, ganz knallhart?
0: Einfach so hinbekommen.
1: Sehr gut. Dann hoffe ich, dass ihr da auf dem Flohmarkt heute ein bisschen Geld einnehmt. Und noch besser wäre es natürlich, wenn ihr auch noch für nächste Woche Sonntag Dickerkarten gewinnt, oder? Mögt ihr die Musik von dem?
0: Ja.
1: Wart ihr auch schon mal auf dem Konzert oder wäre das dann euer erstes Konzert?
0: Unser erstes.
1: Oh.
0: Von Dicker.
1: Oh, okay. Und dann direkt in der EWE Arena. Das wäre natürlich ziemlich cool. Ihr müsst mir davon natürlich nur eine Frage beantworten, denn ich hatte ja gefragt, was ist denn das Hobby von Dicker? Wisst ihr die Antwort?
0: Ja,
2: Ferien.
1: Ferien? Schauen wir mal, ob ihr recht habt.
3: Yeah. Mein Hobby ist Ferien.
1: Natürlich habt ihr recht, Ferien ist richtig. Herzlichen Glückwunsch.
0: Ja!
1: War die Frage zu einfach für euch? Das habt ihr richtig gut gemacht. Sehr schön. Und dann könnt ihr nächste Woche Sonntag hingehen. Insgesamt habt ihr 4 Karten. Wisst ihr, wen ihr da noch mitnehmt?
2: Mama und Papa?
0: Ja.
1: Echt, dürfen die mit? Gut.
0: Ja.
1: Okay, dann sage ich natürlich auch herzlichen Glückwunsch an Mama und Papa. Und herzlichen Glückwunsch an euch, Lotte und Michi. Sehr gut. Viele Grüße nach Achim. Dann macht euch noch einen schönen Sonntag und viel Erfolg auf dem Flohmarkt, ne?
0: Danke.
1: Tschüss. Und bleibt am Telefon. Wir müssen gleich noch weitersprechen. Ja. Ciao.
4: Ciao.

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